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1: Im Studio ist Theresa Eder, es ist 3 Uhr. Das geplante nationale Sicherheitszentrum in Wien-Meidling verzögert sich, und zwar wahrscheinlich um Jahre. Grund dafür sollen laut einem Kurierbericht massive Planungsfehler und stark gestiegene Baukosten sein, Verena Bruha berichtet.
2: In der Wiener Kaserne Meidling sollte die neue Hauptschaltstelle entstehen, an der künftig alle Fäden der heimischen Verbrechens- und Terrorbekämpfung zusammenlaufen. Die ursprünglich definierte Kostenobergrenze von 429 Millionen Euro liege inflations- und baubedingt heute schon bei rund 526 Millionen Euro, bestätigt Innenministeriumssprecher Patrick Meyerhofer.
3: Das Bauvorhaben wurde ja 2022 mit einer gewissen Kostenobergrenze gestartet. Und natürlich ist es so, dass aufgrund der allgemeinen Baukostenentwicklung das Ganze heute einem höheren Wert entspricht.
2: Sagt Meyerhofer. Nach dem BVD-Skandal um Postenschach und Datenlecks ist die Idee für das neue Sicherheitszentrum entstanden. Wann der Baustart jetzt tatsächlich erfolgt, ist wegen der laufenden Prüfungen und der Budgetverhandlungen aber völlig offen.
1: Seltene Vogelarten wie der Wiedehopf, Steinkauz oder Bienenfresser kommen zunehmend zurück nach Österreich. Das haben Forscherinnen und Forscher beobachtet. Verantwortlich für die Wiederansiedlung ist ausgerechnet der Trend zum Biowein, berichtet Tobias Mayer.
4: Besonders im vom Weinbau geprägten Tiefland im Osten Österreichs hört man den charakteristischen Ruf des Wiedehopfs immer häufiger, berichtet Richard Zink von der österreichischen Vogelwarte.
5: Der Wiedehopf profitiert gerade in den Weingärten sehr davon, dass zum einen Insektizide kaum noch eingesetzt werden und zum anderen die Winzer und Winzerinnen in den Weingärten den Boden ganz gezielt begrünen.
4: Das führt zu mehr Insekten und damit zu einem größeren Nahrungsangebot für viele Vogelarten. Der Trend zum Biowein in Österreich führt also indirekt zu einer höheren Vogelvielfalt. Allerdings nicht überall. In konventionell bewirtschafteten Ackerbaugebieten geht die Vogelvielfalt weiter zurück. Die österreichische Vogelwarte empfiehlt, mehr Flächen freistehen oder beweiden zu lassen.
1: Und vorerst grünes Licht für Donald Trumps geplanten Triumphbogen in Washington. Seine Pläne sind von der zuständigen Kommission gebilligt worden. Die Mitglieder der Kommission waren zuvor durch Trump-Verbündete ersetzt worden. Sie haben also jetzt wenig überraschend einstimmig für das Monument gestimmt. Der 76 Meter hohe Bogen soll mit einer goldenen Engelsfigur und zwei Adlerstatuen gekrönt werden. Jetzt zum Wetter mit Georg Brack.
6: Die nächsten Tage erwartet uns sonniges und schrittweise auch wärmeres Wetter. Heute am Freitag erreichen die Temperaturen schon 20 bis 28 Grad und die Temperaturkurve zeigt nach oben. Im Lauf des Pfingstwochenendes knacken wir die 30 Grad Marke. Heute scheint dazu in ganz Österreich zumindest zeitweise die Sonne. Am meisten Sonnenstunden werden es in Vorarlberg, Tirol und in Oberkärnten. Ähnlich sonniges Wetter gibt es dann auch am Pfingstwochenende. An den Nachmittagen kommen zwar Quellwolken dazu, Regenschauer oder Gewitter sind aber höchstens vereinzelt. Einzelt dabei.
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1: Im Studio ist Theresa Eder. Es ist 4 Uhr. Den Unis in Österreich droht ein massives Sparpaket. Und das sorgt für Kritik. Jetzt auch vom Wiener Bürgermeister Michael Ludwig. Katja Arthofer berichtet.
2: Wer heute bei Universitäten kürzt, spart bei den Ärztinnen, Lehrern und Technikern von morgen. Mit diesen Worten in einer Aussendung reagiert Wiens Bürgermeister Michael Ludwig auf mögliche Kürzungen bei den Universitäten. Auch und obwohl seine Parteikollegin SPÖ-Wissenschaftsministerin Eva-Maria Holzleitner gestern beruhigend gemeint hatte, die Budgetverhandlungen seien noch gar nicht zu Ende und Behauptungen, es werde zu Milliardenkürzungen kommen, so nicht richtig. Eine Verschlechterung der Studienbedingungen und eingeschränkte Bildungsmöglichkeiten, meint Wiens Bürgermeister dessen ungeachtet, seien abzulehnen. Ähnlich hat sich gestern auch der neue Kärntner Landeshauptmann geäußert. Wer bei Bildung und Forschung spare, so Daniel Fellner, ebenfalls SPÖ, gefährde langfristig den Wohlstand.
1: Die USA werden zusätzlich 5.000 US-Soldaten nach Polen entsenden. Das hat US-Präsident Donald Trump auf seiner Plattform Truth Social angekündigt. Wann und von wo die US-Soldaten nach Polen verlegt werden sollen, hat Trump nicht verraten. Er begründet die Entscheidung mit seinem guten Verhältnis zum polnischen rechtskonservativen Präsidenten Nawrocki. Und nächste Woche startet Österreichs Nationalteam mit den Vorbereitungen für die Fußball-WM. Am 1. Juni gibt es ein Testspiel gegen Tunesien. Das zweite geplante Match ist abgesagt worden. Wolfgang Eichinger, für Teamchef Ralf Rangnick kein Problem.
3: Ja, dass das Testspiel gegen Guatemala wegen wirtschaftlicher Schwierigkeiten abgesagt worden ist, das kommt dem Teamchef eigentlich gelegen. Geplant wäre das Spiel in Pasadena gewesen, dann doch 200 Kilometer vom Teamcamp in Santa Barbara entfernt.
4: Dieses Testspiel wäre sowieso eher ein Störfaktor gewesen für uns. Wir hätten dann nochmal 3 Stunden hinfahren müssen, 3 Stunden zurück. Und deswegen bin ich persönlich gar nicht böse, dass dieses Spiel ausfällt.
3: Und der Teamchef, der strotzt vor Selbstvertrauen. Ein Testspiel reicht. Österreich wird bereit sein für die Weltmeisterschaft.
4: Wir haben jetzt noch ein Test gegen Tunesien am 1.6., da freuen wir uns alle drauf und dann freuen wir uns auf 2 Wochen Vorbereitung auf das erste Spiel dann gegen Jordanien und können es kaum erwarten, dass es losgeht.
3: Aber es braucht noch Geduld. In knapp 4 Wochen am 17. Juni geht es dann endlich in San Francisco los für unser Nationalteam. WM-Auftakt gegen Jordanien.
1: Jetzt zum Wetter mit Georg Brack.
5: Heute am Freitag setzt sich ein kräftiges Hoch durch. In den nächsten Tagen erwartet uns also recht sonniges und warmes Wetter. Die Höchstwerte heute liegen noch zwischen 20 und 28 Grad. Dazu werden es von Tirol und Oberkärnten westwärts etliche Sonnenstunden. In der Osthälfte mischen vorübergehend auch dichtere Wolken mit. Am Pfingstwochenende und am Anfang der nächsten Woche gibt es dann in ganz Österreich viel Sonnenschein. An den Nachmittagen entstehen zwar auch größere Quellwolken, meist bleibt es aber trocken. Außerdem gehen sich ab Sonntag stellenweise sogar 30 Grad oder mehr aus.
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1: Am Mikrofon Christina Kreuz. Aus Österreich werden ca. 20.000 Partyurlauberinnen und Urlauber erwartet. Insgesamt 80.000. Lignano hat sich wieder für mögliche Alkoholexzesse gerüstet. Es werden mehr Einsatzkräfte unterwegs sein, plus private Securities. Auch dabei erstmals 4 statt wie bisher 2 Polizistinnen und Polizisten aus Österreich. Sandra Aigner berichtet.
2: Der Einsatz in Lignano wird einfach immer intensiver, sagt uns Innenministeriumssprecher Paul Eidenberger.
3: Und natürlich profitiert auch die italienische Polizei und nicht zuletzt die Österreicher, die unten feiern, davon, dass es eben mehr Ansprechpartnerinnen und Ansprechpartner aus Österreich gibt.
2: 2 Polizistinnen und 2 Polizisten, 2 aus Kärnten, 1 aus Oberösterreich und 1 aus Wien, unterstützen die italienischen Kollegen als sprachliche und kulturelle Brücke.
3: Um etwas vielleicht zu deeskalieren, um hier vielleicht im Vorhinein schon Sachen zu klären. Auf der anderen Seite sind unsere Kolleginnen und Kollegen in Italien ein wichtiger Ankerpunkt für Fragen aller Art, nicht zuletzt, wenn zum Beispiel es zu Handydiebstählen kommt, damit man eben hier schnell die richtige Information weitergeben kann.
2: Und auch ein immer wichtigerer Punkt für die österreichischen Feiernden, Selfies mit den Polizistinnen und Polizisten aus der Heimat.
1: Die Außenminister der NATO-Staaten kommen heute im schwedischen Helsingborg zusammen, um den Bündnisgipfel im Sommer vorzubereiten. Überschattet wird die Zusammenkunft allerdings von neuen transatlantischen Spannungen wegen des Iran-Kriegs. Ursache ist der Unmut von US-Präsident Donald Trump darüber, dass europäische Alliierte das amerikanische Vorgehen gegen den Iran nicht oder nur wenig unterstützen. Die EU und Mexiko unterzeichnen heute die modernisierte Version ihres Handels- und Kooperationsabkommens aus dem Jahr 2000. Dadurch sollen weitere Zölle und Handelshemmnisse abgebaut und der Rahmen für die Zusammenarbeit aktualisiert werden. In der Türkei hat ein Gericht aus Ankara die Absetzung des Vorsitzenden der größten Oppositionspartei CHP Özgür Özel angeordnet. Der ehemalige Parteichef Kemal Kılıçdaroğlu soll nun die Partei vorläufig führen. Das Urteil ist ein Schlag für die Gegner von Präsident Erdogan und belastet die Finanzmärkte. US-Präsident Trump vereidigt heute den neuen Notenbankchef Kevin Warsh. Der 56-Jährige war Trumps Wunschkandidat für die Spitze der Federal Reserve. Warsh folgt Paul nach, der die Notenbank 8 Jahre lang geleitet hatte. Das waren die Nachrichten mit Christina Kreuz.
4: Und damit geht's weiter zum Wetter.
5: Ja, und da gibt's heute viel Sonne in ganz Österreich. In der Steiermark, da scheint zeitweise im ganzen Land die Sonne. Sonnenschein wird manchmal von ein paar Wolkenfeldern, die durchziehen, getrübt. Es bleibt heute aber überall trocken, wird wieder windig. Stellenweise, vor allem im Jogelland, gibt's Böen um 40 km/h und die Höchstwerte heute Nachmittag 20 bis 27 Grad. Morgen am Samstag dann wieder ruhiges Frühsommerwetter. Es gibt einige Sonnenstunden, die meisten in der westlichen Obersteiermark. Sonst ziehen immer wieder dichtere Wolken durch und die Nachmittagswerte morgen 22 bis 28 Grad.
4: 3:05, Radio Steiermark Verkehrsservice.
5: Da gibt es gute Nachrichten, sie kommen derzeit überall ohne Probleme voran. Wir hoffen, es bleibt dabei und wünschen gute und sichere Fahrt.
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4: Und wir haben gerade festgestellt, wir sind weit davon entfernt, alt zu sein, aber immerhin alt genug, damit wir nicht mehr alles verstehen müssen.
5: Und dafür vielleicht sogar zu alt.
4: Das Partyvolk unterwegs nach Lecce, ja. Lignano, ja. Um dort, ja, ein bisschen zu feiern, aber vor allem um Selfies mit den Polizisten.
5: Ist lustig.
4: Sehr nett. Liebe Leute, führt euch ja brav auf. Gell? Wir wollen keine schlechte Nachricht, sondern einen schönen guten Morgen. Freitag ist heute.
5: Schönen guten Morgen.
4: Aufstehen.

0: Jawohl, ja, genau die richtige Musik, um aufzustehen. Billy Ocean, Love Really Hurts Without You. Vielleicht ist es ja bei Ihnen ganz anders. Vielleicht ist das die richtige Musik, um auf dem Weg ins Bett zu sein, wenn Sie von der Nachtschicht nach Hause gekommen sind. Oder die richtige Musik, um in den Urlaub zu fahren. Weiß ich nicht. Pfingsten, Italien,
1: Litschi. Kann auch sein.
0: Kann so sein. Oder Sie sind auf dem Weg in die Arbeit. Wo auch immer Sie jetzt schon wach sind, wir würden uns über einen Anruf freuen. 036 46 90.
2: Rufen Sie bei uns an, tratschen Sie kurz mit uns.
0: Wir freuen uns auf Sie. Schönen guten Morgen.

0: Ich hoffe, Ihnen geht's auch gut an diesem Freitagmorgen. 5:10. Sind Sie gerade beim Zähneputzen?
1: Ist wichtig.
0: Ja. Und heute noch wichtiger als überhaupt, weil, wie soll ich sagen, ein Jahrestag. Am 22.05.1892 wird in Connecticut, genau, zum ersten Mal Zahnpasta in einer Tube verkauft.
1: Schau, 1892, ja. Die waren aber ganz schön.
0: Ich frage mich, was haben Sie vorher? Wo war es vorher drinnen? In einer Kiste, in einem Deckerl, wir wissen es nicht.
1: Ich habe gerade überlegt,
0: wo könnte das Trinkwissen sein? Wenn Sie heute Zähne putzen, tun Sie das mit Bedacht. 1892. Und ein großer Tag war der 22. Mai 2004, ganz so lange her, 22 Jahre. Sie erinnern sich vielleicht, großer Katholikentag bei uns in Mariazell, Pilger aus Polen, Tschechien, Slowakei, Ungarn, Slowenien, Kroatien, Bosnien und Herzegowina und natürlich auch aus Österreich haben daran teilgenommen. Und auf der anderen Seite Europas, in Spanien, große Hochzeit, der damalige Kronprinz Felipe und Letizia Ortiz haben geheiratet. Mittlerweile sind ja beide das regierende Königspaar. Alles Gute zum Geburtstag, wenn Sie heute feiern. Sie teilen Ihren Ehrentag mit interessanten Persönlichkeiten. 1813 kommt Richard Wagner auf die Welt. Ich glaube, den braucht man nicht weiter erklären. Und lustig, am gleichen Tag, aber doch ein paar Jahre getrennt, haben zwei große Tennisspieler Geburtstag aus Österreich. Jürgen Melzer, 1981, und 1987 der Joker, Novak Djokovic. Und aus dem Musikprogramm von Radio Steiermark, aber nicht nur da, kennen Sie wahrscheinlich Charles Aznavourian, so heißt er eigentlich wirklich. Charles Aznavour, großartiger Chansonnier aus Frankreich, ist vor 102 Jahren geboren. Und was jetzt kommt, geht eigentlich nur um diese Uhrzeit, weil es ist in Wahrheit eine Frechheit, das Lied. Aber so lustig. Du lässt dich gehen. Schönen guten Morgen.
1: Guten Morgen.

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0: ja, der Versuch eines versöhnlichen Endes. Aber ich glaube, die zwei sind nicht mehr zusammen, oder? Unglaublich,
1: das Song. Ist nicht mehr ausgegangen.
0: Charles Aznavour, vor 102 Jahren geboren. Sind Sie schon wach? Haben Sie sich jetzt auch köstlich amüsiert in den letzten drei Minuten? Dann rufen Sie uns doch an.
1: 036 46 90.
0: Lassen Sie uns plaudern an diesem herrlichen Freitagmorgen. Was machen Sie gerade? Auf dem Weg zur Arbeit oder von der Nachtschicht auf dem Weg ins Bett?

0: schwedischen Legenden, aber Gimme Gimme a Man After Midnight. Mitternacht schon 5 Stunden und 19 Minuten vorbei. Du, Conny?
1: Ja, Werner?
0: Weil wir so quasi vertraut, um nicht zu sagen intim unter uns sind,
1: ja,
0: traue ich mich, dich was fragen. Mit Gewand oder ohne?
1: Im Winter mit, im Sommer ohne.
0: Du schläfst nackt?
1: Im Sommer manchmal ganz gern eigentlich. Ja?
0: Wirklich?
1: Du nicht? Du nicht so überrascht jetzt.
0: Nein, ich stelle mir gerade so einiges vor. Na, das
1: bitte,
0: gefällt mir gut.
1: Ja,
0: na, na, na, kann ich nicht. Geht gar nicht. Geht überhaupt nicht. Dabei wäre es gut, gell?
1: Der Urologe sagt, es wäre sogar sehr gut für die Männer.
0: Ja, vielleicht für die Frauen auch. Warum das so ist, warum man vielleicht tatsächlich nackt schlafen sollte oder auf den Pyjama verzichten sollte, das hören Sie noch heute Morgen hier bei uns auf Radio Steiermark. Was anderes? Warst du jemals dabei bei
1: Noch nie.
0: Wir sind zu alt. Bist du narrisch? Die glauben, wir sind doch die Väter und Mütter dort unten. Nein, aber natürlich, viele von der österreichischen Jugend sind unterwegs zur großen Party nach Lignano. Was man dort auf gar keinen Fall tun soll, also was überhaupt nicht geht in Italien, quasi, soll ich sagen, die Benimmregeln für Tutto Gas, wenn es da welche gibt, die hören Sie noch heute Morgen hier bei uns. Guten Morgen.
1: Guten Morgen.

0: Doobie Brothers sind das. Freitagmorgen, 22.05. Es ist 5.30 Uhr.
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2: Ein 78 Jahre alter Mann ist am Nachmittag in Pölstal im Bezirk Murtal auf einem Forstweg mit einem Hoflader bei Waldarbeiten umgekippt und getötet worden. Der Obersteirer wurde unter dem Fahrzeug eingeklemmt. Er wurde wenig später von seiner 43 Jahre alten Tochter gefunden und von Ersthelfern befreit. Das Notarztteam konnte aber nur noch den

0: soll sie zu Unrecht bezogen haben. Das Urteil ist nicht rechtskräftig. Und ein 9-Jähriger ist gestern Nachmittag in Graz mit einem Scooter verunglückt. Das Kind war mit dem Roller auf dem Gehsteig unterwegs und ist dann auf die Straße gefahren. Ein 37-jähriger Autolenker konnte nicht mehr ausweichen und hat den Buben erfasst. Der 9-Jährige wurde schwer verletzt in die Kinderklinik gebracht. Die Wetteraussichten für die Steiermark gibt es jetzt von Conny Greins.
1: Ja, heute gibt es wieder einiges an Sonnenschein im ganzen Land. Zwar ziehen manchmal Wolken durch, die bleiben heute aber harmlos. Dazu kommt zum Teil lebhafter Wind, der frischt auf. Böen um 40 km/h gibt es etwa im Jogelland und die Nachmittagswerte liegen heute zwischen 20 und 27 Grad. Morgen am Samstag dann wieder ruhiges Frühsommerwetter. Es gibt einige Sonnenstunden, die meisten in der westlichen Oberstarmark. Sonst ziehen immer wieder Wolken durch. Es bleibt aber auch morgen überall trocken und die Temperaturen legen zu und steigen am Samstagnachmittag auf 22 bis 28 Grad.
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1: Ein Unfall jetzt leider, und zwar auf der A2 der Südautobahn in Fahrtrichtung Wien zwischen Graz Ost und Lasnitzhöhe. Da ist ein Unfall passiert. Es gibt bereits kurze Verzögerungen.

0: Es ist 5:40 Uhr.
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0: Achtsamkeit ist in der Pflege, aber auch im Alltag eine ganz wichtige Eigenschaft. Da geht es vor allem darum, Veränderungen wahrzunehmen und auf sie rechtzeitig zu reagieren. Daran ist der Pflegeheimleiter Jörg Fuhrmann erst jüngst erinnert worden, erzählt er heute in seinen Morgengedanken.
2: Vor kurzem hatten wir ein Controlling der Pflegeabrechnungen im Haus. Dabei wird genau darauf geachtet, dass die verrechneten Leistungen mit dem Krankheitsbild und dem Gesundheitszustand des Bewohnenden übereinstimmen. Das Controlling verlief ruhig und die Leistungen wurden gut angeschaut. Am Ende des Controllings wurde uns noch mitgegeben, dass wir doch rechtzeitig immer wieder Anpassungen durchführen sollten, wenn sich der Gesundheitszustand ändert. Eine Aussage des Controllers jedoch hat mich stark beschäftigt und klingt auch noch immer nach. Wer von Ihren Mitarbeitenden hat die Veränderungen im Blick? Wer ist achtsam und nimmt positive, aber auch negative Veränderungen frühzeitig wahr und spricht auch darüber, so dass sich das Umfeld daran anpassen kann und das Bild schlussendlich auch die Abrechnung stimmt? Nehmen wir Veränderungen in unserer Welt, in unserer nahen Umgebung und auch bei uns selber wahr? Nehmen wir diese ernst und sprechen schlussendlich auch darüber? Oder bleiben wir stumm und verschlossen? Mir ist bewusst geworden, dass wir Veränderungen wahrnehmen und achtsam kommunizieren müssen. Ich wünsche Ihnen einen guten Blick bei Veränderungen und den Mut, diese anzusprechen.

0: Musik von einer Sorte, die augenblicklich gute Laune macht. Wolfgang Ambros, Zwickt's mir, ein Superhit aus der Hochblüte des Austropop in den 1970er Jahren. 5:49, 11 Minuten noch bis 6, heißt raus aus dem Bett, hinein in den Tag, aber bitte vorher auch raus aus dem Pyjama, gell?
1: Oder raus aus dem schlapprigen T-Shirt und der Legging.
0: Oder weder das eine noch das andere, Sie haben vielleicht gänzlich auf Schlafbekleidung verzichtet.
1: Ja, schauen wir mal, Alina Samonikana hat sich umgehört, ob überhaupt noch klassische Pyjamas in steirischen Betten getragen werden.
2: Mit Pyjama, aber im Sommer Shorts und im Winter normal.
3: Ein Pyjama, im Winter lang und im Sommer kurz.
4: Und der Hose.
5: So sind wir im klassischen Pyjama?
2: Nein, Natur ist Natur.
6: Ja, ich dasselbe, nackig.
2: Und wir schlafen nicht beieinander.
6: Nein, wir haben schon Männer nebenliegen.
5: Und schlafen die auch nackert?
6: Nein, mein Mann nicht.
5: Was tragen Sie in der Nacht beim Schlafen? Den klassischen Pyjama, das Nachthemd?
2: Ein halbes Leiberl.
3: Nur die Unterhose.
7: Ja, normal, Pyjama.
5: Lang oder kurz? Soll es eher kühl oder warm sein?
7: Ja, je nach Jahreszeit, je nach Temperatur. Im Sommer weniger, dünner und im Winter eben wärmer. Ne?
5: Schlafen Sie noch mit so einem klassischen Pyjama?
3: Nein, überhaupt nicht. Nackert, weil ich das so fühle, schon von der Jugendzeit.
0: Ja bitte, wenn er es fühlt. Wobei man muss ehrlich sagen, so ein Pyjama hat schon was. Ist schon fein, weil den kannst du beim Frühstück anlassen oder manchmal auch den ganzen Tag.
1: Das stimmt, aber die große Frage ist, ist es auch gesund? Mit oder ohne Pyjama, wie soll man schlafen? Das klären wir noch in Guten Morgen Steiermark.
0: 5:50 Uhr.

Genau die richtige Einstimmung für all jene, die vorhaben, das verlängerte Pfingstwochenende in Italien zu verbringen. Wir wünschen schönen Urlaub, gute Fahrt. Ricche Poveri, Made in Italy. 7 Minuten noch bis 6.

0: Knock three times. Wir haben auch schon mehrfach angeklopft bei Ihnen. Es wäre Zeit aufzustehen. Keine ganze Minute mehr bis sechs. Nach den Nachrichten hören Sie The Eurythmics. Dazu gibt es dann Los Lobos. Und ich persönlich freue mich auf einen Mega-Hit aus Österreich, Andy Baum. Das ist Musik zum Aufstehen, oder? Aufstehen war das Stichwort. Schönen guten Morgen.
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2: Am Mikrofon Christina Greunz, guten Morgen. Die Frühjahrslohnrunden verlaufen weiterhin äußerst zäh. In der Elektroindustrie spießt es sich nach wie vor und auch bei den Verhandlungen für den Tourismus und die chemische Industrie gab es gestern erneut keine Einigung. Für die chemische Industrie hat die Gewerkschaft nun Warnstreiks angekündigt, berichtet Maria Kern.
3: Ab Dienstag nächster Woche soll es in den Betrieben der chemischen Industrie zu zweistündigen Warnstreiks kommen. Was von den Arbeitgebern hier geliefert werde, sei eine Verhöhnung und eine Respektlosigkeit, heißt es von Seiten der Gewerkschaft. Die Arbeitgeber würden nur eine Einmalzahlung von 250 Euro bieten. Der Fachverband der chemischen Industrie wirft der Gewerkschaft im Gegenzug Realitätsverweigerung vor. Die Abschlüsse in der Branche seien in den vergangenen Jahren um 12 Prozentpunkte über jenen in Deutschland gelegen. Die Produktion in der chemischen Industrie in Österreich sei gesunken und es seien Arbeitsplätze verloren gegangen. Übernächste Woche sollen die Lohnverhandlungen für die chemische Industrie dann in die bereits siebte Runde gehen.
2: Nach der mutmaßlichen Aussetzung von zwei französischen Kleinkindern in einem Wald in Portugal wurden die Mutter und der Stiefvater festgenommen. Ein portugiesisches Paar fanden die beiden Buben weinend am Rand einer Straße und verständigten die Polizei. Die Brüder befinden sich nun zur Beobachtung in einem Spital, teilt die Staatsanwaltschaft mit. Nach einem Bericht von CNN Portugal sollen die Kinder, die bei ihrem Vater in Frankreich lebten, von der Mutter entführt worden sein. Der Einsatz künstlicher Intelligenz ist gerade bei jungen Menschen quasi an der Tagesordnung, auch an den Universitäten. Eine neue Studie aus den USA kommt nun zu dem Schluss, ein Viertel der sogenannten Heavy-KI-User schummelt an der Uni. René Meyer-Brila aus unserer Verifications-Redaktion de facto, was steckt denn da dahinter?
4: Naja, knapp 100.000 Studierende aus den USA haben an der Studie teilgenommen und die Forschenden kommen zum Schluss, wer täglich KI wie ChatGPT nutzt, schummelt häufiger an der Universität. Etwa jeder vierte Studierende gibt zu, KI zum Betrügen zu verwenden und bei Studierenden, die KI selten nutzen, sind es nur 7%. Die Ergebnisse seien laut Forschenden auch auf Europa, also auch auf Österreich übertragbar.
2: Und was bedeutet das Ergebnis für die Universitäten?
4: Die Autoren warnen, dass der akademische Standard an Universitäten leiden könnte. Deshalb empfehlen sie neue Prüfungsformen. KI könnte dabei bewusst in Aufgaben eingebaut werden. So würde stärker bewertet werden, wie Studierende argumentieren und arbeiten und nicht nur das Endergebnis einer Aufgabe.
2: Berichtet René Meyer-Brila. Das waren die Nachrichten mit Christina Greunz.
0: Und wir berichten Ihnen jetzt, wie das Wetter wird.
5: Ja, viel Sonne gibt es heute in Österreich. Zeitweise sonnig wird es in der Steiermark. Sonnenschein wird nämlich manchmal durch Wolkenfelder getrübt. Es bleibt heute aber überall trocken. Dazu wird es windig. Zum Teil kommt lebhafter Wind auf, vor allem im Jogelland. Und die Nachmittagswerte liegen heute zwischen 20 und 27 Grad. Morgen am Samstag wieder ruhiges Frühsommerwetter. Es gibt einige Sonnenstunden, die meisten in der westlichen Obersteiermark. Sonst wechseln Sonne mit einigen Wolken. Temperaturen legen morgen sogar noch zu und steigen auf 22 bis 28 Grad.
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5: Da gibt es einen Unfall und zwar auf der A2 der Südautobahn in Fahrtrichtung Wien zwischen Graz Ost und Lassnitzhöhe. Da ist nach einem Unfall nur die Überholspur frei. Allzu viel los ist noch nicht, aber es gibt bereits einen Kilometer Stau.
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0: Und vor allem mit den musikalischen Klassikern, auch aus Österreich. Conny, bist du bereit?
5: Ja, aber wie?
0: Ich freue mich.

0: Band heißt lustigerweise Juli, gehen oder bleiben? Eine Frage, die sich um diese Uhrzeit viele stellen. Vielleicht doch hinausgehen in die große weite Welt oder im Bett bleiben. Die Frage ist berechtigt um diese Uhrzeit. Aber irgendwann einmal kommt auch der Pyjama ins Spiel.
1: Ja, und darüber haben wir heute schon geredet und haben nachgefragt, worin schlafen Sie am liebsten?
2: Wie schlafen denn Sie? Schlafen Sie noch mit so einem klassischen Pyjama?
3: Nein, überhaupt nicht. Lockert, weil ich das so fühle, schon von der Jugendzeit.
2: Wissen Sie, dass es laut Urologen gesünder ist für Männer, wenn sie nackert schlafen?
3: Ja, das kann möglich sein, aber für mich ist es das Idealste. Und wenn ich die Partnerin habe, dann fühle ich es auch besser.
2: 86 Jahre, so alt wird man, wenn man nackert schläft.
3: Das kann möglich sein.
0: Komplett ohne. Wäre durchaus gesund, ja?
1: Ja, und das sagen nicht nur viele Studien, sondern auch der Urologe Wolfgang Horninger.
4: Wenn das belüftet ist, ein Nachteil ist es sicher keiner. Ich sag's mal so.
0: Belüftet? Ja. Also, wenn man untertags in enger Unterwäsche und dann noch vielleicht in einer engen Hose steckt, kommt einfach zu wenig Luft dorthin, wo sie auch hingehört, nämlich in unseren Intimbereich.
1: Und das bildet dann Hitze und Feuchtigkeit und das ist wiederum ein idealer Nährboden für Bakterien und Pilze.
0: Drum, in der Nacht ein bisschen luftiger schlafen ist sicher gut für die Abwechslung.
4: Es gibt wirklich Literatur dazu, die das ja, beweisen würde ich jetzt nicht sagen. Ich glaube, wenn man irgendwelche weiteren Pyjama oder irgend sowas anzieht, ist genauso gut.
0: Naja, bitte. Lockerer Pyjama erfüllt auch seinen Zweck sozusagen.
1: Ja, aber gerade Männern ist es eh oft zu warm und das ist gar nicht gut, sagt der Urologe, nämlich vor allem für die Spermienqualität.
4: Sie wissen ja, die Hoden sind ja nicht im Körper, sondern außerhalb, weil es ein bisschen kühler ist. Und das ist wichtig, gerade auch in jüngeren Männern, für eine gute Spermienqualität. Das wissen wir.
0: Also Männer, weg mit dem Pyjama, weg mit der Unterhose und ein bisschen
1: lüften.

0: klopfen sich da fröhlich durch den Freitagmorgen. Los Lobos sind das mit La Bamba. 6.20 Uhr, 10 Minuten noch bis 6:30 Uhr. Freitag, ein ganz besonderer Freitag, der 22.05. Und das Wochenende, das vor der Tür steht, ist ein herrliches, weil ein langes Pfingsten. Viele haben frei, viele können hoffentlich was draußen unternehmen. Das Wetter wird nicht schlecht, oder Conny?
1: Na, eigentlich ganz im Gegenteil. Für all jene, die sich zur oberen Adria aufmachen, die erwartet wirklich frühsommerlich bis sommerliches Wetter. Höchstwerte bis zu 29 Grad. In der Früh immer so um 17 Grad, herrlich zum Schlafen. Tagsüber dann Badewetter, viel Sonne, kaum Wolken. Wassertemperatur, finde ich, grenzt ja an Eisbaden, 17 Grad.
0: Ja, das wird schon. Und bei uns?
1: Ja, eigentlich ganz gleich. In der Früh ist es bei uns ein bisschen kühler als an der oberen Adria. Aber sonst ganz gleich. Viel Sonne, Höchstwerte bis zu 28, 29 Grad. Also Badewetter.
0: Viel Vergnügen, wenn Sie da bleiben. Oder viel Vergnügen, wenn Sie unterwegs sind Richtung Italien. Eros Ramazzotti möge Sie begleiten. Bambino nel Tempo.

Europa, fra det stichenste Freude, Eros Ramazzotti, Bambino nel Tempo, verbringen Sie einen schönen Kurzurlaub an der Oberen Adria, wenn Sie die Pfingstfeiertage im Ausland verbringen. 6.25 Uhr.

0: Dave, Edmund Bands. Es ist 6.30 Uhr.
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2: Eine 33-Jährige ist am frühen Abend am Grazer Straflandesgericht wegen schweren gewerbsmäßigen Betrugs zu 21 Monaten Haft verurteilt worden, davon 6 unbedingt. Die Frau hat gestanden, nach dem Amoklauf am Borg 3er Schützengasse im Vorjahr Spenden für Hinterbliebene über eine Online-Plattform gesammelt zu haben. Dabei hat sie sich selbst fälschlich als Hinterbliebene ausgegeben und auf diese Weise mehr als 37.000 Euro an Spenden lukriert. Auch Sozialleistungen soll sie zu Unrecht bezogen haben. Das Urteil ist nicht rechtskräftig. Mit Juli wird die Mehrwertsteuer auf bestimmte Grundnahrungsmittel von 10 auf 4,9% gesenkt. Das hat der Nationalrat gestern beschlossen. Durchschnittlich 100 Euro jährlich soll das pro Haushalt bringen. Für viele nur ein Tropfen auf den heißen Stein. Sandra Suppan hat sich in einer Grazer Bäckerei und in einem Lebensmittelgeschäft in St. Ruprecht an der Raab umgehört.
3: Eier, Milch, Kartoffeln, Mehl, Reis, ein voller Einkaufswagen mit Grundnahrungsmitteln und ein Geschäft in St. Ruprecht an der Raab voll unterschiedlicher Meinungen zur Senkung der Mehrwertsteuer darauf.
4: Ich hoffe, dass es auch eine Wirkung hat für die kleinen und

0: Mehrwertsteuer gesenkt. Also von dem her finde ich das einfach alles sehr kompliziert.
1: Private Haushalte sollen sich unterdessen pro Jahr durchschnittlich rund 100 Euro ersparen und, so der Chef des Wirtschaftsforschungsinstituts Gabriel Felbermayr.
2: Bringen tut es in dem Sinne was, dass die Lebensmittelpreise, die bei uns ja deutlich höher sind als in Deutschland, jetzt vermutlich etwas näher an dieses deutsche Niveau heranrücken. Weil wir haben bisher 10% Mehrwertsteuer, die Deutschen haben 7%.
1: 4,9% Mehrwertsteuer auf Grundnahrungsmittel sind es ab Juli in Österreich. Auch in Graz Maria Trost ein Gesprächsthema.
3: Kein Gewinn, also für den Konsumenten überhaupt nicht.
4: Dass man das jetzt eins zu eins sagen kann, dass es beim Endkunden genauso ankommt, das kann ich so jetzt als Unternehmer gar nicht wirklich beurteilen. Also in erster Linie haben wir mal ein bisschen einen administrativen Aufwand. Das heißt, wir müssen bei unseren Kassen was anpassen, beziehungsweise in unseren IT-Systemen.
1: Sagt Bäckereiinhaber Julius Kern. Dem Finanzministerium fehlen künftig jedenfalls rund 400 Millionen Euro jährlich an Einnahmen. Die Gegenfinanzierung ist noch nicht fixiert.
5: Ein 78-jähriger Mann ist am Nachmittag in Pölstal im Bezirk Murtal auf einem Forstweg mit einem Hoflader bei Waldarbeiten umgekippt. Der Obersteurer wurde unter dem Fahrzeug eingeklemmt. Er wurde wenig später von seiner 43 Jahre alten Tochter gefunden und von Ersthelfern befreit. Das Notarztteam konnte aber nur noch den Tod des 78-Jährigen feststellen. Jene 59-jährige Tote, die in einem Bauernhaus im Bezirk Weiz entdeckt worden ist, könnte das Opfer des dritten Femizids des Jahres in der Steiermark gewesen sein. Zum Vergleich, im Vorjahr hat es in unserem Bundesland insgesamt 4 Femizide gegeben. Ein Mord oder ein mutmaßlicher Mord, wie im aktuellen Fall aus Gersdorf an der Feistritz, sei nur die Spitze der Gewalt, ist der neue Obmann der Männerberatung Thomas Völke überzeugt. Stefan Holzmeister berichtet.
6: Ein anonymes Telefonat von Mann zu Mann, das macht der Männernotruf 24 Stunden am Tag, 7 Tage. Die Woche. 800 Anrufe waren es alleine vergangenes Monat, ein Rekord. Das mutmaßliche Gewaltverbrechen mit tödlichem Ausgang im Bezirk Weiz hat auch Thomas Flück, den Obmann des Männernotrufs, bewegt.
7: Als Sie jetzt gehört haben, es dürfte sich um einen mutmaßlichen Femizid handeln, was ist Ihnen da durch den Kopf gegangen?
8: Dass es furchtbar ist und dass es nicht so ist, dass das jetzt eine einmalige Meldung im Jahr ist. Aber was mich auch sehr betroffen macht in dem Zusammenhang, ist das, was man nicht hört. Und das sind all jene Gewalttaten, die tagtäglich passieren.
7: Wenn man jetzt beim Männernotruf anruft und quasi ein Anliegen schildert, wie geht das ganze Prozedere vonstatten?
8: Wir sind für den Menschen im Idealfall so da, dass er sich bei uns meldet, seine Krise schildert. Entweder gelingt es uns bereits am Telefon zu kalmieren, die Dinge vielleicht in ein anderes Licht zu rücken, Ausblicke zu definieren, gemeinsam zu schauen, wie könnte man jetzt mit dieser Krise umgehen, wie könnte nächste erste Schritte aussehen. Im Dienst kommt man auch mit Männern ins Gespräch, die gerade eben eine Gewalt dort verübt haben oder eine Körperverletzung begangen haben oder kurz davor stehen, das zu tun. Das war jetzt vor kurzem wieder mal auch bei mir selbst der Fall im Dienst. Also es gibt da schon eine gewisse Sensibilisierung auch in der Bevölkerung, dass man sagt, man geht vielleicht daran, sich früher Hilfe zu holen.
6: Schildert der Obmann des Männernotrufs Thomas Flück, der sich vom Ministerium im Stich gelassen fühlt. Unterstützung in Form von Geld bekommt der Verein hauptsächlich vom Land und der Stadt Graz. Anrufen könne man hingegen aus ganz Österreich.
5: Und die neue Telefonnummer des Männernotrufs lautet 057677. Einen Überblick darüber, wo man sich in Krisensituationen Hilfe holen kann, finden Sie auch bei uns im Internet unter steiermark.orf.at. Die Wetteraussichten für die Steiermark hat jetzt Conny Kreins für Sie.
9: Überwiegend sonnig geht es in den heutigen Tag. Vom Salzertal bis ins obere Mürztal, da halten sich noch ein paar hartnäckige Restwolken. Die werden aber relativ schnell auflockern. Am Nachmittag dann heute wechselnd bewölkt, zum Teil wird es windig und die Höchstwerte liegen zwischen 21 und 26 Grad. Jetzt in der Früh hat es 10 Grad in Graz und Bad Gleichenberg, 7 Grad in Aigen und in Murau jetzt 5 Grad. Kurzer Blick zum Samstag, morgen wird es frühsommerlich, sonnig bis zum Nachmittag. Dann bilden sich Wolken, vor allem im nordwestlichen Bergland kann es vereinzelt ein paar Regenschauer geben. Sonst bleibt es überall trocken. Auch morgen wird es tagsüber windig. Die Nachmittagswerte liegen zwischen 23 und 27 Grad.
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9: Ja, ein Unfall auf der A2 der Südautobahn sorgt für Probleme, und zwar in Fahrtrichtung Wien zwischen Graz-Ost und Lasnitz-Höhe. Da ist nur die Überholspur frei. Es gibt aktuell 3 Kilometer Stau und Sie brauchen jetzt 15 Minuten länger.
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14: Schönen guten Morgen.
9: Guten Morgen.

0: Spider Murphy Gang, 6.43 Uhr, schönen guten Morgen oder wie wir sagen, buongiorno. Pfingsten, der Klassiker, feine Urlaubstage an der oberen Adria, für Sie auch?
1: Ja, Dolce Vita, genießen auch heuer wieder viele Starrerinnen und Starrer.
0: Teils durchaus lautstark mit großen Partys. Tutto Gas!
1: Ja, aber auch genussvoll mit allem, was dazugehört.
0: Genuss im wahrsten Sinn des Wortes, Pizza, Pasta und Co.
1: Aber richtig genießen ist angesagt.
0: Raphael Obermeier sagt Ihnen, wie es geht's.
2: Regel Nummer 1, Kaffee mit Milch nur bis Mittag. Angelo aus Kalabrien erklärt's warum.
3: In Italien, in der Früh zum Beispiel, darf ich mal ein Cappuccino oder Kaffee Latte bis Mittag. Und nachher Espresso. Nie eine Cappuccino oder eine Kaffee Latte.
2: Milch ist für die ItalienerInnen nämlich Teil eines Frühstücks. Da ist es also wirklich peinlich, wenn man einen Milchkaffee am Nachmittag trinkt. Regel Nummer 2, Spaghetti nur mit der Gabel essen. Nicht wie man es hier bei uns in Österreich lernt, mit Löffel und Messer.
3: Wenn in einem Restaurant bestellen Sie eine Pasta Spaghetti zum Beispiel ohne Löffel, nur mit einer Gabel. Wenn die Pasta nicht al dente ist, zurückschicken.
2: Ganz wichtig auch, Parmesan niemals über Nudeln mit Meeresfrüchten oder Fisch geben. Das ist auch ein No-Go. Und Regel Nummer 3, Pizza wird in Stücke geschnitten und dann mit der Hand gegessen. ItalienerInnen essen eine niemals mit Gabel und Messer. Außerdem steht Pizza Hawaii in Italien nicht auf der Speisekarte. Also auch nicht versuchen, eine Pizza mit Ananas zu bestellen. Da könnte Augenrollen noch die mildeste Reaktion sein.
0: Gut, haben Sie alles jetzt internalisiert? Ja, keinen Kaffee mit Milch nachmittag, um Gottes Willen.
1: Aber wer ist Nudeln oder Spaghetti mit Messer und Gabel.
0: Mit Löffel. So einwickeln. Ne? Aber was ich mich frage, glaubst du, war der Italiener echt? Also der war ja entzückend, oder?
1: 1000%ig.
0: Ja, war herrlich. Also so einen tollen Akzent. Wie auch immer, genießen Sie bitte Ihren Italienurlaub. Sollten Sie aber nicht weg können, wir bringen Ihnen das Italien-Feeling nach Hause, hier bei uns im Radio.
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0: Freuen Sie sich auf viel italienische Musik in den nächsten Tagen. Sei.

Clouds sind das mit Save Me. Einmal geht's noch. 6:49, 11:07.

0: Elvis Presley, 6.51. Wichtige Infos für die Autofahrer, hier ist das Radio Steiermark Verkehrsservice.
1: Ein Unfall auf der A2 der Südautobahn in Fahrtrichtung Wien, und zwar zwischen Graz-Ost und Lasnitzhöhe. Da ist nur die Überholspur frei. Es gibt aktuell 3 Kilometer Stau und Sie brauchen jetzt 15 Minuten länger.
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3: Es ist 6.52 Uhr, 8 Minuten noch bis 7, 22. Mai. Rita, Julia, Renate und Ortwin sind die Namenstagskinder des heutigen Tages.
2: Alles Gute.
3: Was hat denn der Mond für den heutigen Freitag?
2: Der ist zunehmend und steht im Löwen. Guter Tag wäre das heute für Projekte oder Präsentationen. Und außerdem immer der Mond im Löwen, perfekt für einen Friseurbesuch. Haare, die heute geschnitten werden, wachsen dicht nach.
3: Das erklärt alles. Ein guter Tag für Präsentationen. Am 22. Mai 1980 wurde das präsentiert. Weißt du das noch?
2: Ja, kann ich mich gut erinnern.
3: Vor allem das hier. Der Sound von Pac-Man, eines der beliebtesten Videospiele, kommt am 22. Mai 1980 auf den Markt. Und ich glaube, alle jene, die in dieser Zeit Kinder waren, haben es gespürt, oder?
2: Können sich gut erinnern,
3: genau. Schönen guten Morgen.
2: Guten Morgen.

Einen schönen guten Morgen, Steiermark. Wir haben heute Freitag, 22. Mai, 6.57 Uhr. 3 Minuten noch bis zu den nächsten Nachrichten hier auf Radio Steiermark. Bis dahin, Rick Astley, Together Forever.

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1: Am Mikrofon Christina Greins, guten Morgen. Inmitten der Unsicherheit um einen teilweisen Abzug von US-Streitkräften aus Europa hat US-Präsident Donald Trump bekannt gegeben, 5000 zusätzliche Soldaten nach Polen schicken zu wollen. Grund dafür soll der polnische Präsident sein. Trumps Ankündigung kommt vor dem heutigen Treffen der NATO-Staaten in Schweden, berichtet Raffaella Steinbach.
2: Donald Trump strebt eine Reorganisation der amerikanischen Truppen in Europa an. Ich freue mich, bekannt zu geben, dass die Vereinigten Staaten 5000 zusätzliche Soldaten nach Polen entsenden werden, schreibt Trump auf seiner Online-Plattform Truth Social. Konkretes, wie so oft, also etwa wann und von wo die US-Soldaten und Soldatinnen nach Polen verlegt werden sollen, nennt Trump nicht. Seine Entscheidung begründet der Republikaner mit seinem guten Verhältnis zum polnischen rechtskonservativen Präsidenten Karol Nawrocki. Polen hatte schon in der vergangenen Woche Berichte dementiert, wonach das Land vom Stopp der Entsendung einer Kampfbrigade von mehr als 4000 US-Soldaten nach Europa betroffen ist.
1: In Grönland demonstrierten Hunderte gegen die Eröffnung eines neuen und größeren US-Konsulats in der Hauptstadt Nuuk. Auch die grönländische Regierung erklärt erneut, dass die Insel nicht zum Verkauf stehe. US-Präsident Trump hatte wiederholt betont, er wolle Grönland haben. Immer mehr Protest gibt es gegen mögliche Einsparungen bei den Universitäten. Obwohl die zuständige Wissenschaftsministerin Holzleitner von der SPÖ betont, dass die Milliardenkürzungen noch nicht fix seien. Nach mehreren Landeschefs kritisiert jetzt auch Wiens Bürgermeister Ludwig die Sparpläne. Katja Arthofer berichtet.
3: Wer heute bei Universitäten kürzt, spart bei den Ärztinnen, Lehrern und Technikern von morgen. Mit diesen Worten in einer Aussendung reagiert Wiens Bürgermeister Michael Ludwig auf mögliche Kürzungen bei den Universitäten. Auch und obwohl seine Parteikollegin SPÖ-Wissenschaftsministerin Eva-Maria Holzleitner gestern beruhigend gemeint hatte, die Budgetverhandlungen seien noch gar nicht zu Ende und Behauptungen, es werde zu Milliardenkürzungen kommen, so nicht richtig. Eine Verschlechterung der Studienbedingungen und eingeschränkte Bildungsmöglichkeiten, meint Wiens Bürgermeister, dessen ungeachtet seien abzulehnen. Ähnlich hat sich gestern auch der neue Kärntner Landeshauptmann geäußert. Wer bei Bildung und Forschung spare, so Daniel Fellner, ebenfalls SPÖ, gefährde langfristig den Wohlstand.
1: Der Ebola-Ausbruch in der Demokratischen Republik Kongo weitet sich aus. Nach Angaben der Behörden wurde jetzt ein Fall in einer Region bestätigt, die hunderte Kilometer vom ursprünglichen Epizentrum entfernt liegt. Landesweit gibt es bisher 670 Verdachtsfälle und 160 mutmaßliche Todesopfer. Das waren die Nachrichten mit Christina Greunz.
4: Das Wetter.
5: Sehr sonnig geht's in ganz Österreich durch den heutigen Tag. Auch in der Steiermark ist es überwiegend sonnig. Nur vom Salzertal bis ins obere Mürztal halten sich noch ein paar hartnäckige Restwolken. Die werden bald auflockern und heute Nachmittag wird's dann wechselnd bewölkt. Es bleibt aber überall trocken. Zum Teil wird's windig und die Nachmittagswerte liegen zwischen 21 und 26 Grad. Jetzt in der Früh hat's 6 Grad in Zeltweg, Mariazell 8 und Deutschlandsberg meldet 12 Grad. Kurzer Blick zum Samstag. Morgen wieder frühsommerlich, sonnig bis zum Nachmittag, dann bilden sich Quellwolken und im nordwestlichen Bergland kann es vereinzelt ein paar Regenschauer geben, auch morgen zum Teil windig und die Nachmittagswerte liegen zwischen 23 und 27 Grad.
4: Es ist 4:07, Radio Steiermark Verkehrsservice.
5: Und da gibt es ein Problem nach einem Unfall auf der A2 der Südautobahn in Fahrtrichtung Wien und zwar zwischen Graz Ost und Lasnitz Höhe. Da ist nur die Überholspur frei. Die Fahrbahn ist ölverschmiert und wird noch gereinigt. Aktuell gibt es 5 Kilometer Stau und Sie brauchen jetzt 20 Minuten länger.
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4: Und wir wünschen Ihnen einen schönen guten
5: Morgen.
4: Richtig.

0: Ina Regen ist auf dem Weg zu ihr oder auch zu mir oder zu dir oder wohin auch immer. Sie hoffentlich auf dem Weg hinein in den Freitag. Schön anzogen, ja, und das Schlafgewand schön zusammengefaltet, aufs Bett gelegt. Oder ersparen Sie sich das, weil Sie gar nichts anziehen. Wie ist denn das, Conny? Trägst du Pyjama?
1: Im Winter gern, im Sommer nicht so gern.
0: Nackt?
1: Oder im dünnen Nachthemdchen.
0: Noch besser. Alina Samonikana hat sich umgehört, wie das bei Ihnen ist. Ob noch klassische Pyjamas in den steirischen Betten getragen werden oder nicht.
2: Mit Pyjama, aber im Sommer Shorty und im Winter normal.
3: Im Pyjama, im Winter lang und im Sommer kurz.
4: Unterhose.
5: Sind Sie mit dem klassischen Pyjama?
2: Nein, Natur. Natur ist Natur.
6: Ja, ich dasselbe, nackig.
2: Und wir schlafen nicht beieinander.
6: Nein, wir haben schon Männer nebenliegen.
5: Und schlafen die auch nackert?
6: Nein, mein Mann nicht.
5: Was tragen Sie in der Nacht beim Schlafen? Den klassischen Pyjama, das Nachthemd?
7: Ein halbes Leiberl.
8: Nur die Unterhose.
9: Ja, normal, Pyjama.
5: Lang oder kurz? Soll es eher kühl oder warm sein?
9: Ja, je nach Jahreszeit, je nach Temperatur. Im Sommer weniger, dünner und im Winter eben wärmer. Ne?
5: Schlafen Sie noch mit so einem klassischen Pyjama?
8: Nein, überhaupt nicht. Nackert, weil ich das so fühle, schon von der Jugendzeit.
0: Ja, und weil es auch gesund ist, muss man da fairnesshalber sagen.
1: Ja, und das sagen nicht nur viele Studien, sondern auch der Urologe Wolfgang Horninger.
0: Weil?
1: Ja, wenn wir untertags immer in enger Unterwäsche und Hosen stecken, kommt zu wenig Luft in unseren Intimbereich.
0: Und das heißt?
1: Es entsteht Hitze und Feuchtigkeit und das ist wiederum der ideale Nährboden für Bakterien und Pilze.
10: Sie wissen ja, die Hoden sind ja nicht im Körper, sondern außerhalb, weil es ein bisschen kühler ist. Und das ist wichtig, gerade auch in jüngeren Männern, für eine gute Spermienqualität. Das wissen wir.
0: Also, aber mit der Wäsche quasi. Ja. Hm? Was mir besonders gut gefallen hat, die eine Dame, die gemeint hat, sie tragt ein halber das Leiberl.
1: Aha, ist interessant, gell?
0: Die linke Seite oder die rechte Seite?
1: Ja, welche ist jetzt
0: wie schaut das aus? Spannend. The Rolling Stones. I can get no satisfaction. Reiner Zufall, dass der Song jetzt kommt.
1: Natürlich.
0: 5.13 Uhr. Morgen.
1: Guten Morgen.

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2: Jene tote 59-Jährige, die in einem Bauernhaus im Bezirk Weiz entdeckt worden ist, könnte das Opfer des dritten Femizids des Jahres in der Steiermark gewesen sein. Zum Vergleich, im Vorjahr hat es in unserem Bundesland insgesamt 4 Femizide gegeben. Ein Mord oder ein mutmaßlicher Mord wie im aktuellen Fall aus Gersdorf an der Feistritz sei nur die Spitze der Gewalt, ist der neue Obmann der Männerberatung Thomas Völk überzeugt. Stefan Holzmeister berichtet.
3: Ein anonymes Telefonat von Mann zu Mann, das macht der Männernotruf 24 Stunden am Tag, 7 Tage die Woche. 800 Anrufe waren es alleine vergangenes Monat, ein Rekord. Das mutmaßliche Gewaltverbrechen mit tödlichem Ausgang im Bezirk Weiz hat auch Thomas Flück, den Obmann des Männernotrufs, bewegt.
4: Als Sie jetzt gehört haben, es dürfte sich um einen mutmaßlichen Femizid handeln, was ist Ihnen da durch den Kopf gegangen?
5: Dass es furchtbar ist und dass es nicht so ist, dass das jetzt eine einmalige Meldung im Jahr ist. Aber was mich auch sehr betroffen macht in dem Zusammenhang, ist das, was man nicht hört. Und das sind all jene Gewalttaten, die tagtäglich passieren.
4: Wenn man jetzt beim Männernotruf anruft und quasi ein Anliegen schildert, wie geht das ganze Prozedere vonstatten?
5: Wir sind für den Menschen im Idealfall so da, dass er sich bei uns meldet, seine Krise schildert. Entweder gelingt es uns bereits am Telefon zu kalmieren, die Dinge vielleicht in ein anderes Licht zu rücken, Ausblicke zu definieren, gemeinsam zu schauen, wie könnte man jetzt mit dieser Krise umgehen, wie könnte nächste erste Schritte aussehen. Im Dienst kommt man auch mit Männern ins Gespräch, die gerade eben eine Gewalttat verübt haben oder eine Körperverletzung begangen haben oder kurz davor stehen, das zu tun. Das war jetzt vor kurzem wieder mal auch bei mir selbst der Fall im Dienst. Also es gibt da schon eine gewisse Sensibilisierung auch in der Bevölkerung, dass man sagt, man geht vielleicht daran, sich früher Hilfe zu holen.
3: Schildert der Obmann des Männernotrufs Thomas Flück, der sich vom Ministerium im Stich gelassen fühlt. Unterstützung in Form von Geld bekommt der Verein hauptsächlich vom Land und der Stadt Graz.

0: Mittwoch früh nach einer groß angelegten Suchaktion noch lebend aufgefunden werden konnte, ist gestern im Krankenhaus gestorben. Die Vermisste wurde dank einer Feuerwehrdrohne in einem Waldstück ausfindig gemacht. Bei ihrem Auffinden sei die Frau noch ansprechbar gewesen, habe aber über Schmerzen geklagt. Sie wurde erst versorgt und ins Krankenhaus vorgebracht, wo sie jetzt ihren Verletzungen erlegen ist. Mit Juli wird die Mehrwertsteuer auf bestimmte Grundnahrungsmittel von 10 auf 4,9% gesenkt. Das hat der Nationalrat gestern beschlossen. Durchschnittlich 100 Euro jährlich soll das pro Haushalt bringen. Für viele nur ein Tropfen auf den heißen Stein. Sandra Supern hat sich in einer Grazer Bäckerei und einem Lebensmittelgeschäft in St. Ruprecht an der Raab umgehört.
1: Eier, Milch, Kartoffeln, Mehl, Reis, ein voller Einkaufswagen mit Grundnahrungsmitteln und ein Geschäft in St. Ruprecht an der Raab voll unterschiedlicher Meinungen zur Senkung der Mehrwertsteuer darauf.
2: Ich hoffe, dass es auch eine Wirkung hat für die Kleinen und Kleinsten, die einkaufen gehen.
3: Es bringt nichts.
1: Lebensmittelhändlerin Martina Klettler-Weiß betont.
4: Im Großen und Ganzen ist es einfach recht viel Arbeit für uns. Es ist sehr untransparent das Ganze und einfach mehr Wirrwarr, als was es wirklich Erleichterung bringt. Zum Beispiel, wenn ich Semmel kaufe, wird die Mehrwertsteuer gesenkt. Bei einer Wurstsemmel ist die Semmel wieder nicht Mehrwertsteuer gesenkt. Also von dem her finde ich das einfach alles sehr kompliziert.
1: Private Haushalte sollen sich unterdessen pro Jahr durchschnittlich rund 100 Euro ersparen und, so der Chef des Wirtschaftsforschungsinstituts Gabriel Felbermeier.
5: Bringen tut es in dem Sinne was, dass die Lebensmittelpreise, die bei uns ja deutlich höher sind als in Deutschland, jetzt vermutlich etwas näher an dieses deutsche Niveau heranrücken. Weil wir haben bisher 10% Mehrwertsteuer, die Deutschen haben 7%.
1: 4,9% Mehrwertsteuer auf Grundnahrungsmittel sind es ab Juli in Österreich. Auch in Graz-Maria Trost ein Gesprächsthema.
6: Kein Gewinn, also für den Konsumenten überhaupt nicht.
7: Dass man das jetzt eins zu eins sagen kann, dass das beim Endkunden genauso ankommt, das kann ich so jetzt als Unternehmer gar nicht wirklich beurteilen. Also in erster Linie haben wir mal ein bisschen einen administrativen Aufwand. Das heißt, wir müssen bei unseren Kassen was anpassen, beziehungsweise in unseren IT-Systemen.
1: Sagt Bäckereiinhaber Julius Kern. Dem Finanzministerium fehlen künftig jedenfalls rund 400 Millionen Euro jährlich an Einnahmen. Die Gegenfinanzierung ist noch nicht fixiert.
0: Und noch zum Sport. Der Steirer Sebastian Hofner trifft in der ersten Runde der Tennis French Open auf den als Nummer 14 gesetzten Italiener Luciano Tadderi. Das ergab die Auslosung in Paris gestern. Die beiden bisherigen Duelle von Hofner mit Tadderi brachten einmal einen Zweisatzsieg für den Italiener und einen Sieg für den Steirer. Diesmal ist Tadderi als Weltranglisten 16. allerdings klarer Favorit. Die Wetteraussichten für die Steiermark gibt's jetzt mit Conny Greins.
8: Überwiegend sonnig geht's in und durch den heutigen Freitag. Allerdings gibt's jetzt in der Obersteiermark und im Mur- und Mürztal noch ein paar Restwolken. Die werden sich demnächst lichten und erst im Laufe des Nachmittags tauchen dann wieder dichtere Wolken auf. Es bleibt heute überall trocken, wird zum Teil windig und die Nachmittagswerte liegen zwischen 21 und 26 Grad. Aktuell hat es 11 Grad in Kahlwang, Graz meldet 14 und 15 Grad jetzt in Fürstenfeld. Morgen am Samstag frühsommerlich, es wird sonnig bis zum Nachmittag, dann bilden sich Wolken und im Bergland der nordwestlichen Obersteiermark kann es einzelne Regenschauer geben, sonst bleibt es überall trocken und auch morgen windig. Nachmittagswerte liegen zu steigen auf 23 bis 27 Grad.
9: 7:36 Uhr ist das Radio Steiermark Verkehrsservice, Problemzone A2.
8: Ja, und das ist mittlerweile sehr mühsam. Sie brauchen nämlich aktuell eine Stunde länger. Oha. Auf der A2, der Südautobahn in Fahrtrichtung Wien, zwischen Graz-Ost und Lasnitzhöhe. Da ist nach einem Unfall weiterhin nur die Überholspur frei. Außerdem ist die Fahrbahn ölverschmiert und wird noch gereinigt. Es gibt jetzt 6 Kilometer Stau.
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0: Rainer Fendrich hier auf Radio Steiermark am Freitagmorgen, 22. Mai, 7.44 Uhr. Hier ist das Radio Steiermark Verkehrsservice. Es ist Zach.
1: Ja, da werden heute einige zu spät kommen. Es dauert nämlich mittlerweile eine Stunde länger auf der A2 der Südautobahn in Fahrtrichtung Wien. Und zwar zwischen Graz-Ost und Lassnitzhöhe ist nach einem Unfall weiterhin nur die Überholspur frei. Außerdem ist die Fahrbahn ölverschmiert und wird noch gereinigt. Es gibt aktuell 6 Kilometer Stau.
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0: Stau oder zumindest verstärktes Verkehrsaufkommen ist in den nächsten Stunden und auch in den nächsten Tagen vor allem Richtung Süden zu erwarten. Traditionellerweise fahren viele Österreicherinnen und Österreicher, auch viele Steirerinnen und Steirer rund um Pfingsten nach Italien. Gut, an der oberen Adria spricht man ohne dies Deutsch, aber wenn es ein Stückchen weiter nach Süden gehen soll, ist es vielleicht gar nicht einmal so schlecht, wenn man ein bisschen was Italienisches kann, oder?
1: Ja, und deshalb haben wir jetzt auch einen Schnellkurs in Italienisch für Sie, und zwar von und für Anfänger.
0: Mario Fellner, per favore.
3: Ich habe mir da was ausgedruckt, und zwar Italienisch lernen für Anfänger. Da sind ein paar Wörter drauf, die man halt einfach braucht. Und zwar wichtig einmal guten Morgen oder guten Abend.
4: Buongiorno.
5: Buongiorno und buonasera.
3: Können Sie ein bisschen Italienisch?
5: Ciao, mi chiamo Niki. Hallo, ich heiße Niki.
4: Pizza, Pasta, Lasagne.
3: Wenn man wen kennenlernt in Italien, muss man fragen, wie die Person heißt.
4: Come tu chiami? Come tu chiami, ja.
5: Come tu chiami?
3: Wie heißt du?
5: Come tu chiami.
3: Wie geht's dir?
4: Come stai? Keine Ahnung.
6: Come stai?
3: Wie würden Sie in Italien zum Beispiel einen Aperol bestellen?
5: Un Aperol, please.
3: Un Aperol, please.
5: Ja.
6: Ich kriege einen Wein.
3: Wenn man im Restaurant fragen möchte, wo die Toilette ist.
5: Dove il bagno? Dove il bagno? Dove il bagno?
6: Dove il bagno?
5: Keine Ahnung.
7: Dove il bagno?
5: Dove il bagno?
3: Wenn man einen Rotwein haben will, da gibt es ja einen aus der Toskana.
6: Chianti.
7: Chianti?
5: Chianti?
3: Würden Sie sagen, ich habe den besten italienischen Sprachkurs in der ganzen Steiermark?
4: Ja, der war perfekt, bitte. Noch dazu so ein netter Mann, ein fescher Junge.
3: Und noch dazu ein Mario.
4: Ein Mario, das hat mein Ex-Mann geheißen. Da hat man fast so wie ein Déjà-vu. Ich bin wieder verheiratet, also ich hoffe, mein Mann hört das nicht.
5: Grazie. Grazie.
0: Da taugt er schön, der Mario hat alles ausgepackt, was er so an Schmäß im Köcher hat. Ich muss ihn nur leider enttäuschen, es war der zweitbeste Sprachkurs, weil der beste kommt erst von Josh. Espresso und Chianti.

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0: Anna Maas, 57.56, die wichtige Information für die Autofahrer auf der A2 im Verkehrsservice.
1: Und zwar in Fahrtrichtung Wien, da ist zwischen Graz-Ost und Lassnitzhöhe nach einem Unfall weiterhin nur die Überholspur frei. Ein LKW wird noch abgeschleppt und außerdem die Fahrbahn gereinigt. Die Arbeiten dauern mindestens noch eine Stunde. Derzeit gibt es 7 Kilometer Stau und sie brauchen 45 Minuten länger.
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7: Wochenende im italienischen Badeort Lignano. Aus Österreich werden ca. 20.000 Partyurlauberinnen und Urlauber erwartet, insgesamt 80.000. Lignano hat sich wieder für mögliche Alkoholexzesse gerüstet. Es werden mehr Einsatzkräfte unterwegs sein plus private Securities. Auch dabei erstmals 4 statt wie bisher 2 Polizistinnen und Polizisten aus Österreich. Sandra Aigner berichtet.
8: Der Einsatz in Lignano wird einfach immer intensiver, sagt uns Innenministeriumssprecher Paul Eidenberger.
9: Und natürlich profitiert auch die italienische Polizei und nicht zuletzt die Österreicher, die unten feiern, davon, dass es eben mehr Ansprechpartnerinnen und Ansprechpartner aus Österreich gibt.
8: 2 Polizistinnen und 2 Polizisten, 2 aus Kärnten, 1 aus Oberösterreich und 1 aus Wien, unterstützen die italienischen Kollegen als sprachliche und kulturelle Brücke.
9: Um etwas vielleicht zu deeskalieren, um hier vielleicht im Vorhinein schon Sachen zu klären. Auf der anderen Seite sind unsere Kolleginnen und Kollegen in Italien ein wichtiger Ankerpunkt für Fragen aller Art, nicht zuletzt, wenn zum Beispiel es zu Handydiebstählen kommt, damit man eben hier schnell die richtige Information weitergeben kann.
8: Und auch ein immer wichtigerer Punkt für die österreichischen Feiernden, Selfies mit den Polizistinnen und Polizisten aus der Heimat.
7: Rund 2,5 Jahre nach einem Felssturz wird die Straße über den Blöckenpass, die Kärnten mit Italien verbindet, heute wieder freigegeben. Die Bauarbeiten auf italienischer Seite hatten sich immer wieder verzögert. Geologen rechnen mit weiteren Felsstürzen. Österreich und Italien wollen deswegen eine langfristige Lösung für den Pass. Möglich wären eine Alternativstraße oder ein sogenannter Scheiteltunnel. Mit dem österreichischen Medienmanager Markus Breitenecker steht jetzt der 2. Bewerber für den Posten des ORF-Generaldirektors ab 2027 fest. Breitenecker war bis Ende des Vorjahres im Vorstand von ProSieben Sat.1, dem zweitgrößten deutschen Privat-TV-Konzern mit rund 7.000 Beschäftigten. Davor hat er in Österreich Puls 4 aufgebaut. Jetzt will er den ORF vom Marktführer zum Marktmotor machen. So lautet der Titel seines Bewerbungskonzepts. Stefan Kappacher berichtet.
10: Nach ORF-Fernsehmagazinchefin Lisa Dotzauer kandidiert jetzt also auch Markus Breitenecker. Er erklärt sich in einem Online-Video.
11: Mein Name ist Markus Breitenecker und ich gebe hiermit meine Bewerbung als Generaldirektor des ORF bekannt.
10: Der ORF sei in einer veritablen Krise. Er wolle seine 30 Jahre Erfahrung und sein Know-how einbringen, um ihn da herauszuholen und damit auch den Medienmarkt insgesamt zu stärken.
11: Ich bin der Überzeugung, wir brauchen einen starken und souveränen ORF, der uns durch diese Zeit trägt. Der ORF ist nicht irgendein Unternehmen, sondern es ist unser österreichischer Rundfunk, der de facto uns allen gehört, die wir die Beiträge bezahlen.
10: Bestes Programm, unabhängige Nachrichtenredaktionen, Technologieführer und eine wertschätzende Unternehmenskultur. Das sind Breiteneckers Eckpunkte.
7: Das waren die Nachrichten mit Christina Kreuz.
12: Das Wetter.
13: Viel Sonne gibt es heute in Österreich. Auch in der Steiermark geht es jetzt überwiegend eigentlich strahlend sonnig durch den Freitagvormittag. Erst im Laufe des Nachmittags bilden sich ein paar dichtere Wolken. Es bleibt heute aber überall trocken und auch am Nachmittag trotz Wolken überwiegend sonnig. Es wird zum Teil windig und die Nachmittagswerte liegen zwischen 21 und 26 Grad. Auch morgen am Samstag frühsommerlich sonnig bis zum Nachmittag. Dann bilden sich Quellwolken und im Nordwesten der Obersteiermark und da im Berg. Im Bergland sind morgen Nachmittag einzelne kurze Schauer möglich. Es bleibt windig und die Nachmittagswerte am Samstag 23 bis 27 Grad.
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13: Ja, gibt es ein großes Problem auf der A2 der Südautobahn in Fahrt Richtung Wien. Und zwar zwischen Graz-Ost und Lasnitzhöhe ist nach einem Unfall weiterhin nur die Überholspur frei. Ein LKW muss noch abgeschleppt werden, außerdem die Fahrbahn gereinigt werden. Die Arbeiten dauern mindestens noch eine Stunde. Aktuell gibt es 7 Kilometer Stau und sie brauchen 45 Minuten länger.
12: Conny, du kennst mich lang genug, um zu wissen, ich bin jetzt an sich nicht so der geschreckte Typ, aber vor Freitagen habe ich immer regelmäßig Respekt, weil da spüre ich den antiken griechischen Philosophen in mir, den Sokrates, der da eins gesagt hat, ich weiß, dass ich nichts weiß. Und das ist auch heute wieder so.
14: Welcher Ort?
12: Wo sind wir denn heute?
15: So, wir stimmen ab. Ich bin dafür.
16: Ich bin auch dafür.
15: Beim Hammers.
16: Ein Hoch auf uns.
12: Ja, das war's schon.
13: Der Hinweis. Ein einziger Hinweis und Sie müssen erraten oder wissen am besten, wo wir sind. Welche Gemeinde ist gemeint? Was suchen wir?
12: Rufen Sie an 036 46 90.

0: Also um Ihnen ein bisschen zu helfen, diesen Ort, Wien, nämlich können wir ausschließen, aber sonst eigentlich kaum einen.
1: Ort. Welcher Ort?
0: Wo sind wir heute unterwegs? Und ja, es ist nicht ganz einfach. Hören Sie genau zu.
2: So, wir stimmen ab. Ich bin dafür.
3: Ich bin auch dafür.
2: Dann haben wir's.
3: Ein Hoch auf uns.
0: Schwierig, aber die Telefone läuten. Radio Steiermark, guten Morgen.
4: Guten Morgen, Monika Spitzer aus Pingau.
0: Was glauben Sie?
4: Pöllerberg.
0: Wie kommen Sie auf Pöllerberg?
4: Durch ein Hoch auf uns und den umstrittenen Pfarrer Ipulnik.
5: Ja. Sehr kreativ, okay. Aber leider falsch.
0: Aber danke für den Anruf. 03646. Hallo, wer ist auf Leitung 2? Guten Morgen.
6: Morgen, ich rufe an, denn ich bin dafür, ich bin auch dafür, oder wie heißt das?
0: Ja, genau. Wort, welcher Ort?
6: Gleichenberg.
0: Ja, auch gut geraten, aber stimmt leider nicht. Trotzdem, da war schon viel Richtiges dabei, Conny, gell?
5: Ah ja, absolut.
0: Du trägst auch schon, gell?
5: Ja, wie man da drauf kommen kann, ist mir ein Rätsel.
0: Ja, aber mit gleich, da stimmt schon einiges. Vielleicht auch manchmal ungleich. 036 46 90, probieren Sie Ihr Glück.
5: Du verwirrst nur noch mehr.

0: Randy Crawford, Street Life, 8:21.
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0: Wenn Randy Crawford vorher vom Street Life gesungen hat, das Straßenleben ist derzeit hart in der Steiermark, vor allem auf der A2.
2: Ja, da gibt es aktuell auch Stillstand und 7 Kilometer Stau auf der A2 in Fahrtrichtung Wien, ist nämlich zwischen Graz Ost und Lassnitzhöhe nach einem Unfall nur die Überholspur frei. Ein LKW wird dann noch abgeschleppt und außerdem die Fahrbahn gereinigt. Die Arbeiten dauern noch mindestens eine Stunde und derzeit brauchen sie hier 45 Minuten länger.
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4: Wort. Welcher Ort?
0: Ja, ich weiß, es ist lästig, wenn Sie im Stau stehen, aber sehen Sie es so, Sie haben mehr Zeit, um sich zu konzentrieren, um zuzuhören und um mitzuraten bei unserem Spielchen. Es ist nicht ganz einfach heute. Das wäre der Hinweis auf unseren Ort.
5: So, wir stimmen ab. Ich bin dafür.
6: Ich bin auch dafür.
5: Dann haben wir es.
6: Ein Hoch auf uns.
0: Bach, schwer. 036 46 90, es läutet schon wieder. Radio Steiermark, guten Morgen.
7: Ja, guten Morgen, das ist die Roswitha aus Graz im Apparat.
0: Roswitha, wo sind wir heute? Was glauben Sie?
7: In Gleidelberg.
0: Na, das hat gerade vorher der Herr auch gesagt.
7: Nein, ich habe nicht zugehört. Okay.
0: Danke fürs Mitmachen. Baba, wiederhören. Wer ist auf Leitung 2? Guten Morgen.
2: Guten Morgen.
8: Guten Morgen, hier ist Hofbauer. Ich hätte gesagt, Unsmarkt.
0: Unsmarkt? Aha, wie kommen Sie auf Unsmarkt?
8: Also uns ist vorkommen und Markt, im Marktgemeinde wird immer diskutiert. Und
0: also Sie sind sehr kreativ, nur leider völlig auf einer anderen Spur.
2: Okay, danke. Aber danke fürs Mitmachen.
0: Danke fürs Mitmachen. Einmal geht's noch. Radio Steiermark, guten Morgen.
9: Ja, guten Morgen. Ich rufe an wegen der, was bin ich?
2: Wort, welcher Ort? Ja, was glaubst du immer?
9: Ich glaube Kapfenberg.
0: Aha, warum?
9: Weil es eine wunderschöne Stadt ist, eine liebliche Stadt und weil wir die Berge ringsherum haben. Den schönen Frauenberg, den Hochschwab.
0: Ja, Werbung für Kapfenberg. Ganz super, aber was hat das mit unserem Hinweis zu tun? Gar nichts, oder?
9: Ja, Berg.
0: Berg.
2: Naja, dann.
0: Ja, down.
2: Leider falsch, aber danke fürs Mitmachen.
0: Danke, war ein lustiges Telefonat. Baba, wiederhören.

0: Es ist 8:30.
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2: Am Grazer Straflandesgericht wurde gestern am frühen Abend eine 34-jährige Spendenbetrügerin schuldig gesprochen. Die Frau hatte unter anderem die Bestürzung nach dem Amoklauf am Borg Dreier Schützengasse in Graz im Vorjahr schamlos für eigene Zwecke ausgenutzt. Michael Pendl berichtet.
3: Nur einen Tag nach der Tragödie, die das ganze Land in einen Ausnahmezustand versetzt hat, hat die Angeklagte einen Spendenaufruf auf einer Online-Plattform gestartet. Sie gab sich fälschlicherweise als Hinterbliebene und Polizistin aus und versprach, dass das Geld zu 100% bei den Opfern ankommen würde. Insgesamt folgten 623 Menschen und Organisationen diesem Aufruf. Insgesamt kamen 39.000 Euro zusammen. Laut Gericht leitete die Frau jedoch nur etwa 5% davon weiter. Den Rest behielt sie für sich. Zusätzlich kam im Prozess auch ans Licht, dass die 34-Jährige über 23.000 Euro an Notstandshilfe und Stipendien durch gefälschte Dokumente erschlichen hatte. Vor Gericht zeigte sich die Angeklagte umfassend geständig. Das Schöffengericht verurteilte sie wegen schweren gewerbsmäßigen Betrugs zu 21 Monaten Haft, 6 davon unbedingt. Da diese 6 Monate schon durch die Vorhaft verbüßt sind, muss sie vorerst nicht zurück ins Gefängnis. Das Urteil ist noch nicht rechtskräftig.
2: Ein 9-Jähriger ist gestern Nachmittag in Graz mit einem Scooter verunglückt. Das Kind war mit dem Roller auf dem Gehsteig unterwegs und ist dann plötzlich auf die Straße gefahren. Ein 37-jähriger Autolenker konnte nicht mehr ausweichen und hat den Buben erfasst. Der 9-Jährige wurde schwer verletzt in die Kinderklinik gebracht. Immer mehr Menschen wenden sich an den Männernotruf. Im vergangenen Monat haben mehr Menschen als je zuvor angerufen und Hilfe gesucht, über Probleme und Krisen zu sprechen, bevor es zu Gewalt kommt. Die Sensibilität genau darüber sei gestiegen, ist der Obmann des steirischen Männernotrufs Thomas Völk überzeugt. Er erhofft sich mehr Unterstützung durch das Ministerium, denn das aktuelle Fördergeld käme von Seiten des Landes und der Stadt Graz. Erreichbar sei der Männernotruf aber auch außerhalb der Steiermark. Zwischen Graz-Ost und Lasnitzöl hat sich im heutigen Frühverkehr ein mittlerweile 7 Kilometer langer Stau gebildet. Grund ist ein LKW.

0: Platz behaupten kann. Damit würden den Grazern in der Champions League Quali Gegner wie Bodø Glimt, Fenerbahce oder Olympiakos Piräus erspart bleiben. In diesem Fall treffen die Grazer auf die Vizemeister aus Schottland oder Polen. Die Wettersichten für die Steiermark gibt es jetzt von Conny Greitz.
1: Es geht heute schnell. Mit Sonnenschein geht es durch den Tag, am Nachmittag ein paar harmlose Wolken. Es wird zum Teil windig und die Nachmittagswerte liegen zwischen 21 und 26 Grad. Auch morgen am Samstag bleibt es dabei. Sonnig bis zum Nachmittag, dann bilden sich dichtere Wolken und im nordwestlichen Bergland sind vereinzelt ein paar kurze Schauer dabei. Auch morgen windig und die Nachmittagswerte liegen zu, steigen auf 23 bis 27 Grad.
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1: Einiges los auf unseren Straßen. Wir beginnen mit dem Stau. Wir haben es gerade gehört, 7 Kilometer Stau und aktuell ein Zeitverlust von 45 Minuten auf der A2 der Südautobahn in Fahrtrichtung Wien. Da ist nämlich zwischen Graz Ost und Lasnitzhöhe nach einem Unfall nur die Überholspur frei. Der LKW ist jetzt abgeschleppt. Jetzt wird noch die Fahrbahn gereinigt. Das Ganze dauert noch etwa bis 9 Uhr. A9 Pyrenautobahn in Fahrtrichtung Slowenien zwischen dem Kleinalmtunnel und Übelbach ist nach einem Unfall die Überholspur blockiert. Es liegen hier Reifenteile auf der Fahrbahn. Bitte fahren Sie da besonders vorsichtig. Und noch einmal A9 in Fahrtrichtung Linz zwischen Trabach und Kammern blockiert ein defektes Fahrzeug den rechten Fahrstreifen. Auch hier bitte Vorsicht.
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4: Schönen guten Morgen.
1: Guten Morgen.
5: Guten Morgen, Eibiswald.
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0: You Keep Me Hanging On, Kim Wilde. Ist eine wilde Angelegenheit heute.
1: Wort. Welcher Ort?
0: Ich glaube, das schafft heute keiner.
2: Nein, es ist so schwer.
0: Das ist der Hinweis auf unseren gesuchten Ort.
1: Wort. Welcher Ort?
0: Ja, genau. Und wir sind heute da, angeblich.
3: So, wir stimmen ab. Ich bin dafür.
4: Ich bin auch dafür.
3: Dann haben wir's.
4: Ein Hoch auf uns.
2: Wie kann man da drauf kommen?
0: 036 46 90. Radio Steiermark, guten Morgen.
5: Guten Morgen. Ich glaube, bei euch richtig. Ist das Fürstenfeld?
0: Wie kommen Sie auf Fürstenfeld?
5: Ja, weil die Fürsten dort daheim sind.
0: haben wir was von Fürsten gesagt? Könnt ihr mir das nicht erinnern?
5: Ja, dann habe ich jetzt falsch gehört.
0: Macht ihr nichts.
2: Macht ihr nichts.
0: Hat uns gefreut, mit Ihnen zu plaudern. Danke Ihnen auch. Baba, wiederhören. Baba. Radio Steiermark, guten Morgen.
6: Guten Morgen. Da ist der Walter aus Graz.
0: Guten Walter, Morgen. In Graz sind wir nicht, sag ich Ihnen gleich.
6: Nein. Ich sitze gerade gemütlich beim Frühstück und ich glaube, die Lösung zu haben.
0: Ja bitte, wo sind wir?
6: In Jagerberg.
2: Wie kommen Sie auf Jagerberg?
6: Ja, Zustimmung, also wir sind dafür, das Ja. Und hoch hinauf, also ein Hoch auf uns Berg.
2: Ah, sehr gut, sehr, sehr gut.
0: Mhm. Hey? Sehr gut, aber noch nicht ganz dort, wo wir hinwollen. Aber die Richtung, in die Sie denken, die stimmt schon wirklich sehr gut. Kompliment. Sehr gut.
2: Aber trotzdem leider falsch.
0: Ja, macht nichts. Aber danke für den Anruf, Alter. Alles Gute.
6: Das ist so toll, dieses Rätsel. Danke.
0: Fein, danke.
2: Wiederhören. Wiederhören. Ja.

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1: Wenn Sie das in den nächsten Tagen auch hören werden, viel italienische Musik, weil Sie einen Kurzurlaub in Italien planen über die Pfingstfeiertage, wünschen wir Ihnen eine schöne Zeit, gute Reise, kommen Sie gut wieder zurück. Oder wenn Sie da bleiben, können Sie ja mit uns rätseln. Wo sind wir heute? Unser Freitagsspielchen.
2: Wo Ort? Welcher Ort?
1: Ist heute sehr, sehr, sehr schwer.
3: So, wir stimmen ab. Ich bin dafür.
4: Ich bin auch dafür.
3: Dann haben wir's.
4: Ein Hoch auf uns!
1: Fürstenberge, alles gleich, hatten wir schon alles. Radio Steiermark, guten Morgen.
5: Ja, grüße Gott, ich rufe an aus Graz, ich bin der Henrik und ich rufe an wegen diesem Ort, den ihr sucht.
6: Was genau. Glauben's?
5: Für mich ist das völlig alternativlos pro Leb, weil? Wenn man dafür ist,
6: weil?
5: Ist man pro ja. Und ein Hoch auf uns Leben, also geht gar nicht anders, oder?
1: Also jetzt muss ich Sie ehrlich fragen, wo haben Sie sich versteckt, als wir in der Redaktion das ausbaldowert haben? Sie müssen irgendwo unterm Tisch gesessen sein oder hinter der Wandverkleidung. Ja, großartig.
6: Unglaublich.
1: Genau so ist es nämlich, völlig korrekt hergeleitet.
6: Bravo.
5: Ja. Nein, ich höre euer Spiel eigentlich fast jeden Freitag und ich finde es immer wieder witzig, dieses um die Ecke denken. Oft einmal muss ich wirklich herzlich am Bad lachen.
1: Ja, ich gehe dann in meinen Keller lachen, weil ich nie drauf komme.
5: Aber hier und da habe ich es auch schon daran.
6: Ja, so wie heute.
1: Großartig, großartig. Herzlichen Glückwunsch, wir freuen uns mit Ihnen. Vielen Dank.
5: Danke auch.
6: Danke, schönes Wochenende.
1: Tag. Tschüss. Wiederhören. Der Henrik. Ha?
6: Wahnsinn, der Henrik.
1: Großartig gemacht. Aber ich weiß, Sie hätten das auch gewusst. Dann haben Sie die nächste Chance.
6: Nächsten Freitag.
1: So schaut's aus. Schönen guten Morgen, Vincent Weiß, Feuerwerk.

0: Hallo, ist 9:09.
1: Guten Morgen, Steyr.
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0: Du, Conny?
3: Ja, Werner.
0: Mit Gewand oder ohne?
3: Im Winter mit, im Sommer ohne.
0: Hä? Wirklich?
3: Du nicht so überrascht jetzt.
0: Na, kann ich nicht. Geht gar nicht.
3: Mit oder ohne Pyjama, wie soll man schlafen?
4: Weil das belüftet ist, ein Nachteil ist sicher keiner. Ich sag's mal so.
5: Lüften.
6: Nackig. Natur. Natur ist Natur.
7: Nackert.
0: Wäre durchaus gesund, ja?
7: Für mich ist es das Idealste.
0: Was anderes? Warst du jemals dabei bei
3: Tutugas? Noch nie.
0: Viele von der österreichischen Jugend sind unterwegs zur großen Party nach Lignano. Was man dort auf gar keinen Fall tun soll.
8: Wenn in einem Restaurant bestellen Sie eine Pasta Spaghetti zum Beispiel ohne Löffel, nur mit einer Gabel.
9: Pizza, Pasta, Lasagne.
8: Cappuccino, den Kaffee Latte bis Mittag. Und nachher Espresso.
0: Die Benimmregeln für Tutugas, wenn es überhaupt welche gibt.
10: Wenn man wen kennenlernt in Italien, muss man fragen, wie die Person heißt.
11: Come to Chiami.
10: Wie würden Sie in Italien zum Beispiel einen Aperol bestellen?
12: Un Aperol, please.
13: Ich kriege einen Wein.
0: Liebe Leute, führt euch ja brav auf. Gell? Wir wollen keine schlechte Nachricht. Wir wünschen schönen Urlaub, gute Fahrt.
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2: Am Mikrofon Christina Kreuz. Nachdem vor 10 Monaten wegen der Panne eines ICE-Zuges hunderte Reisende stundenlang in einem Tunnel auf der Weststrecke zwischen Wien und St. Pölten festgesessen sind, hat die Behörde jetzt einen ersten Untersuchungsbericht veröffentlicht. Und der zeigt massive Mängel im Krisen- und Notfallmanagement der ÖBB auf, berichtet Christoph Danninger.
3: Kein Licht, keine Lüftung, ausgefallene WC-Anlagen, im Tunnel herumirrende Reisende. Teilweise sollen chaotische Zustände geherrscht haben, nachdem ein ICE im Wienerwaldtunnel nicht mehr weiterfahren konnte. Erst nach über 7 Stunden war die Evakuierung der fast 400 Fahrgäste abgeschlossen. Laut dem Untersuchungsbericht habe es Fehlentscheidungen gegeben. Das hat etwa dazu geführt, dass ein Abschleppversuch gescheitert ist. Dazu kommt, ÖBB-Mitarbeitende hätten nicht gewusst, wer den Einsatz leitet. Lokführer und Zugbegleiter haben ausgesagt, dass es in der Praxis keine regelmäßigen Evakuierungsübungen gegeben habe. ÖBB-Sprecher Bernhard Rieder sagt dazu:
4: Also wir sehen alle Notwendigkeiten für unsere Mitarbeiter und für ihre Ausbildung als erfüllt an.
3: Die Eisenbahnbehörde untersucht noch weiter. Sie hat den ÖBB aber mittlerweile aufgetragen, das Notfallmanagement zu verbessern.
2: Die Außenminister der NATO-Staaten kommen heute im schwedischen Helsingborg zusammen, um den Bündnisgipfel im Sommer vorzubereiten. Erwartet wird auch US-Außenminister Marco Rubio. Kurz vor dem Abflug nach Schweden bekräftigte Rubio seine Kritik an der Allianz, unter anderem weil Länder wie Spanien sich weigern, die Nutzung von Stützpunkten für den Krieg gegen den Iran zuzulassen. Es gibt positive Neuigkeiten aus der Vogelwelt. Forscherinnen und Forscher beobachten, dass gefiederte Zaungäste, die früher selten waren, zunehmend zurückkommen. Dazu zählen etwa Wiedehopf, Dohle, Steinkauz oder Bienenfresser. Verantwortlich für die Wiederansiedelung ist ausgerechnet der Trend zum Biowein. Tobias Mayer berichtet.
5: Besonders im vom Weinbau geprägten Tiefland im Osten Österreichs hört man den charakteristischen Ruf des Wiedehopfs immer häufiger, berichtet Richard Zink von der österreichischen Vogelwarte.
6: Der Wiedehopf profitiert gerade in den Weingärten sehr davon, dass zum einen Insektizide kaum noch eingesetzt werden und zum anderen die Winzer und Winzerinnen in den Weingärten den Boden ganz gezielt begrünen.
5: Das führt zu mehr Insekten und damit zu einem größeren Nahrungsangebot für viele Vogelarten. Der Trend zum Biowein in Österreich führt also indirekt zu einer höheren Vogelvielfalt. Allerdings nicht überall. In konventionell bewirtschafteten Ackerbaugebieten geht die Vogelvielfalt weiter zurück. Die österreichische Vogelwarte empfiehlt, mehr Flächen freistehen oder beweiden zu lassen.
2: Pfingsten steht vor der Tür und die Polizei erwartet ein höheres Verkehrsaufkommen. Deshalb wird ab heute bis einschließlich Dienstag verstärkt der Reise- und Ausflugsverkehr auf Österreichs Straßen überwacht. In allen Bundesländern wird es Schwerpunkteinsätze geben, wie die Polizei mitteilt. Das waren die Nachrichten mit Christina Greinz. Das Wetter.
7: Mit strahlendem Sonnenschein geht es im Großteil des Landes am Vormittag weiter. Um die Mittagszeit kommen ein paar Wolken dazu von Salzburg ostwärts. Es bleibt aber vom Eindruck her überwiegend sonnig. Und es wird sehr warm am Nachmittag mit 20 bis 28 Grad. Am wärmsten wird es im Westen und im Süden. Der Wind ist mäßig, im Osten und auf den Bergen teilweise lebhaft. Am verlängerten Pfingstwochenende legen die Temperaturen noch einmal zu und erreichen bis zu 30 Grad. Der Sonnenschein überwiegt weiterhin. So viel zum Wetter von Daniel Stanker.
8: 9:04, das Radio Steiermark Verkehrsservice. Auf der A2 der Südautobahn Richtung Wien ist zwischen Graz Ost und Lassnitzhöhe die Unfallstelle jetzt geräumt. Es sind auch wieder alle Fahrspuren frei. Vorläufig gibt es aber noch 7 Kilometer Stau, der sich nur nach und nach auflösen wird. Sie brauchen also noch Geduld. A9 Pyrenautobahn Richtung Slowenien zwischen dem Kleinalmtunnel und Übelbach. Nach einem Unfall ist der rechte Fahrstreifen gesperrt. Stau gibt es zurzeit keinen, aber bitte um besondere Vorsicht. Und noch einmal A9-Pyrenautobahn Richtung Linz zwischen Trabach und Kammern. Da blockiert ein defektes Fahrzeug den rechten Fahrstreifen. Ich wünsche gute Fahrt.
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8: Es geht auf in Richtung verlängertes Pfingstwochenende und wir haben es heute in der Früh schon berichten müssen, teilweise recht zäh auf den steirischen Straßen. Das heißt, Sie brauchen vielerorts viel Geduld und extra viel Musik. Die kann ich Ihnen liefern. Johnny Cash, Chris Steger und Madonna machen jetzt gleich einmal den Anfang. Ich wünsche schönen Freitagvormittag.

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1: Der richtige Rhythmus für den Freitagvormittag in Richtung Wochenende. Bis zu 5 Früchte liefert eine Zucchini-Pflanze pro Woche, wenn sie den richtigen Platz hat, gesund ist, richtig gepflegt wird. Und sie eignet sich auch fürs Hochbeet, meint Gärtnermeister Klaus Wenzel.
2: Es gibt eine Sorte, das ist der Klettermax, der würde nach oben ranken, also den muss man praktisch aufbinden. Und sonst kann man bei den Zucchini auch die unteren Blätter immer gut abschneiden. So erhaltet man die Pflanzen auch gut gesund und setzt die Zucchini einfach an den Rand des Hochbeetes, dass sie ein bisschen runterwachsen. Also dann können sie quasi die Ecke gut ausfüllen und da kann man dann sehr gut Zucchini ernten. Wären Zucchini von vorn her faul, ungefähr so die 10 cm langen, das ist auch die Blütenendfäule, da fällt einfach Calcium- und Magnesiumdünger nachdüngern, auch wie man es bei den Paradies machen soll, und dann hat man relativ schnell wieder ganz gesunde Früchte.
1: Wenn die Zucchini-Blätter so einen weißen Belag bekommen, was ist das?
2: Das ist bei der Zucchini leider Mehltau. Da vorbeugend mit Schachtelhalm D zum Beispiel behandeln, also wirklich sprühen. So alle 10 Tage ungefähr, dann ist das schon gut vorgebeugt. Und wenn man Milchflaschen oder Milchbackern auswascht, tut es das Wasser nicht in den Abfluss gießen, sondern in einen Zerstäuber, spritzt die Zucchini damit an. Das ist gleich, wie es in den Betrieben mit Molkepulver gearbeitet wird. Das hilft auch gegen Mehltau.
1: Natürliche Pflege also aus der Küche. Und unsere Radio Steiermark Gartentage, die beenden wir heute am Vormittag noch mit dem Karl Bloberger. Der wird uns noch ein bisschen was über Zitruspflanzen erzählen.

Freitagvormittag, das Pfingstwochenende naht und da gibt's bei uns wieder den Italien-Musikschwerpunkt und zum Eingewöhnen Gusto machen jetzt gleich Patrizio Buone.

4 Minuten noch bis 9:30. Diese Dame hier, das war eine Ikone der 1980er Jahre, hat sich mittlerweile aus dem Rampenlicht zurückgezogen. Ihre Hits leben immer noch. Jennifer Rush, Destiny.

0: So klingt der Freitagvormittag auf Radio Steiermark mit Jennifer Rush. 9.30 Uhr ist es.
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2: Ein 78 Jahre alter Mann ist am Nachmittag im Pölstal im Bezirk Murtal auf einem Forstweg mit einem Hoflader bei Waldarbeiten umgekippt. Der Obersteirer wurde unter dem Fahrzeug eingeklemmt, er wurde später von seiner 43 Jahre alten Tochter gefunden und von Ersthelfern befreit. Das Notarztteam konnte aber nur noch den Tod des 78-Jährigen feststellen. Eine 33-Jährige ist am Grazer Straflandesgericht wegen schweren gewerbsmäßigen Betrugs zu 21 Monaten Haft verurteilt worden, 6 davon unbedingt. Die Frau hat gestanden, nach dem Amoklauf am Borgdreier Schützengasse im Vorjahr Spenden für Hinterbliebene über eine Online-Plattform gesammelt zu haben. Dabei hat sie sich fälschlich selbst als Hinterbliebene ausgegeben und auf diese Weise mehr als 37.000 Euro an Spenden lukriert. Auch Sozialleistungen soll sie zu Unrecht bezogen haben. Das Urteil ist noch nicht rechtskräftig. Der Steirer Sebastian Offner trifft in der ersten Runde der Tennis French Open auf den als Nummer 14 gesetzten Italiener Luciano Tarateri. Das ergab die Auslosung in Paris gestern. Die beiden bisherigen Duelle von Offner mit Tarateri brachten einmal einen Zweisatzsieg für den Italiener und einen Sieg für den Steirer. Diesmal ist Tarateri als Weltranglisten 16. allerdings klarer Favorit. Wir kommen zu den Wetteraussichten. Zeitweise scheint in der gesamten Steiermark die Sonne heute. Zwischendurch ziehen aber auch Wolkenfelder durch. Es bleibt trocken und die Temperaturen steigen auf 20 bis 27 Grad. Und für das gesamte Pfingstwochenende ist ein ruhiges Frühsommerwetter vorhergesagt. Mit viel Sonne und Werten zwischen 24 und oft knapp bis 30 Grad.
0: 9.31 Uhr. Wir schauen auf die steirischen Straßen. Da habe ich endlich gute Nachrichten für Sie. Es haben sich alle Staus im Wesentlichen aufgelöst, sie kommen wieder gut voran. Vorsicht nur noch auf der A9 der Pyrenautobahn Richtung Linz zwischen Trabach und Kammern. Da blockiert ein defektes Fahrzeug den rechten Fahrstreifen. Ich wünsche gute und vor allem sichere Fahrt.
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0: schön romantisch, die John Fox Band. Aber jetzt tun wir wieder was.
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0: In dieser Woche lang am Computer gesessen, viel hineingetippt oder viel den Kugelschreiber betätigt, dann müssen wir was für die Handgelenke machen.
2: Wir machen ganz was Einfaches. Also wirklich etwas, das man auch wieder im Alltag immer einbauen kann, was aber leider auch viel, viel, viel zu kurz kommt. Und zwar mobilisieren wir einfach unsere Handgelenke. Ganz simpel, im Stehen, Sitzen, Liegen, wo auch immer möglich. Wir geben einfach unsere Hände vor den Körper, sodass wir sie sehen. Und wir beginnen einfach mit beiden Händen eine Faust zu machen und dann einfach zu kreisen. Wir starten mit ganz kleinen Kreisen und versuchen einfach immer größer und größer zu werden. Das heißt, der Bewegungsumfang nimmt zu, machen mindestens 20 Bewegungen in eine Richtung und dann wechseln wir die Richtung. Das heißt, wir kreisen in die andere Richtung.
3: Handgelenke, ein Bereich, den man ja eher vernachlässigt, der aber doch jeden Tag gebraucht wird.
2: Genau. Und deswegen immer wieder dran denken, Handgelenke kreisen.
0: Ja, und bitte Vorsicht, also Handgelenke kreisen, nicht die ganzen Arme, nur die Handgelenke. Los geht's!

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0: Das ist der Freitag auf Radio Steiermark. Nächste Stunde serviere ich Ihnen Italo-Hits. Frauenpower. Und positive Vibes. Der beste Musikmix in Richtung Wochenende. Freuen Sie sich drauf.
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2: Am Mikrofon Christina Goenz. Im Konflikt mit Kuba sieht US-Außenminister Rubio kaum Chancen auf eine diplomatische Einigung. Seit Monaten schon erhöhen die USA den Druck auf Kuba und führen derzeit Gespräche mit Havanna. Raffaella Steinbach berichtet. The president's preference is
3: always a negotiated agreement. Washington bevorzuge immer eine friedliche Lösung, das betont US-Außenminister Marco Rubio. Doch angesichts der aktuellen kubanischen Führung sei die Wahrscheinlichkeit dafür gering. Zwischen Washington und Havanna laufen seit einigen Monaten Gespräche. Wenig ist bisher über deren Inhalt nach außen gedrungen. Laut Medienberichten soll ein Enkel von Kubas Ex-Staatschef Raúl Castro dabei eine zentrale Rolle spielen. Gegen den 94-jährigen Raúl Castro haben die USA ja Mordanklage erhoben. Washington wirft ihm vor, als ehemaliger Verteidigungsminister vor 30 Jahren den Abschuss zweier Zivilflugzeuge mitverantwortet zu haben. Die kubanische Führung spricht von Heuchelei und ruft zu Protesten auf vor der US-Botschaft in Havanna.
2: Die EU und Mexiko unterzeichnen heute die modernisierte Version ihres Handels- und Kooperationsabkommens aus dem Jahr 2000. Dadurch sollen weitere Zölle und Handelshemmnisse abgebaut und der Rahmen für die Zusammenarbeit aktualisiert werden. Die Frühjahrslohnrunden verlaufen weiterhin äußerst zäh. In der Elektroindustrie spießt es sich nach wie vor und auch bei den Verhandlungen für den Tourismus. Für die chemische Industrie hat die Gewerkschaft nun Warnstreiks angekündigt, berichtet Maria Kern.
4: Ab Dienstag nächster Woche soll es in den Betrieben der chemischen Industrie zu zweistündigen Warnstreiks kommen. Was von den Arbeitgebern hier geliefert werde, sei eine Verhöhnung und eine Respektlosigkeit, heißt es von Seiten der Gewerkschaft. Die Arbeitgeber würden nur eine Einmalzahlung von 250 Euro bieten. Der Fachverband der chemischen Industrie wirft der Gewerkschaft im Gegenzug Realitätsverweigerung vor. Die Abschlüsse in der Branche seien in den vergangenen Jahren um 12 Prozentpunkte über jenen in Deutschland gelegen. Die Produktion in der chemischen Industrie in Österreich sei gesunken und es seien Arbeitsplätze verloren gegangen. Übernächste Woche sollen die Lohnverhandlungen für die chemische Industrie dann in die bereits siebte Runde gehen.
2: Zum Sport. Fußball-Superstar Ronaldo hat einen Meistertitel mehr auf seiner Visitenkarte. Der 41-Jährige holt zum ersten Mal auch in Saudi-Arabien mit Al-Nassr den Titel. Gerhard Prohaska.
5: Ja, und das sorgt für Ekstase zuerst im Stadion. Dann haben die Feierlichkeiten auch den Verkehr in Riad lahmgelegt. Ronaldo glänzt beim 4:1 Meisterstück gegen Damak selbst mit einem Doppelpack. Mit 41 holt er damit im vierten Anlauf den ersten großen Titel seit dem Wechsel in die saudische Liga. Davor war er 7-mal Meister in England, Spanien und Italien. Und damit wird die Brust vor seinem letzten großen Auftritt auf der WM-Bühne wohl noch ein Stück breiter.
2: Das waren die Nachrichten mit Christina Greunz. Das Wetter.
6: Über 20 Grad sind es bereits verbreitet im Osten und es wird noch deutlich wärmer. Am Nachmittag hat es zwischen 20 und 28 Grad. Am wärmsten wird es im Bereich von Vorarlberg bis Oberkärnten. Hier gibt es heute auch den meisten Sonnenschein. Kaum eine Wolke zeigt sich am Himmel. Weiter im Norden und im Osten hingegen sind im Tagesverlauf schon einige Wolken dabei. In Summe überwiegt der Sonnenschein auch hier. Das Wochenende bringt dann zum ersten Mal heuer über 30 Grad. Wahrscheinlich schon am Samstag im Westen. Soviel zum Wetter von Daniel Stanker.
0: 10:04, das Radio Steiermark Verkehrsservice. A9 Pyrenautobahn Richtung Linz. Zwischen Traboch und Kammern blockiert nach wie vor ein defektes Fahrzeug den rechten Fahrstreifen. Bitte um besondere Vorsicht. Und 15 Minuten Wartezeit gibt es derzeit vor dem Grenzübergang Spielfeld bei der Ausreise Richtung Slowenien. Gute und sichere Fahrt wünsche ich.
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0: Er kann es immer noch, Ronaldo, wie wir gerade gehört haben. Wir können es auch, wir können Sie in diesen Freitag hinein rocken. Shakin' Stevens und Bonnie Tyler, schön, dass Sie da sind.

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0: Geräusch, das wird an diesem Wochenende wieder zu hören sein. Land auf, Land ab werden die Griller angeworfen. Ob Gas, Holzkohle oder Elektro, wichtig ist, was draufkommt. Würstel, Ripperl, Gemüse, Händerl, Fisch, Halloumi und natürlich Steaks. Die Königsdisziplin beim Grillen sozusagen. Was rät da eigentlich der Profi, der Grill-Weltmeister Adi Bittermann?
1: Der Star beim Grillen ist das Lebensmittel, eine gescheite Qualität. Ich schaue, dass ich einen Ochsen habe oder eine Kalbin, ja, mindestens 14 Tage gereift, optimal 4 Wochen. Dann schneidet man das Steak 2 Finger stark, 2 Finger sind ungefähr 3 bis 4 Zentimeter. Das Steak muss beim Schneiden stehen bleiben, darf nicht umfallen, dann ist die richtige Stärke. Dann heize ich meinen Grill an, 250, 300 Grad und dann tue ich salzen mit einem groben Steinsalz oder auch Meersalz. Grüß pro Zentimeter eine Minute pro Seite an, das heißt bei 3 Zentimeter 3 Minuten oben, 3 Minuten unten. Und dann kommt das richtige Geheimnis, du legst es dann indirekt. Entkoppelst vom Grillrostdecker auf den Warmhalterost und dann lass es 10 Minuten bei 220 Grad heiß rasten. Und die Zellephase ist durchs Angrillen geschlossen, die ist zusammengegangen, und durchs Heißrasten bleibt sie geschlossen. Wenn das ist, bleibt der Fleischsaft im Fleisch drin. Nach 10 Minuten nehme ich es runter, ist immer schön Medium. Willst du das Englisch haben, nimmst du nach 5 Minuten runter, willst du es durch haben, kaufst du ein kochtes Rindfleisch. Ja?
0: Eh ganz einfach, oder? Man kann übrigens auch Pizza am Grill machen und dazu die Italo-Hits auf Radio Steiermark hören.

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1: Gleich 10.31 Uhr.
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3: In der Steiermark hat sich die Zahl der Todesopfer bei Lkw-Unfällen im Vorjahr auf 8 Personen verdoppelt. Laut VZÖ und Statistik Austria starben 5 Pkw-Insassen und 3 Motorradfahrer. Damit endete jeder 23. Lkw-Unfall tödlich. Um das Risiko zu senken, fordert der VZÖ verpflichtende Abbiegeassistenten, verstärkte Lkw-Kontrollen bezüglich Mängeln und Ruhezeiten sowie eine striktere Überwachung des Tempolimits von 80 km/h auf Autobahnen. Nachdem er im Verdacht steht, seine 27-jährige Freundin erschossen zu haben, wurde über den 27-jährigen Steirer in Niederösterreich jetzt die Untersuchungshaft verhängt. Wie berichtet, wurde die Frau Mitte Mai tot in ihrer Wohnung aufgefunden, der Mann dann festgenommen. Er sei geständig. Als Motiv gab er Kränkung durch die Frau an, mit der Steirer ein Verhältnis hatte. Jene 91-jährige Frau aus Dechanskirchen im Bezirk Hartberg-Fürstenfeld, die Mittwoch früh nach einer groß angelegten Suchaktion noch lebend aufgefunden werden konnte, ist gestern im Krankenhaus gestorben. Die Vermisste wurde dank einer Feuerwehrdrohne in einem Waldstück ausfindig gemacht. Bei ihrem Auffinden sei die Frau noch ansprechbar gewesen, habe aber über Schmerzen geklagt. Sie wurde dann erst versorgt und ins Krankenhaus gebracht, wo sie dann letztendlich gestorben ist. Jetzt zu den Wetteraussichten. Da scheint heute zeitweise die Sonne in der gesamten Steiermark. Es gibt auch einige Wolken, es bleibt aber trocken und die Temperaturen werden schon frühsommerlich 20 bis 27 Grad. Ja, so geht's weiter in dieser Tonart. Über das gesamte Pfingstwochenende gibt's ruhiges Frühsommerwetter mit viel Sonne und Werten zwischen 24 und knapp 30 Grad.
1: Ein Sommerwochenende in der Steiermark. 10.32 Uhr ist es. Schauen wir auf die steirischen Straßen. 30 Minuten Wartezeit gibt es derzeit vor dem Grenzübergang Spielfeld bei der Ausreise Richtung Slowenien. Die L216, das ist die Paldauer Straße in St. Stephan im Rosental, ist nach einem Unfall gesperrt. Ausweichen geht nur großräumig über Landesstraßen. Und A9 Pürenautobahn Richtung Linz zwischen Trabach und Kammern, das defekte Fahrzeug ist entfernt worden. Sollten Sie weitere Verkehrsinformationen für uns haben, bitte einfach anrufen, Stern 300, kostenfrei. Gute Fahrt!
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1: Und jetzt gleich mit Queen Radio Gaga. Schönen Freitag!

0: Ja, die hat ein Tempo drauf, die Dame.
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0: raus aus dem Elfenbeinturm, hinein in die Wetterstation.
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0: Für viele geht's in ein langes Pfingstwochenende. Das Wetter schaut gut aus, ganz egal, wo immer sie dieses Wochenende verbringen werden. Schönen Vormittag, Fritz Wölfelmeier. Wie wird's denn in der Steiermark?
2: Einen schönen Vormittag. Ein herrliches Pfingstwochenende steht vor der Tür. Hochdruckeinfluss bringt viel Sonnenschein. Dazu steigen die Temperaturen kontinuierlich an, bis zum Sonntag, Montag auf 30 Grad. Also wirklich Sommer, wie man ihn sich wünschen kann.
0: Echtes Sommerwetter also in der Steiermark. Und wie wird es für all jene, die sich aufmachen in Richtung obere Adria?
2: Ja, auch an der oberen Adria herrscht perfektes Sommer- und Badewetter. Am Samstag noch nicht ganz so warm, bei 27 Grad, aber die Sonne ist ja um diese Jahreszeit heiß, also so gesehen wird es in der Sonne durchaus passabel und sehr angenehm werden. Sonnencreme auf jeden Fall empfehlenswert. Und dann Richtung Sonntag, Montag, auch an der oberen Adria um die 30 Grad. Das Wasser wird noch etwas kalt sein, aber sonst eigentlich herrlich für einen Aufenthalt am Meer.
0: Danke Fritz Wölfelmeier und nicht vergessen, Sonnencreme natürlich auch nicht nur an der oberen Adria verwenden, sondern auch bei uns. Es wird ordentlich heiß, es wird sommerlich an diesem Pfingstwochenende.

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0: Radio Steiermark am Freitagvormittag mit Eleanor Miles. Der beste Mix für Ihren Vormittag, auch in der nächsten Stunde. Romantik. Viel Spaß. Und ein musikalisches Feuerwerk. Freuen Sie sich drauf, jetzt gibt's die Nachrichten.
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2: Am Mikrofon Christina Kreuz. Die Zahl der tödlichen Lkw-Unfälle ist 2025 stark gestiegen, und zwar auf den höchsten Wert seit 2016, wie Daten der Statistik Austria zeigen. Der Verkehrsclub Österreich, der VCÖ, fordert nun Gegenmaßnahmen, unter anderem eine Verringerung des Schwerverkehrs, wie Karin Goritschnik berichtet.
3: Ihre Masse macht sie oft zu tödlichen Unfallgegnern. Jeder sechste Verkehrstote im Vorjahr war die Folge einer Kollision mit einem Lastkraftwagen. 73 Menschen haben so ihr Leben verloren, 31 mehr als 2024. Gegenüber 2016 beträgt die Zunahme sogar 74%. Der Anteil von Lkw an tödlichen Verkehrsunfällen ist damit sechsmal so hoch wie deren Anteil an Verkehrsunfällen insgesamt. Neben strengeren Kontrollen schlägt der VCÖ vor, den Lkw-Verkehr in Städten mit Hilfe urbaner Güterlogistik zu reduzieren, indem etwa kleinere Transporter die Verteilung übernehmen. Und da vor allem rechtsabbiegende Lkw für Fußgänger und Radfahrer gefährlich seien, fordert der Verkehrsclub, dass Laster verpflichtend mit Abbiegeassistenten ausgerüstet werden.
2: Im Libanon gibt es nach wie vor Angriffe zwischen Israel und der Hisbollah trotz Waffenruhe. Im Libanon wurde laut Angaben der staatlichen Nachrichtenagentur eine Einrichtung des islamischen Gesundheitsdienstes angegriffen. 4 Menschen kamen ums Leben, 2 Sanitäter wurden verletzt. Das israelische Militär äußerte sich zu dem Angriff zunächst nicht. Von einem Großevent zum nächsten geht es derzeit in Wien. Während man am Rathausplatz noch das Eurovision Village abbaut, sind die 75. Wiener Festwochen bereits in vollem Gange. Offiziell eröffnet werden die Festwochen heute Abend. Song Contest bedingt etwas später als sonst und erstmals am Heldenplatz. Anja Bachleitner und Bernd Matschedolnik berichten.
4: Eine Mischung aus Holzhammer und Kuscheln, so beschreibt die Festwochenleitung selbst die heutige Eröffnungsfeier am Heldenplatz. Ihr 75-Jahr-Jubiläum feiern die Wiener Festwochen unter dem Motto Republic of Gods. Für die nächsten 4 Wochen wird Wien also zur Republik der Göttinnen und Götter ausgerufen. Passend dazu der geplante Auftritt von Patti Smith. Die US-amerikanische Musikerin ist auch als Göttin des Punks bekannt. Zwischen weiteren Musik-Acts und Reden soll es am Heldenplatz auch esoterisch werden. Der Kroate Brako soll seinen, Zitat, gebenden Blick auf die Besucherinnen richten. Bei dem Eröffnungsfest sollen Ernst und Überzeichnung aufeinandertreffen, genauso wie verschiedene Musikgenres von Oper bis Black Metal. Beginn ist um 21.20 Uhr, der ORF überträgt zeitversetzt.
2: Beim Bundesheer dürfen künftig Männer ebenso wie Frauen lange Haare tragen. Erlaubt sind ein Zopf oder ein Dutt, das wurde mittels eines Erlasses neu geregelt. Die Regelung ist geschlechtsneutral. Anlass dafür war eine Entscheidung des Verfassungsgerichtshofes, der Beschwerde eines Offiziers stattgegeben hatte. Gegen den Soldaten war wegen seines Zopfes eine Strafe von 3.000 Euro verhängt worden. Das waren die Nachrichten mit Christina Kreuz. Das Wetter.
5: Mit viel Sonnenschein geht es in den Nachmittag. In der Osthälfte entstehen gerade die ersten Quellwolken und die werden am Nachmittag mehr. Gegen Abend lösen sich die meisten Wolken dann aber wieder auf. Dabei wird es warm, die höchsten Temperaturen liegen zwischen 20 und 28 Grad, am wärmsten wird es von Vorarlberg bis Oberkärnten. Das verlängerte Wochenende bringt einiges an Sonnenschein und es wird noch wärmer, oft sogar heiß, mit bis zu 31 Grad. So viel zum Wetter von Daniel Stanker.
0: 11.04 Uhr, das Radio Steiermark Verkehrsservice. Die Paldauer Straße in St. Stephan im Rosental ist wieder frei, die Sperre ist aufgehoben, die Unfallstelle ist geräumt. 30 Minuten Wartezeit gibt's derzeit vor dem Grenzübergang Spielfeld bei der Ausreise Richtung Slowenien. Gute und sichere Fahrt und wenn Sie Verkehrsinformationen für uns haben, einfach anrufen unter Stern 300, kostenfrei.
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0: Wie heißt so schön? Gibt dir das Leben Saures, dann mach Limonade draus. Deswegen pflanzen wir heute Zitrusfrüchte im Garten. Und dazu gibt's extra viel gute Musik für den Freitagvormittag. Die Tremolos mit dabei, die Meierin. Und jetzt gleich. Frisches von Cool and the Gang.

0: Ein bisschen was zum Tagträumen am Freitagvormittag. Die Tremolos.
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0: Urlaub einmal aus einem anderen Blickwinkel gibt's da heute Abend. Overtourism, also Touristenmassen und anhaltende Hitzeperioden, machen einen Sommerurlaub in Spanien immer öfter zur Herausforderung. Vor allem in den Monaten Juli und August werden Städtereisen zur programmierten Qual. Das Zauberwort heißt Nachttourismus. Josef Manola erkundet in seiner Wahlheimat Madrid, welche Aktivitäten Besucher bis spät in die Nacht machen können, von nächtlichen Stadtrundfahrten bis hin zu Flamenco-Shows in Kellergewölben, um der Hitze zu entkommen. Mit ganz anderen Problemen kämpft Venezuela. Nach dem Sturz von Präsident Maduro soll der lahmliegende Tourismus wieder angekurbelt werden. Seit wenigen Wochen landen erstmals nach 7 Jahren wieder Linienflüge aus Amerika in Caracas. Und die bekannte Isla de Margarita, die war einst Hotspot für Karibikurlauber, will die leerstehenden Hotels und Ferienanlagen an den Traumstränden wiederbeleben. Ja, und Mexiko wiederum will sein Image als gefährliches Land im Griff der Drogenkartelle loswerden und setzt auf den Trend des Alleinreisens, vor allem für Frauen. Mit glasklarem Wasser, freundlichen Menschen und einer beeindruckenden Landschaft will man punkten. Die Reportage weltweit zum Thema Tourismus heute Abend, 21.15 Uhr ORF 2.

0: da hört man schon raus. Zwischendurch den Fred von den Seern. Sein neuestes Projekt ist das Mystic Alpin.
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0: Jetzt brauchen wir wieder Ihre Mithilfe, bitte. Wir suchen nämlich eine Katze. Puppi heißt sie. Puppi ist getigert und zwar in den Farben weiß, braun, schwarz, rötlich. Besonderes Kennzeichen vom Maul bis zum Hals ist ein großer weißer Fleck. Auch die Pfoten sind weiß. Und Puppi ist sehr dünn, braucht nämlich Medikamente. Entlaufen ist die Puppi am 20., also vor 2 Tagen, am späteren Nachmittag in Graz auf der Tendelwiese. Und es könnte durchaus sein, dass sie durch ein Kellerfenster irgendwo in einen Keller gelangt ist. Also vielleicht bitte auch in Kellern nachschauen und bei uns melden 036 42 12 42, wenn die Puppi irgendwo aufgetaucht ist. Dankeschön.

0: Freitagvormittag verfliegt. 11.30 Uhr ist es bereits.
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2: Eine 59-jährige Oststeirerin und eine 27-jährige Niederösterreicherin sind die nächsten Opfer einer traurigen Frauenmordstatistik in Österreich. Neben den polizeilichen Ermittlungen zu Motiv und Tathergang fordern viele Expertinnen und Experten jetzt einen genaueren Blick auf ein offensichtlich gesellschaftliches Problem. Vorbild könnte dazu Spanien mit einem der schärfsten Gewaltschutzpakete Europas sein. Wir berichten über dieses Thema in unserem Journal um 12.30 Uhr. Die Landesregierung hat gestern neue Förderungsrichtlinien zur sprachlichen Förderung beschlossen. Mehr als 13 Millionen Euro werden dafür zur Verfügung gestellt. Damit und mit den Mitteln des Bundes soll ein ganzes Maßnahmenpaket umgesetzt werden. So zum Beispiel die Aufstockung des Personals für die Sprachförderung im Kindergarten, die Förderung des Ankaufs von Sprachförderungsmaterialien in Kindergärten, alterserweiterte Gruppen und Kinderhäuser sowie die Ausstattung der Sprachförderkräfte mit Spiel- und Fördermaterialien. Ein 9-Jähriger ist gestern Nachmittag in Graz mit einem Scooter verunglückt. Das Kind war mit dem Roller auf dem Gehsteig unterwegs und ist dann auf die Straße gefahren. Ein 37-jähriger Autofahrer konnte nicht mehr ausweichen. Er hat den Buben erfasst. Der 9-Jährige wurde schwer verletzt in die Kinderklinik gebracht. Und jetzt die Wetteraussichten, da gibt's nicht viel zu sagen. Heute scheint fast in der ganzen Steiermark zeitweise die Sonne. Es gibt ein paar harmlose Wolken, die durchziehen und es bleibt trocken und so geht's auch in den nächsten Tagen weiter. Es wird immer sommerlicher bei Temperaturen heute 20 bis 27 Grad und in den nächsten Tagen 24 bis 30 Grad.
0: 11.32 Uhr, nicht viel zu sagen gibt's auch zur Verkehrssituation in der Steiermark. Nur 30 Minuten Wartezeit vor dem Grenzübergang Spielfeld bei der Ausreise Richtung Slowenien. Ansonsten sind uns keine Störungen oder Behinderungen gemeldet worden. Eine gute und sichere Fahrt.
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0: Und mit Neil Diamond. Schön, dass auch Sie mit dabei sind.

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1: Schönen Vormittag, lieber Karl.
2: Schönen Vormittag, servus.
1: So ein mediterraner Garten, das ist sicherlich der Traum vieler Menschen. Da gehört natürlich eine Zitruspflanze dazu, oder?
2: Was heißt eine Zitruspflanze? Da gehören viele Zitruspflanzen dazu. Also ich habe 35, ich glaube eine ist wirklich nicht mehr zu retten, so ist es leider. Das passiert beim Überwintern und es ist ihnen halb gut gegangen. Ich habe leider Wollläuse bei ein paar Pflanzen. Großes Problem und die werden jetzt gereinigt mit Schmierseifenwasser und Rapsölpräparaten und man merkt schon, jetzt kommen schon die ersten kleinen Triebspitzen, die zu wachsen beginnen, die Pflanzen, und dann kommen die Blüten. Ja, und ich würde sagen, wer in 3 Wochen bei mir beim Garten vorbeigeht, der riecht es, dass es hier Zitruspflanzen gibt.
1: Es gibt ja so viele Sorten von Zitruspflanzen. Was empfiehlst du da?
2: Also ich sage, die Meier-Zitrone ist zum Beispiel eine ganz, ganz fantastische Zitrone. Die Satsuma-Mandarine ist Wahnsinn, Kalamundin, Orange ist sehr robust und diese Kumquats, die man kennt natürlich auch, die sind extrem robust, nämlich dann, wenn man wenig Platz hat zum Überwintern, nämlich keinen richtig kühlen Platz, dann ist es super, weil Kalamundin und Kumquat vertragen auch höhere Temperaturen. Ah. Also die kann man sogar in einem kühlen Wohnraum überwintern und an das sollte man halt immer wieder denken, weil schlechter Überwinterungsplatz ist für diese Pflanzen immer ein großes Problem.
1: Schneidest du die Pflanzen eigentlich jetzt?
2: Ich schneide gewisse lange Triebe, wenn sie sich wirklich im letzten Jahr sehr entwickelt haben, dann schneide ich es zurück. Ansonsten lasse ich es immer, weil es irgendwie schaut so schön aus. Und ich habe wirklich auch eine Orange habe ich gehabt, die hat im letzten Jahr sicher an die 20 Früchte gehabt. Boah. Und die waren wirklich groß. Innen das Fruchtfleisch relativ klein, aber sehr saftig und köstlich.
1: Viele große Früchte, Zauberwort wahrscheinlich düngen, oder?
2: Genau, so ist es. Und das ist jetzt das Wichtigste. In der ersten Phase entferne ich im Topf die obersten 5 cm und da gebe ich eine Mischung aus Kompost, ein bisschen an Sand und organischer Dünger, viel organischer Dünger. Und da oben drauf gebe ich dann meistens ein bisschen eine Mulchschicht. So, das ist die erste Phase. Und wenn ich merke, jetzt fangen sie richtig zum Wachsen an, also etwa so in 3 Wochen, dann wird flüssig dazu gedüngt. Und das 2-mal die Woche. Ein organischer Flüssigdünger und dann wird man merken, wie dunkelgrün und schön die Pflanzen wachsen. Das ist nämlich das, was viele der großen Zitrusbäume, die man irgendwo sieht, immer wahrscheinlich verinnerlicht haben, dass sie ausreichend Dünger bekommen haben.
1: Na gut, dann ein schönes Pfingstwochenende, Karl. Wir hören uns nächste Woche.
2: Ich freue mich schon drauf. Viel Spaß beim Garteln. Sweet, sweet.

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1: 9:12, einen Dreiermix gibt's jetzt vor den Mittagsglocken. Martin Schmiderer, Pat Benatar und James Blunt. Schönen Freitagvormittag.

0: Eine hohe von Heiligenstatuen flankierte Freitreppe führt zum Portal der Kirche. Ihre Geschichte geht bis ins Mittelalter zurück. In der Barockzeit wurde das Gotteshaus neu gebaut. Künstler wie Paul Troger und Franz Anton Maulbertsch waren an seiner Ausstattung beteiligt. Die Kirche ist dem heiligen Bischof Ulrich von Augsburg geweiht, den auch das Hochaltarbild darstellt. Er war einer der populärsten Heiligen des Mittelalters. In der Ulrichskirche heiratete unter anderem Christoph Willibald Gluck. Josef Lanner und Johann Strauß Sohn wurden hier getauft. In unmittelbarer Nähe der Ulrichskirche beginnt das revitalisierte Altstadt- und Künstlerviertel am Spittelberg.
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2: Willkommen zum Mittagsjournal, heute mit diesen Themen. Der Rechnungshof mahnt eine umfassende Gesundheitsreform ein. Der Sparkurs der Wirtschaftskammer nimmt langsam Form an. Die Fußballclubs Ried und Rapid spielen heute um den 5. Startplatz im Europacup. Aus dem Journalstudio begrüßt Sie Felix Schneider-Storm. Die sogenannte Reformpartnerschaft geht in die heiße Phase. Sie soll in den nächsten Monaten möglichst umfassende Reformen vorlegen, unter anderem im Gesundheitsbereich. Genau dort setzt jetzt auch der Rechnungshof an. Er legt 15 Vorschläge für Maßnahmen vor, die die Versorgung verbessern sollen. Felix Nowak aus unserer Innenpolitikredaktion, wo liegen aus Sicht des Rechnungshofs denn die Probleme?
3: So ziemlich überall, in Spitälern, aber auch in Ordinationen. Generell würden die Kosten für den Gesundheitsbereich immer weiter steigen, während die Leistungen zuletzt eher abgenommen hätten. Stichwort lange Wartezeiten zum Beispiel. Politisch verantwortlich macht der Rechnungshof dafür den Bund, der bisher zu wenig steuern würde, aber auch die Länder, die notwendige Reformen zu zögerlich angehen würden.
2: Viele Problemstellen also. Was müsste laut dem Rechnungshof also getan werden, um die Gesundheitsversorgung zu verbessern?
3: Da sind viele umstrittene Punkte dabei. In erster Linie würde es wohl auf weniger Spitalsstandorte oder zumindest mehr Spezialisierung hinauslaufen. Es soll also nicht mehr überall alles geben. Einen Teil der Spitalsleistungen sollen niedergelassene Ärzte übernehmen. Dieser Bereich müsse ausgebaut werden. Parallel soll die Finanzierung umgestellt werden. Alles hochkomplex, aber laut Rechnungshof bis 2040 möglich. Das soll die medizinische Versorgung verbessern und gleichzeitig Kosten senken.
2: Felix Nowak war das. Vielen Dank. Wir schauen ins Ausland. Im Krisenmodus kommen heute auf Zypern die EU-Finanzminister zusammen. Im Zentrum dabei der Energiepreisschock, also die massiv gestiegenen Öl- und Gaspreise infolge des Irankrieges. Österreich ist bei dem Treffen in Zypern durch Finanzminister Markus Materbauer von der SPÖ vertreten. Mehr von Tim Kuppal.
4: Die Lage ist ernst. Wie ernst? Der Chef der Eurogruppe, Kyriakos Pierakakis, spricht Klartext.
5: We have an acute understanding that should the strait not open soon.
4: Wenn die Straße von Hormuz nicht bald geöffnet werde,
5: June will be worse than May.
4: Dann werde der Juni schlechter als der Mai und der Juli schlechter als der Juni.
5: July will be worse than June.
4: Österreichs Finanzminister Markus Materbauer, SPÖ.
6: Wir hoffen noch immer, dass das Problem im Mittleren Osten rasch gelöst werden kann, aber das liegt wohl an den USA und den handelnden Personen, nicht in Europa.
4: Die EU-Kommission hat gestern angesichts des Energiepreisschocks ihre Wachstumsvorhersagen für die Europäische Union heuer nach unten korrigiert. Von 1,4% auf 1,1%. Der Ausblick, weniger Wachstum, alles wird teurer.
2: Zurück nach Österreich jetzt. Im Tiroler Inzing ist in der Nacht ein Wohnzimmerbrand ausgebrochen. 5 Personen, darunter 3 Kinder, haben dabei Rauchgasvergiftungen erlitten. Der Hausbesitzer auch Verbrennungen. Die Flammen konnten schnell gelöscht werden, der Schaden ist trotzdem beträchtlich. Als mögliche Ursache gilt eine brennende Kerze. Die Ermittlungen dazu laufen noch. Zum Sport: In der Fußball-Bundesliga kommt es heute Abend in Ried im Innkreis zum Hinspiel um den 5. Europacup-Startplatz zwischen Aufsteiger Ried und Rapid. Für die Innviertler aus Ried wird es ein Match mit großen Emotionen. Martin Lang.
7: Für Maximilian Senf wird es sein letztes Heimspiel als Rieder Trainer im Rieder Stadion sein, bevor er zu Karlsruhe wechselt. Nach dem 2-1 gegen den WRC wollen die Innviertler nach letzten Dezember und Jänner den dritten Sieg in Folge gegen Rapid, und Stürmer Ante Bajic ist top motiviert.
8: Wir haben schon mal gesagt, dass wir es können, und natürlich gehen wir in die 2 Spiele zu einer, dass wir weiterkommen.
7: Die Rieder spielen um ihre 10. internationale Teilnahme. Rapid ist als Liga 5. und einem gewissen Erfolgsdruck, aber egal wie es ausgeht, Sportdirektor Katzer und Trainer Hof Thorup sollen bleiben. Und Trainer Hof Thorup versucht, den Druck rauszunehmen. Wir hoffen, diese Spiele nicht zu spielen, aber es wird nicht heute entschieden, sondern es ist auf 2 Matches angelegt. Das Hinspiel um den 5. österreichischen Europacup-Startplatz Ried gegen Rapid beginnt um 19.30 Uhr.
2: Das war das Mittagsjournal mit Felix Schneider-Storm. Zum Wetter.
9: Ein Hoch über Spanien bringt heute in weiten Teilen Europas viel Sonnenschein. Auch bei uns scheint die Sonne. Im Moment haben wir es im Großteil des Landes sogar strahlend sonnig. Am Nachmittag bilden sich dann einige Quellwolken, und zwar vor allem von Salzburg bis ins Burgenland. Außerdem bläst im Osten weiterhin der lebhafte Wind. Immer wieder erreicht er Böen um die 40 km pro Stunde. Dazu gibt es heute Höchstwerte von 20 bis 28 Grad. Am wärmsten wird es in Tirol und Kärnten. In den Landeshauptstädten hat es derzeit in Wien, Eisenstadt, St. Pölten und Linz 21 Grad, in Salzburg 22, in Innsbruck 21 Grad, in Bregenz 18, in Graz 22 und in Klagenfurt 21 Grad. Das lange Pfingstwochenende bringt uns dann Frühsommerwetter. Das bedeutet viel Sonnenschein und nur vorübergehend ein bisschen mehr Wolken. Außerdem legen die Temperaturen ordentlich zu. Schon am Samstag könnte im Westen zum ersten Mal heuer die 30-Grad-Marke geknackt werden. So viel zum Wetter von Nathalie Auer.
10: 12:07, das Radio Starmark Verkehrsservice. Da haben wir nach wie vor 30 Minuten Wartezeit vor dem Grenzübergang Spielfeld bei der Ausreise Richtung Slowenien. Ansonsten sind uns keine Staus oder Behinderungen gemeldet worden. Eine gute und vor allem auch eine sichere Fahrt.
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10: Und folgendem Mittagsmenü wieder Noah mit dabei aus der Steiermark, Georg Danzer und jetzt gleich Level 42. Ein Superhit aus den 1980ern. 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

0: 12.21 Uhr.
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0: Eine Meldung für die Graz A9 Püren Autobahn Richtung Slowenien. Der Plabutsch-Tunnel ist nach einem Unfall gesperrt. Ausweichen geht durch das Stadtgebiet.

0: schon sagen, ein bisschen schlüpfrig der heutige Morgen.
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2: Du, Conny?
3: Ja, Werner?
2: Mit Gewand oder ohne?
3: Im Winter mit, im Sommer ohne.
2: Ja? Wirklich?
3: Du nicht so überrascht jetzt.
2: Nein, kann ich nicht. Geht gar nicht.
3: Mit oder ohne Pyjama, wie soll man schlafen?
4: Weil das belüftet ist, ein Nachteil ist es sicher keiner. Ich sag's mal so.
5: Lüften.
6: Nackig. Natur. Natur ist Natur.
7: Nackert.
2: Wäre durchaus gesund, ja?
7: Für mich ist es das Idealste.
2: Was anderes? Warst du jemals dabei bei
3: Noch nie.
2: Viele von der österreichischen Jugend sind unterwegs zur großen Party nach Lignano. Was man dort auf gar keinen Fall tun soll.
8: Wenn in einem Restaurant bestellen Sie eine Pasta Spaghetti zum Beispiel ohne Löffel, nur mit einer Gabel.
9: Pizza, Pasta, Lasagne.
8: Cappuccino und Kaffee Latte bis Mittag. Und nachher Espresso.
2: Die Benimmregeln für Tutto Gas, wenn es überhaupt welche gibt.
10: Wenn man wen kennenlernt in Italien, muss man fragen, wie die Person heißt.
11: Come to Chiami.
10: Wie würden Sie in Italien zum Beispiel einen Aperol bestellen?
12: Un Aperol, please.
13: Und kriegen Wein.
2: Liebe Leute, führt euch ja brav auf. Gell? Wir wollen keine schlechte Nachricht. Wir wünschen schönen Urlaub, gute Fahrt.
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0: Also muss sagen, Tutto Gas habe ich persönlich nie miterlebt in Italien. Aber sehr wohl, als dieser Hit von Gazebo in allen Italo-Discos gespielt wurde. In den 80ern. I like Chopin.

0: von den Urlaubserinnerungen zurück in die Steiermark. Es ist 12.30 Uhr, Freitag, der 22. Mai.
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2: Eine 59-jährige Oststeirerin und eine 27-jährige Niederösterreicherin sind Opfer Nummer 12 und 13 der traurigen Frauenmordstatistik in diesem Jahr in Österreich. Neben polizeilichen Ermittlungen zu Motiv und Tathergang fordern viele Experten und Expertinnen jetzt einen viel genaueren Blick auf ein offensichtlich gesellschaftliches Problem. Vorbild könnte dazu Spanien mit einem der schärfsten Gewaltschutzpakete Europas sein, berichtet Gregor Waltl.
3: Es ist wohl verkürzt, jedes Mal nur von Einzelfällen zu sprechen. Die Zahlen sind alarmierend. Jede dritte Frau erlebt hierzulande im Erwachsenenalter mindestens einmal Gewalt. Das Problem ist ein weltweites, der Umgang damit aber sehr unterschiedlich. Spanien hat mit dem sogenannten Nur-Ja-heißt-Ja-Gesetz das Sexualstrafrecht verschärft und Gewalt gegen Frauen etwa als eigenen Strafbestand verankert und auch dafür spezialisierte Gerichte eingerichtet. Maßnahmen, die sich Natascha Bergler von der Frauen Beratung Freiraum in Leibniz ebenfalls wünschen würde.
4: Weil es die Zahlen in Spanien auch zeigen, es hat sich was geändert. Es ist klare Strukturen zu schaffen, eben gefährdete Frauen, Familien in Schutz zu nehmen und eben da einfach ganz klar zu benennen, nein, das darf einfach nicht mehr passieren.
3: Spanien verzeichnet heute eine der niedrigsten Femizidraten weltweit. In Österreich wird aktuell der Einsatz von elektronischen Fußfesseln bei Betretungs- und Annäherungsverboten diskutiert. Gemeinsam mit einem KI-gestützten System zur Einschätzung von Gefährdungslagen wird das in Spanien bereits umgesetzt. Für Manfred Kummer von der Männerberatungsstelle eine richtige und wichtige Maßnahme.
5: Ich denke, wir sollten uns die spanischen Maßnahmen und Erfahrungen anschauen und die wirksamen und erfolgreichen Schritte durchaus auf Österreich übertragen.
3: Wichtig sei auch, betroffenen Frauen überhaupt die Möglichkeit zu geben, eine Gewaltbeziehung zu verlassen, fordert Natascha Bergler von Freiraum.
4: Frauen, die gehen sehr oft aus Gewaltbeziehungen nicht, weil sie finanziell nicht überleben würden.
3: Und es brauche auch mehr Zivilcourage.
4: 66% der Opfer, die gehen an nahestehende Personen, die teilen sich irgendwo einmal mit. Und ich glaube, da dürfen wir einfach gemeinsam hinschauen jetzt.
3: So Natascha Bergler.
2: Menschen helfen, die Hilfe benötigen, das ist das Ziel der Caritas. Die Caritas Steiermark hat heute über das Jahr 2025 Bilanz gezogen und dabei von finanziellen Herausforderungen genauso gesprochen wie auch von einem Solidarisierungsschub. Denn trotz Teuerung und Förderkürzungen könne man sich auf die Hilfe von mehr als 2000 Ehrenamtlichen und auf Spenden in Millionenhöhe verlassen, berichtet Rainer Liebig.
6: Das Leistungsspektrum der Caritas ist vielfältig. Neben Schlafstellen und Verpflegung für Obdachlose, Integrationsmaßnahmen für Geflüchtete und internationalen Hilfsprojekten gibt es auch eine sozialpädagogische Ausbildung und die Carla-Läden, um nur einige Tätigkeitsfelder zu nennen. Höhere Mieten, steigende Lebensmittelkosten und weitere Auswirkungen der Teuerung haben die Caritas im vergangenen Jahr herausgefordert. Man wolle aber nicht jammern, sondern positiv in die Zukunft blicken, so Direktorin Nora Tödling-Musenbichler.
7: Es geht darum, für Menschen in Not, die uns besonders brauchen, dass wir Zuversicht geben, dass wir vor allem auch die Geschichten, die gelingen, erzählen. Und wenn ich an die vielen Freiwilligen denke, die bei uns tätig sind, wenn ich daran denke, dass wir Menschen einfach auch wieder Teilhabe ermöglichen können, dann sind das die guten Beispiele, die wir auch brauchen.
6: Insgesamt standen dafür im vergangenen Jahr 137,2 Millionen Euro zur Verfügung, um 5,5 Millionen weniger als im Jahr davor. Knapp 12 Millionen stammen aus Spenden, sagt Vizedirektorin Petra Prates.
8: Gott sei Dank sind unsere Spenderinnen und Spender uns sehr treu. Sie merken es natürlich selbst auch, die wirtschaftliche Lage, aber wir werden trotzdem weiterhin gut unterstützt und können damit dann einiges bewirken, wo uns sonst Finanzierungen wegfallen.
6: Unter anderem seien im Vorjahr Landesförderungen in der Höhe von 300.000 Euro ausgeblieben und bestehende Förderungen würden meist nicht an die Inflation angepasst. Ein Erfolgsprojekt aus dem vergangenen Jahr sei der Vollausbau der Bahnhofsmission für obdachlose Menschen in Graz. Diese war laut Vizedirektor Thomas Ferg für 80 bis 90 Personen geplant, werde aber täglich nun von rund 150 Menschen genützt.
2: Das Pfingstwochenende ist traditionell jenes mit dem stärksten Verkehrsaufkommen. Ab heute Nachmittag wird sich eine Blechlawine Richtung Italien und Kroatien durch die Steiermark wälzen. In Lignano heißt es wieder tutto gas, über 80.000.

0: nur eine Fahrspur zur Verfügung und zwischen Gleisdorf Süd und Lasnitzhöhe gibt es einen Gegenverkehrsbereich. Auf der A9 der Pörnertobahn in Fahrtrichtung Süden gibt es Bauarbeiten zwischen Mautern bis Traboch und zwischen Deutsch-Feistritz und Gradkorn. Dadurch wird es vor beiden Gradkorn-Tunnel vermutlich immer wieder Blockabfertigung geben. Die Sanierungsarbeiten auf der A9 zwischen Graz-Webling bis Schwarzelsee werden für erhebliche Behinderungen sorgen und am Grenzübergang Spielfeld müssen Sie mit Wartezeiten rechnen. Ebenso an den Grenzübergängen und Mautstellen in Kroatien. Der ÖMTC rät dringend dazu, die klassischen Hauptreisezeiten zu meiden. Die besten Reisezeiten wären heute Abend oder dann wieder morgen ab dem späteren Nachmittag. Deutlich ruhiger wird es am Pfingstsonntag, bevor dann am Montag die Blechlawine wieder zurück in die Steiermark rollt. Und noch ein Tipp, vergessen Sie nicht, Snacks und Beschäftigungsmöglichkeiten und vor allem ausreichend Getränke für die Kinder im Fahrzeug mitzunehmen, da die Temperaturen am Wochenende sommerliche Werte erreichen können.
1: Ja, und damit kommen wir schon zu den Wetteraussichten für alle, die zu Hause in der Steiermark bleiben. Es gibt ein super sonniges und frühsommerliches Pfingstwochenende. Heute schon ist es oft sonnig, es gibt noch ein paar harmlose Wolken, die da mitmischen. Der Wind ist auch noch recht lebhaft und die Werte heute 20 bis 26 oder ganz im Süden 27 Grad. Morgen eine Spur wärmer und frühsommerlich, zwar nicht ungetrübt, aber sehr oft sonnig bei 22 bis 28 Grad und am Sonntag dann schon bis zu 29 Grad mit jeder Menge Sonne.
2: 12.37 Uhr. Probleme haben wir schon auf der A9 der Pürn-Autobahn Richtung Slowenien. Da ist nämlich der Plabutsch-Tunnel immer noch nach einem Unfall gesperrt. Ausweichen können Sie durch das Stadtgebiet. Und 30 Minuten Wartezeit gibt es nach wie vor dem Grenzübergang Spielfeld bei der Ausreise nach Slowenien. Gute Fahrt, eine angenehme Mittagspause. Ihre Begleiterin Sigrid Roch.

0: Hip, hip, Dickeli auf Radio Steiermark. Dreiviertel eins ist es. Noch nicht ganz ausgebucht fürs Wochenende? Dann hätten wir einen Tipp.
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Sophia. Gestern war das Getränk bei Eva Böttler in Hallo Steiermark zu Gast. Heute steige ich in ihr Chatflugzeug ein. Und die Eva Böttler, die kommt dann nach 13 Uhr, begleitet sie heute weiter durch diesen Freitag. Ich bin Sigrid Roch und wünsche ein schönes, langes Pfingstwochenende.

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1: Hier ist Felix Schneider-Storm. Vom Sparkurs der Bundesregierung bleibt auch das Verkehrsressort nicht verschont. Wo das Infrastrukturministerium genau sparen wird, ist zwar noch nicht offiziell, in Tirol herrscht jetzt aber Aufregung. Und zwar über eine kolportierte Verschiebung des Baus des zweiten Teilstücks der Unterinntalbahn. Sie soll demnach zwischen Radfeld und Kufstein von 2039 auf die Zeit nach 2040 verschoben werden. Mehr von Viktoria Waldhäusl.
2: Die Tiroler Unterinntalbahn soll als Zulaufstrecke zum Brenner Basistunnel dazu beitragen, dass sich der Transitverkehr von der Straße auf die Schiene verlagert. Im Tiroler Landtag sorgen die angeblichen Pläne einer Verzögerung des zweiten Teilstücks daher überparteilich für Aufregung. Landeshauptmann Anton Mattle von der ÖVP.
3: Ich habe gehört, und wenn es Signale aus Wien gibt, dass man allenfalls den ÖPP-Rahmenplan verändern möchte und damit auch die Fertigstellung des österreichischen Teils der Unterinntaltrasse zu verzögern, dann ist Feuer am Dach.
2: Dass das tatsächlich geplant ist, wird im SPÖ-geführten Verkehrsministerium auf Anfrage aber nicht bestätigt. Wie viel das Ressort wo einspart, werde noch verhandelt. Mehr könne man dazu derzeit nicht sagen. Das gilt auch für den Ausbau der Strecke zwischen Salzburg und Köstendorf, der laut Kurier ebenfalls verzögert werden soll.
1: Die EU setzt jetzt die Zölle auf bestimmte Düngemittelimporte für ein Jahr aus. Betroffen sind stickstoffbasierte Düngemittel wie Harnstoff und deren Ausgangsstoffe. Damit sollen Europas Landwirte entlastet werden. Rund 60 Millionen Euro könnten laut der Kommission so gespart werden. Produkte aus Russland und Belarus sind von der Maßnahme allerdings ausgeschlossen. In der Türkei steht die größte Oppositionspartei, die CHP, unter massivem Druck. Viele prominente Parteimitglieder sitzen im Gefängnis und jetzt hat ein türkisches Gericht sogar die Parteispitze abgesetzt. In Ankara löst das eine Welle der Empörung aus, wie aus der Türkei Rosa Leon berichtet.
4: Der Vorwurf lautet, Delegierte seien bei der Wahl der CHP-Parteispitze bestochen worden. In Wahrheit, so der Politologe Doğan Çetinkaya, ginge es bloß darum, die Opposition zu spalten und zu schwächen. Wir sehen, dass versucht wird, eine Konstellation zu schaffen, in der nur die Regierungspartei, nur Erdoğan, die Wahlen gewinnen kann. Bis alles zu einem dornenlosen Rosengarten gemacht wurde, erwarten wir, dass es so weitergeht. Eigentlich sollte erst im Jahr 2028 in der Türkei gewählt werden. Laut Verfassung darf Erdoğan allerdings nur bei einer vorgezogenen Neuwahl noch einmal antreten. Es könnte also durchaus früher zur Stimmabgabe kommen.
1: Der Gründer der Slow-Food-Bewegung, Carlo Petrini, ist tot. Der Italiener ist nach langer Krankheit mit 76 Jahren im norditalienischen Piemont gestorben. Mitte der 1980er Jahre gründete er Slow-Food als Gegenbewegung zu Fast-Food. Die Organisation fördert genussvolles, gutes und faires Essen. Gruppen weltweit, auch in Österreich, haben seine Vision übernommen. Das waren die Nachrichten mit Felix Schneider-Storm. Zum Wetter.
5: Den ganzen Tag über sonnig haben wir es heute in Vorarlberg und Tirol. Sonst kommen zum Sonnenschein einige Quellwolken. Regenschauer gibt es heute aber keine. Im östlichen Flachland bläst weiterhin der lebhafte Wind. Und die Höchstwerte liegen am Nachmittag zwischen 20 und 28 Grad. Am Pfingstwochenende wird es dann sogar noch wärmer. Oft erwarten uns so zwischen 24 und 29 Grad. Stellenweise werden es sogar über 30 Grad. Im Westen könnten wir schon morgen die 30-Grad-Marke erreichen. So warm war es heuer übrigens noch nicht. Dazu gibt es am Wochenende meist sonniges Wetter. Etwas mehr Wolken tauchen morgen vorübergehend in der Osthälfte auf. So viel zum Wetter von Nathalie Auer.
6: 13.04 Uhr, hier ist das Radio Steiermark Verkehrsservice. Jetzt gibt's endlich die Aufhebung der Sperre des Blabutstundels Graz A9-Pyrn-Autobahn Richtung Slowenien. Die Unfallstelle im Blabutstundel ist geräumt, es gibt aber noch umfangreichen Stau und deshalb werden sie weiterhin vor der Gradkorn-Tunnelkette nur blockweise abgefertigt. Eine Dreiviertelstunde warten sie auch weiterhin vor dem Grenzübergang in Spielfeld auf die Ausreise nach Slowenien. Grund ist auch eine Baustelle auf slowenischer Seite. Unter Stern 300 erreichen sie uns kostenlos. Wir sind an Ihrer Seite und wünschen eine gute Fahrt.
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6: Fenster auf, Wochenende rein. Ein langes Wochenende steht uns da sogar bevor. Mitunter gilt es noch ein bisschen was zu überwinden, bevor es losgeht. Wir tun unser Bestes, Sie gut zu unterhalten, auch mit italienischem Flair an diesem Wochenende. Gut, wenn man da ein paar Brocken Italienisch kann. Buon appetito. Stimmt das?

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3: Ja, zu Pfingsten wird vielfach nach Italien gefahren oder vielleicht auch das italienische Lebensgefühl in der Steiermark zelebriert. Bevor es so richtig losgeht, haben wir aber noch ein paar Brocken Italienisch für Sie von unserem Mario Fellner. Ja, per favore.
4: Ich habe mir da was ausgedruckt, und zwar Italienisch lernen für Anfänger. Da sind ein paar Wörter drauf, die man halt einfach braucht. Und zwar wichtig einmal guten Morgen oder guten Abend.
5: Buongiorno.
6: Buongiorno und buonasera.
4: Können Sie ein bisschen Italienisch?
6: Ciao, mi chiamo Niki. Hallo, ich heiße Niki.
5: Pizza, Pasta, Lasagne.
4: Wenn man wen kennenlernt in Italien, muss man fragen, wie die Person heißt.
5: Come tu chiami? Come tu chiami? Ja.
6: Come tu chiami?
4: Wie heißt du?
6: Come tu chiami.
4: Wie geht's dir?
5: Come stai? Keine Ahnung.
7: Come stai?
4: Wie würden Sie in Italien zum Beispiel einen Aperol bestellen?
6: Un Aperol, please.
4: Un Aperol, please.
6: Ja.
7: Ich krieg einen Wein.
4: Wenn man im Restaurant fragen möchte, wo die Toilette ist.
6: Dove il bagno? Dove il bagno?
5: Dove il bagno?
7: Dove il bagno?
6: Keine Ahnung.
8: Dove il bagno?
6: Dove il bagno?
4: Wenn man einen Rotwein haben will, da gibt es ja einen aus der Toskana.
7: Chianti.
8: Chianti?
6: Chianti?
9: Grazie.
6: Grazie.
3: Ja, grazie. Ja, der Shanti war in meiner Jugend noch wer anderer, der vielleicht auch die Geschwindigkeit kontrollieren sollte. Also wenn Sie da wo im Stau stehen, bitte nicht die Nerven verlieren. Wir behalten die Straßen für Sie im Blick. Natürlich auch im Verkehrsservice das nächste Mal dann um halb. Und das ganze Wochenende, nämlich von Sonntag und Montag, also Pfingstsonntag und Pfingstmontag an, hören Sie bei uns ganz, ganz feine Musik aus Italien.
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Jalin schlägt ein Kapitel nach dem anderen auf, hier auf Radio Steiermark am Freitag. Und wir schauen nach 13.30 Uhr bei Luc Hergott vorbei. Der junge Mann lebt in Graz, ist sehr, sehr sportlich, lebt mit einer Entwicklungsverzögerung und war 2025 sogar erfolgreich bei den Special Olympics in Turin für Österreich mit dabei. Was uns bewegt, sprich Conny Kreins, hat ihn besucht und die hat auch verraten, welche Sportarten er so betreibt. Und natürlich hat auch sein Vater erzählt, wie wichtig der Sport für ihn in seinem Leben ist. Für den Buben natürlich oder für den jungen erwachsenen Mann und den Vater gleichermaßen. Das hören Sie gleich bei uns nach halb hier auf Radio Steiermark. Und jetzt bei uns die Boomtown Rats mit I Don't Like Mondays. Wobei, am nächsten Montag kann ich mir das nicht vorstellen. Es ist ein Feiertag.

0: Ja, Freddy Staumark, SDS zu hören und Tina Turner jetzt um halb aber wieder. Die Nachrichten, es ist 13.30 Uhr.
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2: Graz wird Österreichs größter Standort für das neue Psychotherapie-Masterstudium. Ab dem Wintersemester 26/27 bieten die Uni Graz und die Med-Uni das Studium erstmals gemeinsam an. Studierende absolvieren Lehrveranstaltungen an beiden Universitäten und sollen von den jeweiligen fachlichen Schwerpunkten profitieren. Insgesamt stehen österreichweit 500 Studienplätze zur Verfügung, davon 140 in Graz. 215 haben sich für den Aufnahmetest Anfang Juli angemeldet. Der Einbruch in ein Gasthaus in St. Ruprecht an der Raab vor über einem Jahr könnte jetzt geklärt worden sein. Die Polizei hat einen Tatverdächtigen ausgeforscht. Die entsprechenden Hinweise lieferte eine Fernsehsendung, woraufhin Zeugenhinweise bei der Polizei eingingen. Bei dem Mann handelt es sich um einen 62-jährigen Staatenlosen, der bereits seit einigen Jahren bundesweit wegen einschlägiger Eigentumsdelikte in Erscheinung getreten ist. Er verbüßte seit Mitte Mai bereits eine Haftstrafe in Niederösterreich und wurde jetzt in sein Heimatland Rumänien überstellt. Sturm Graz gibt die Verpflichtung von Innenverteidiger Peter Petrovic bekannt. Der 20-jährige Serbe wechselt aus seiner Heimat nach Graz und unterschreibt einen langfristigen Vertrag. Der aktuelle U21-Teamspieler seines Landes absolvierte in der abgelaufenen Saison 35 Pflichtspiele, in denen ihm 4 Tore und 2 Assists gelungen sind. Damit jetzt zu den Wetteraussichten. Da wird es heute oft noch sonnig, ein paar harmlose Wolken mischen, auch mit dem Wetter geschehen. Der Wind ist auch noch recht lebhaft und die Temperaturen dennoch schon relativ mild heute. 20 bis teilweise 26 oder sogar 27 Grad. Und so geht es jetzt weiter in den nächsten Tagen. Es wird frühsommerlich, jeden Tag klettern die Werte eine Spur weiter nach oben. Zwar ist es nicht immer ganz ungetrübt, morgen zum Beispiel gibt es auch ein paar Wolken, aber es wird schon relativ warm, 22 bis 28 Grad und bis zu 29 dann am Pfingstsonntag.
0: Sommerliche Wetteraussicht. Wir schauen auf die Straßen jetzt um 13.32 Uhr. Da gibt es weiterhin Stau und zwar auf der A9 der Büren-Autobahn Richtung Slowenien. Bei Deutsch-Weistritz vor dem Schadner-Kugeltunnel und in weiterer Folge dann vor der Gratkorn-Tunnelkette werden sie wegen Überlastung blockweise abgefertigt. Lange Zeit war ja der Plabutsch-Tunnel gesperrt. S6 Semmering-Schnellstraße Richtung St. Michael. Zwischen Allerheiligen und Kapfenberg brauchen sie rund eine Viertelstunde länger vor einer Baustelle. Das melden uns Radio Steiermark-Hörer. Und noch eine Grenzwartezeit. Eine Dreiviertelstunde warten sie aktuell vor dem Grenzübergang Spielfeld bei der Ausreise. Und zwar nach Slowenien. Grund dafür ist auch eine Baustelle auf slowenischer Seite. Wir wünschen eine gute und sichere Fahrt mit uns.
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1: Wie Sport und Inklusion zusammenhängen, das zeigt Luc Hergott aus Graz. Trotz seiner geistigen Behinderung ist der junge Mann beim Laufen, beim Schwimmen und beim Skifahren ganz vorne mit dabei und vor allem mitten im Team. Eine Geschichte über Mut, Akzeptanz und die verbindende Kraft des Sports, die Conny Kreins von Vater und Sohn erfahren hat.
2: Luc Hergott ist 24 Jahre alt, lebensfroh, lustig und topfit. Im Kindergartenalter stellte man bei Luc allerdings eine starke Entwicklungsverzögerung fest. Aber in Bewegung war er immer gern, erzählt sein Papa Ralf Hergott.
3: Du bist gerne wandern gegangen. Du bist mit deinem Opa von Aussee nach Mariazell über 5 Tage. Also diese Bewegung war immer wichtig für ihn.
2: Zum Wandern ist dann Schwimmen gekommen.
3: Wann gehst du schwimmen? Am
4: Montag.
3: Und?
4: Dienstag.
3: Am Dienstag trainierst du Schwimmen. Und es ist so, dass er ganz normale Kraulbewegungen machen kann mit Kopf unter Wasser. Also man sieht dort einfach diese riesigen Fortschritte, die er im Sport gemacht hat.
2: Dann hat Luc Skifahren gelernt.
3: Das Angebot, was man hier hat im Bereich Inklusion vom Sport, so unglaublich groß. Eine der Organisationen, nämlich Tun wir was, lebensgroß, selber zum regelmäßigen Skitraining gefahren.
2: Und 2025 hat er sogar bei den Special Olympics in Turin teilgenommen.
3: Und in Turin hat er alle 6 Läufe fehlerfrei beendet und in Wettbewerben immer unter die Top 10 gekommen. Also man sieht wirklich, was man erreichen kann, wenn man Sport regelmäßig macht.
2: Luc ist heute mit seinen 24 Jahren am Stand eines Volksschulkindes. Trotzdem macht er wahnsinnig gern Sport. Im Winter vor allem Skifahren und im Sommer liebt er
4: Laufen.
3: Und im Laufen, was ist da der nächste große Bewerb, für den du gerade bist?
4: Wien.
3: Und zwar, das sind die nationalen Sommerspiele.
2: Sport gibt Glück, Struktur und Bestätigung.
3: Wenn man sich die Medaillensammlung in seinem Zimmer anschaut, von Holz bis Gold, ist halt alles dabei.
2: Egal ob beim Training oder beim Wettkampf, es werden Barrieren abgebaut und Glück hat viele neue Freunde gefunden. Sport hat Glücks Leben in jeder Hinsicht bereichert.
3: Kannst du es dir ohne Sport vorstellen, Lücki?
4: Nein. No.
3: Ich auch nicht.
1: Luc Hergott, ein steirisches Bewegungsvorbild. Und wenn auch Sie so ein Bewegungsvorbild sind, dann schreiben Sie uns doch bitte. Besuchen Sie uns unter steiermark.dorf.at im Internet, wenn wir mit der Fernsehkamera und auch dem Mikrofon fürs Radio bei Ihnen vorbeikommen dürfen.
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Partyzeit vielleicht auch bei Ihnen am Pfingstwochenende? Man sagt Pfingsten ja oft nach, dass da ordentlich gefeiert wird mit dem Feiertag am Montag. DJ Ötzi wäre da ja so ein Experte, egal ob es jetzt um den Après-Ski geht oder um den Strand, da kann man eigentlich immer gut mitsingen und mitklatschen. Und auch Sie vermitteln gute Stimmung, wobei Sie eigentlich aus Berlin stammen und Berlin immer an den Mississippi gelegt haben bei Ihren Live-Konzerten. Alles in Englisch, viele haben gedacht, das sind echte Country-Stars. Sind Sie auch heute aus Deutschland? Wir sind der Bossos, don't give me that.

0: Wir spielen sie ins Wochenende, auch mit deiner Musik in der nächsten Stunde. Blondie wird singen Heart of Lust. Auch Josh ist mit dabei aus Österreich und die Four Tops. Nach 14 Uhr hier auf Radio Starnberg.
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2: Im Studio ist Felix Schneider-Storm. Kurze Haare für Soldaten. Diese Regelung des Bundesheeres hat der Verfassungsgerichtshof Anfang April gekippt. Künftig gibt es also kein Zopfverbot mehr für Soldaten. Wie die Zeitung heute zuerst berichtet hat, hat das Verteidigungsministerium jetzt einen provisorischen Erlass auf den Weg gebracht. Veronika Mauler berichtet.
3: Was die Haarlänge angeht, gilt nun für Männer und Frauen dasselbe, sagt Bundesheersprecher Michael Bauer.
4: Also auch Männer können lange Haare tragen, müssen die aber entsprechend versorgen, das heißt einen Tutt oder einen Zopf bilden, sodass einerseits die hygienischen Bestimmungen eingehalten werden, aber natürlich auch die Sicherheit.
3: Auch bei den Haarfarben gibt es vorerst keine Einschränkungen, das sei allerdings nur der erste Schritt.
4: Aber es ist durchaus möglich, für bestimmte Waffengattungen einzelne Regelungen zu treffen und das wird jetzt in einem zweiten Schritt beurteilt.
3: Also keine blauen Haare bei der Garde zum Beispiel.
4: Das wäre zum Beispiel etwas, weil es natürlich zum Beispiel bei der Garde um eine Einheitlichkeit geht.
3: Wann der endgültige Haarerlass kommt, könne er nicht sagen, so der Bundesheersprecher. Bis dahin sind alle Längen und Farben erlaubt.
2: Die EU-Finanzministerinnen und Minister warnen vor einer Verschärfung der Wirtschaftskrise in Europa. Je länger die Straße von Hormus geschlossen bleibt. Bei ihrem Treffen auf Zypern äußern sie vor allem Sorge über die steigenden Öl- und Gaspreise. Man habe gesehen, was an den Anleihemärkten geschieht und welche Instabilität dort herrscht, sagt Europagruppenpräsident Kyriakos Pierakakis. Österreichs Finanzminister Martha Bauer sagt, er hofft auf eine rasche Lösung im Nahostkonflikt. Das liege aber in den Händen der USA, nicht jenen Europas. Die Wirtschaftskammer will in den kommenden Wochen ihr Sparpaket fertigstellen. Bis 2029 geht es insgesamt um 100 Millionen Euro, die Unternehmen weniger an Beiträgen zahlen. Gerade die Länderkammern sehen sich auf Kurs, wie Volker Obermeier berichtet.
5: Wien hat die Beitragssenkung schon beschlossen. Gut 20 Millionen Euro sollen es werden. In den anderen Bundesländern stehen die Beschlüsse für die niedrigeren Abgaben der Unternehmen bis Anfang Juni an. Insgesamt sollen die Einnahmen der Länder bis 2029 um etwa 60 Millionen Euro sinken. Gespart werde im System, sagt WKO Niederösterreich-Chef Wolfgang Ecker.
6: Wir werden uns anschauen, wo finden wir Synergieeffekte und wir werden auch untereinander von den Landeskammern schauen, wo können wir uns unterstützen. Wir müssen vielleicht nicht alles in einmal machen.
5: Wo die WKO-Zentrale auf Einnahmen verzichten will, ist noch nicht bekannt. In Summe sollen es an die 40 Millionen Euro sein. Der Fokus beim Sparkurs liegt auf der sogenannten Kammerumlage 2. Sie bringt derzeit etwa 440 Millionen Euro, ein Drittel des Gesamtbudgets.
2: Die Parlamentsverwaltung bekommt einen neuen Chef. Nationalratspräsident Walter Rosenkranz von der FPÖ hat Roland Weinert zum neuen Direktor der Parlamentsdirektion ernannt. Er war unter anderem Kabinettschef von Ex-Vizekanzler Christian Strache. Roland Weinert übernimmt das Amt im August von Harald Dossi, der in Pension geht. Das waren die Nachrichten mit Felix Schneider-Storm. Zum Wetter.
7: In den Landeshauptstädten messen wir derzeit um die 22 Grad und in den nächsten Stunden steigen die Temperaturen um noch ein paar Grad. Am Pfingstwochenende reicht uns dann sogar noch wärmere Luft. 24 bis 29 Grad erwarten uns meist an den Nachmittagen. Stellenweise werden wir aber auch die 30-Grad-Marke überschreiten. Es kommen also sogenannte Hitzetage auf uns zu. Und passend zu diesen Sommertemperaturen ist das Wetter. Heute und auch am Wochenende scheint häufig die Sonne. Etwas mehr Wolken gibt es nur vorübergehend, und zwar heute Nachmittag und morgen östlich von Linz und Klagenfurt. Außerdem bläst im Osten und auch auf den Bergen lebhafter Wind. So viel zum Wetter von Nathalie Auer.
0: 14.04 Uhr, hier ist das Radio Starnberg Verkehrsservice. Wir begleiten Sie am Weg ins lange Pfingstwochenende und der ist stellenweise recht mühsam. 2 Kilometer Stau gibt es aktuell auf der A9 der Bürnautobahn Richtung Slowenien zwischen Mautern und Kammern, also auch Richtung Graz. Es staut sich hier vor einer Baustelle und geht nur sehr zäh voran, melden uns Radio Starnberg-Hörer. Ebenfalls Blockabfertigung wegen Stau gibt es weiterhin auf der A9 der Bürnautobahn Richtung Slowenien bzw. Richtung Graz. Auf Höhe Deutsch-Weistritz vor dem Schadner-Kugeltunnel und vor der Gradkorn Tunnelkette dann natürlich auch. Sie werden wegen Überlastung weiterhin nur blockweise durchgelassen. S6 Semmering-Schnellstraße Richtung St. Michael zwischen Allerheiligen und Kapfenberg brauchen Sie rund eine Viertelstunde länger. Grund ist hier eine Baustelle. Und eine halbe Stunde Wartezeit wird uns jetzt vom Autobahngrenzübergang Spielfeld gemeldet. Und zwar bei der Ausreise. Grund ist eine Baustelle auf slowenischer Seite. Unter Stern 300 erreichen Sie uns kostenlos in der Verkehrsredaktion. Wir wünschen eine gute Fahrt.
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0: DJ Ötzi, das ist für viele ja Partymusik pur und der Tiroler hat ja auch gute Kontakte in die Steiermark über seine Frau. Aber er kann nicht nur Party, wie er auch immer wieder in der Steiermark zeigt, nein, er kann auch ruhigere Töne anschlagen und das tut er auch auf seinem neuen Album, das er uns gleich vorstellt.

0: Es ist 14.14 Uhr am Freitag. DJ Ötzi jetzt bei uns im Radio Steiermark Interview zu hören in Hallo Steiermark. Partystar aus Tirol, der aber auch offen über die Schattenseiten spricht, wenn man 25 Jahre DJ Ötzi ist. Denn der Mensch dahinter heißt ja Gary Friedle, ist als Entertainer mit der weißen Häkelmütze bekannt geworden und hat speziell in den letzten Jahren auch darüber geredet, ja, dass es auch nicht so schöne Seiten gibt. Beides merkt man jetzt am neuen Album ÖH, auch die andere Seite, die man nicht so kennt, oder?
1: Du, ich bin ja im Privaten auch ein bisschen ein melancholischer Mensch, versuche trotzdem auch die Sonne sehen zu wollen und manchmal funktioniert es, manchmal eben auch nicht, aber für mich ist es ganz, ganz schräg, also ich muss, wenn, dann ganz runter, dass ich wieder nach oben komme und da ist eben auch immer wichtig und sehr wertvoll, dass man eben Freunde oder eben auch Familienmitglieder hat, die was ihn da unterstützen und da bin ich eigentlich sehr, sehr gut aufgestellt.
0: Ich komme aus dem Landl Tirol, ein Riesenhit, Inspiration wahrscheinlich auch daheim in Tirol zu finden. Was gibt dir Tirol?
1: Tirol ist mir schon sehr, sehr viel wert. Es ist tätowiert in meinem Herzen. Erfolg heißt Verzicht. Verzicht auf Heimat, auf Freunde, auf Familie und. Wenn du nicht bereit bist, alles dafür zu geben, dass die Leute glücklich sind, wenn sie dich sehen, also sprich, du Konzerte machst und, dann hast du es auch nicht verdient, Erfolg zu haben. Das heißt, ich habe die Heimat sehr, sehr oft vermisst und deswegen auch so besungen.
0: Auch unser Bundespräsident teilt die Heimat, ist auch Tiroler. Viele haben ja Videos gemacht zu Ich komme aus dem Landl Tirol.
1: Ah, das war echt was Besonderes. Also wenn das mein Großvater gesehen hätte, der wäre sehr, sehr stolz gewesen. Weil eben auch Alexander Van der Bellen ein Tiroler ist und man sich eben auch im Dialekt versteht. Aber was auch letztes Jahr extrem cool war, war im Karneval, wie die Leute eben auch als die Schötze gegangen sind und Tirol da oben gehabt haben, dass so viele Leute, die diesen Dialekt gar nicht verstehen, trotzdem gesungen haben und sich angeeignet haben, was heißt Hantig, wie das Bier schmeckt Hantig oder solche Sachen. Das hat mich schon extremst gefreut. Ja.
0: Also Tirol darf natürlich nicht fehlen, wenn es wieder auf die Bühne geht, aber auch neue Songs sind natürlich mit dabei und auch Musikerinnen und Musiker.
1: Ich liebe es, mit meiner Band zu spielen. Ich fühle mich da extrem aufgehoben und es kommt extreme Energie von der Bühne eben auch noch zu den Fans. Das ist genau das, was mein Leben ist.
0: Das neue Album ÖH und da gibt es auch ruhigere Töne drauf, zum Beispiel auch diesen Song Ich kann dich sehen, die Jersey auf Radio Steiermark.

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Es wird schwer, mit Überschall unterwegs zu sein, pardon. Vielfach sehr, sehr starker Reiseverkehr, den schauen wir uns gleich an, also mittlerweile auch schon Richtung Kärnten über die Parks sowie noch immer im Großraum Graz. Den genauen Verkehrsüberblick am Beginn des langen Pfingstwochenendes haben wir gleich für Sie auf Radio Steiermark. Und durchaus einfacher zum Mitsingen, da kann man sich nicht verhaspeln, ist jetzt dieser Hit von den Hansons aus dem Jahr 1997, nämlich der Refrain ganz einfach, Mbapp.

0: Umfassende Informationen jetzt wieder um 14.30 Uhr.
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2: Menschen helfen, die Hilfe benötigen. Das ist das Ziel der Caritas, die heute über das Jahr 2025 Bilanz gezogen und dabei von finanziellen Herausforderungen genauso gesprochen hat, wie auch von einem Solidarisierungsschub. Denn trotz Teuerung und Förderkürzungen könne man sich auf die Hilfe von mehr als 2000 Ehrenamtlichen und auf Spenden in Millionenhöhe verlassen. Ein Erfolgsprojekt aus dem vergangenen Jahr sei der Vollausbau der Bahnhofsmission für Obdachlose in Graz. Diese war laut Vizedirektor Thomas Ferg für 80 bis 90 Personen geplant und werde jetzt täglich von etwa 150 Menschen genutzt. Nachdem er im Verdacht steht, seine 27-jährige Freundin erschossen zu haben, wurde über den 27-jährigen Steirer in Niederösterreich jetzt Untersuchungshaft verhängt. Wie berichtet wurde, die Frau Mitte Mai tot in ihrer Wohnung gefunden. Der Mann wurde dann festgenommen. Er sei geständig. Als Motiv gab er Kränkung durch die Frau an, heißt es, mit der Steirer ein Verhältnis hatte. Die Landesregierung hat gestern neue Förderungsrichtlinien zur sprachlichen Förderung beschlossen. Mehr als 13 Millionen Euro werden dafür zur Verfügung gestellt. Damit und mit Mitteln des Bundes soll ein ganzes Maßnahmenpaket umgesetzt werden, so etwa die Aufstockung des Personals für die Sprachförderung im Kindergartenjahr, die Förderung des Ankaufs von Sprachfördermaterialien für Kindergärten oder auch alterserweiterte Gruppen und Kinderhäuser sowie die Ausstattung der Sprachförderkräfte mit Spiel- und Fördermaterialien. Jetzt noch zum Wetter. Ein sommerliches Pfingstwochenende steht uns bevor. Heute ist es schon oft sonnig, es gibt noch ein paar Wolken und die Temperaturen liegen zwischen 20 und 26, vielleicht gehen sich sogar noch 27 Grad im Süden aus. Liegen zwischen 5 Grad.
0: Sind wir gar nicht mehr gewohnt, so weit rauf geht's, gell? So temperaturmäßig.
2: Auch morgen wird es dann frühsommerlich warm, schon 22 bis 28 Grad. Da mischen noch ein paar Wolken mit morgen, aber ab Sonntag gibt es dann viel Sonnenschein und bis zu 29 Grad.
0: Also richtig schön. Genau. 14.33 Uhr, wir schauen auf die Straßen, hier ist das Verkehrsservice, da ist es aber sehr mühsam mitunter. Es staut jetzt auch auf der A2, der Südautobahn, Richtung Kärnten, Richtung Italien, zwischen Steinberg und Modriach. Vor dem Herzogbergtunnel werden sie nur mehr blockweise abgefertigt. Ihre Wartezeit mehr wie 10 Minuten, das melden Radio Steiermark-Hörer. Es staut auf der A9, der Bürnautobahn, Richtung Slowenien bzw. Richtung Graz, zwischen Mautern und Kammern. Hier sind es 2 Kilometer Stau vor einer Baustelle. A9, Bürnautobahn, Richtung Slowenien bei Deutsch-Feistritz vor dem Schadner-Kugeltunnel und in weiterer Folge vor der Gradkorn-Tunnelkette staut es dann wieder. Grund ist hier Überlastung. Sie werden blockweise abgefertigt. Der Plabutsch-Tunnel war lange Zeit gesperrt und hier ist es immer noch sehr zäh voranzukommen, melden uns Radio Steiermark-Hörer. S6 Semmering-Schnellstraße Richtung St. Michael zwischen Allerheiligen und Kapfenberg. Da brauchen Sie eine Viertelstunde länger vor einer Baustelle und eine halbe Stunde länger dauert es am Autobahn-Grenzübergang Spielfeld bei der Ausreise nach Slowenien. Unter Stern 300 erreichen Sie uns kostenlos in der Verkehrsredaktion. Wir wünschen eine gute Fahrt und Geduld.
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0: Freitagnachmittag mit Radio Steiermark. Vielleicht für Sie schon ein arbeitsfreier Nachmittag oder Sie bleiben generell das ganze Pfingstwochenende zu Hause. Warum es sich dann nicht gut gehen lassen und herzhaft lachen? Denn Lachen ist, glaube ich, schon ziemlich aufgelegt. Heute am Abend ab 20.15 Uhr in ORF 1 bei das perfekte Desaster-Dinner mit Michael Niavarani. Ja, die Gattin soll eigentlich zur Mutter fahren und deswegen hat sich Stefan, gespielt von Michael Niavarani, die Geliebte eingeladen, denn die hat schlichtweg Geburtstag. Ja, aber als Alibi hat er auch noch seinen langjährigen Freund Robert eingeladen.
1: Der Robert kommt.
2: Was bitte, wer?
1: Der Robert. Und ganz liebe Grüße übrigens, er ist zurück aus Frankfurt. Und
2: danke.
1: Ja, der Robert und ich haben uns gedacht, dass wir so ein Männerwochenende, wir wollen ein bisschen online pokern, aber mit Limit, macht er keine Sorgen. Und ja, wir werden uns ansaufen, okay, wir saufen uns an, aber wir speimen nirgends hin, so wie das letzte Mal, wirklich versprochen.
0: Ja, das veranlasst die Gattin doch nicht zur Mama zu fahren, denn auch sie hat einen Geliebten. Robert.
2: Berlin.
3: Ich hab gar nicht gewusst, dass du da bist. Der Stefan hat mir gesagt, du bist bei deiner Mutter.
2: Ja, aber jetzt bleibe ich natürlich hier und wir machen uns ein schönes Wochenende.
3: Ich finde das keine gute Idee, das ganze Wochenende hier zu verbringen.
2: Schau, Robert, der Stefan hat dich eingeladen, nicht ich und wir. Wir haben uns seit 3 Wochen nicht gesehen und einen Mann, mit dem ich 3 Wochen keinen Sex habe, den habe ich schon.
3: Ich weiß. Wir müssen wahnsinnig aufpassen.
2: Schau, der Plan. Wenn der Stefan genug trinkt, ja, dann geht er früh schlafen und wir zwei, wir können endlich wieder eine Runde Ping-Pong spielen.
3: aber Jacqueline, eine Runde Ping-Pong, wenn dein Mann im selben Haus ist, finde ich keine gute Idee.
2: Ich bitte dich, komm, sei kein Hase, sei mein Bär und sei nicht so moralisch.
3: Ist auch wieder wahr.
0: Ja, da geht's also ordentlich zur Sache. 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

Sie ist vor 2 Tagen 80 geworden, hat sich bei der Met-Gala vor kurzem auch wirklich wieder bildhübsch gezeigt, wobei man auch sagen muss, dass ihre Karriere und ihr Äußeres einem ständigen Wandel unterworfen war. Aber sie ist durch die Jahrzehnte extrem erfolgreich. Die Rede ist von Cher, die im Februar den 2. Grammy bekommen hat für ihr Lebenswerk. Erfolgreich als Schauspielerin und als Sängerin. Und das ist auch einer meiner Lieblingsfilme aus dem Jahre 1990, Meerjungfrauen küssen besser. Da spielte sie ja die Rachel Flaggs und dazu gab es dann auch den Titelsong, nämlich die Wiederaufnahme des Schub-Schub-Songs. Gemeinsam mit den Filmpartnerinnen glänzt sie da. Und jetzt bei uns im Radioprogramm.

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1: Und das hören Sie nach 15 Uhr bei Sigrid Maurer auf Radio Steiermark. Christy mit San Bernardino und auch Sängerin und Musikerin Ina Regen.
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1: Außerdem auch die Pet Shop Boys. Gleich nach den Nachrichten. Eva Pöttler wünscht noch einen schönen Freitag.
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4: Am Mikrofon ist Felix Schneider-Storm. Der Nationalrat hat gestern Abend den sogenannten kleinen U-Ausschuss zur Förderung von NGOs formal abgeschlossen. Die Freiheitlichen hatten die Untersuchung beantragt. Sie üben scharfe Kritik an der österreichischen Förderpraxis. Die anderen Parteien hingegen sind sich einig, dass kein Missbrauch festgestellt werden konnte. Maximilian Biegler berichtet.
5: Die Freiheitlichen orten Steuergeldverschwendung. FPÖ-Fraktionsführer Christoph Steiner kritisiert beispielsweise, dass ein Verein für geschlechtersensible Bubenarbeit und die muslimische Jugend gefördert werden. Ein Dorn im Auge sind ihm auch die Förderungen im Flüchtlingsbereich. Steiner sagt, er will einen Systemwechsel.
6: Und wir werden diese verrückten Förderungen streichen.
5: Der Großteil der Förderungen gehe an Blaulichtorganisationen, kontert ÖVP-Fraktionsführer Wolfgang Gerstl.
7: Alleine 200 Millionen von den 7,7 Milliarden gehen ans Rote Kreuz.
5: Im Ausschuss habe man keine Unregelmäßigkeiten bei der Fördervergabe festgestellt, meint NEOS-Fraktionsführer Christoph Bramhofer.
8: Wir haben keine Korruption gefunden und wir haben keinen Fördermissbrauch gefunden.
5: Das sehen auch SPÖ und Grüne so.
4: Der Rechnungshof kritisiert die Pläne für eine Paketsteuer, mit der die Regierung die Steuersenkung für Grundnahrungsmittel gegenfinanzieren will. In einer Stellungnahme wird vor zusätzlicher Bürokratie und hohem Aufwand für den Versandhandel und die Finanzverwaltung gewarnt, sowie der finanziellen Belastung für Privathaushalte. Auch am Zeitplan gibt es Kritik. Die Paketsteuer soll erst im Oktober in Kraft treten, die Mehrwertsteuersenkung für Grundnahrungsmittel aber schon im Juli. Dadurch entstehe eine dreimonatige Finanzierungslücke, warnt der Rechnungshof. Weiter Aufregung gibt es auch erneut um einen burgenländischen Rotwein, der internationalen Höchstbewertungen bekommen hat, bei der Kontrolle durch staatliche Weinprüfer aber durchgefallen ist. Der Direktor des Weinbauamtes erhebt jetzt schwere Vorwürfe gegen das Weingut. Die Rede ist quasi von Etikettenschwindel. Claudia Peitner-Schmidt.
9: Es geht um Schwindel und Täuschung im Winzerkosmos. Zumindest ist das der Vorwurf des Direktors des Weinbauamts. Rudolf Dorner wirft einem burgenländischen Winzer vor, seinen international ausgezeichneten Blaufränkischen mit einer staatlichen Prüfnummer beworben zu haben, obwohl der Wein staatlich noch gar nicht geprüft war.
10: Er hat für diesen Jahrgang 2023 eine Etikette verwendet, wo er die Prüfnummer von einem Wein vom Jahrgang 2021 verwendet hatte.
9: Der besagte Winzer Roland Welich betont, er habe den Wein nie in Umlauf gebracht, räumt aber ein.
11: Also ich habe meinen Rotwein nicht mit einer falschen Prüfnummer beworben, sondern wir haben ein Etikett verwendet, um den Wein nach dieser 100-Punkte-Bewertung zu promoten. Und haben wir als Etikett.
9: Von der zuständigen Inspektion im Landwirtschaftsministerium heißt es, der Fall werde derzeit geprüft.
4: Das waren die Nachrichten mit Felix Schneider-Storm. Zum Wetter.
12: Im Großteil des Landes haben wir es am Nachmittag sonnig und mit der Sonne sind die Temperaturen kräftig nach oben gestiegen, auf meist 22 bis 27 Grad. Dichtere Wolken sind aber auch unterwegs, und zwar östlich von Linz und Klagenfurt. Erst am Abend werden die Wolken hier wieder weniger. Das Pfingstwochenende bringt uns dann überwiegend sonniges Wetter. Etwas mehr Wolken sind morgen nur vorübergehend im Osten dabei. Dazu gibt es Höchstwerte von meist 24 bis 29 Grad. Stellenweise wird am Wochenende auch der erste 30er im bisherigen Jahr fallen. Am wahrscheinlichsten ist er morgen im Inntal. Etwas abkühlen wird es übrigens erst wieder im Lauf der kommenden Woche. So viel zum Wetter von Nathalie Auer.
1: Hier ist das Radio Steiermark Verkehrsservice, 15.04 Uhr. A2 Südautobahn Richtung Italien zwischen Steinberg und Modriach. Da gibt es Blockabfertigung vor dem Herzogbergtunnel und mindestens 20 Minuten Wartezeit. A94 Autobahn Richtung Slowenien zwischen Mautern und Kammern 2 Kilometer Stau vor einer Baustelle. Gleich nochmals A9 Richtung Slowenien vor den Gradkorntunnel gibt Stau. Hier müssen Sie mit 15 Minuten Wartezeit rechnen. Eine halbe Stunde mehr oder länger dauert es vor dem Autobahngrenzübergang Spielfeld und zwar bei der Ausreise nach Slowenien. Außerdem 20 Minuten auf der B67. Und noch eine Meldung für die S6, die Semmering-Schnellstraße Richtung St. Michael. Zwischen Allerheiligen und Kapfenberg 15 Minuten mehr Fahrzeit vor einer Baustelle. Wo auch immer Sie unterwegs sind, kommen Sie gut und sicher an Ihr Ziel.
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0: dieser Freitagnachmittag. Herrlich warm, oder? Der Sommer klopft an, ja, und kaum wird es draußen warm, verwandelt sich auch halb Österreich in eine einzige Grillzone. Der Duft liegt in der Luft, die Nachbarn verraten ihre Geheimrezepte und irgendwer behauptet dann natürlich, er hätte den Grill fest im Griff. Aber zwischen Würstel, Marinade und guter Stimmung wird dann auch manchmal vergessen, ein kleiner Moment der Unachtsamkeit und aus dem gemütlichen Abend wird schneller ernst, als einem lieb ist. Vor allem, wenn es gerade so herrlich nach Gegrillten duftet.
1: Ja, wir haben die Hühnerspieße gemacht, da haben wir einfach Marillen reingetan, ein bisschen Basilikum, Zwiebel.
2: Also ich habe den Fisch mit Kräutern füllen dürfen und daheim wird der Papa nächstes Mal grillen, werde ich es ihm sagen.
3: Nora und Verena haben da gar keine Berührungsängste, aber Grillen ist nach wie vor Männersache, zumindest was eine Unfallstatistik besagt. Laut einer vom Kuratorium für Verkehrssicherheit sind 82% der Verletzten, die nach dem Grillen im Krankenhaus landen, männlich. Grillen birgt auch Gefahren. Bei kleineren Verbrennungen rät der Vorstand der Universitätsklinik für Chirurgie in Graz, Lars-Peter Kamolz, rasch zu lauwarmem Wasser zu greifen.
4: Idealerweise, wenn es nicht große Flächen sind, wirklich nur kurz kühlen. Wenn man sich die Hand verbrannt hat, dann einfach mal lokal unter lauwarmes Wasser halten, dann die Rettung rufen und idealerweise dann möglichst bald, je nach Ausmaß natürlich dann einen Arzt aufsuchen bzw. das Krankenhaus aufsuchen.
3: Grillmeister oder Meisterin sollten unbedingt gefütterte Grillhandschuhe anziehen. In Flipflops oder gar barfuß grillen geht gar nicht. Langwierige Verbrennungen an den Füßen können die Folge sein. Und Finger weg vor flüssigen Brandbeschleunigern.
4: Ja, häufig entstehen diese Stichflammen dabei, dass die Leute dann flüssige Brandbeschleuniger verwenden. Und die sind natürlich dann sehr, sehr schwerwiegend. Da nicht nur die Person davon betroffen ist, die das reinschüttet, sondern häufig auch Personen, die da gegenüberstehen oder um den Grill herumstehen.
3: Auch die Hitzequelle, also egal ob Holzkohle, Gas oder Elektrogrill, selbst sollte sicher sein. Da ist es ratsam, immer vorab einen Check zu machen, ob noch immer alles so funktioniert. Wettermäßig steht in jedem Fall einer geschmackigen Grillerei am extra langen Wochenende nichts im Weg.

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0: Tom Schneider am Freitagnachmittag 3:30.
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2: Die Grazer KPÖ hat heute ihr Wahlprogramm für die Gemeinderatswahl am 28. Juni präsentiert. Auf 50 Seiten werde laut Bürgermeisterin Elke K. gezeigt, dass die KPÖ nicht mehr nur Wohnungspartei sei, sondern auch Kompetenzen in anderen Bereichen erlangt hätte. Der Titel des Programms lautet »Wir alle sind Graz«. Getreu diesem Motto fokussiere die KPÖ das Gemeinwohl aller Grazerinnen und Grazer. Als Wahlziel gab K. das Halten des Ergebnisses von 2021 aus. Eine Zusammenarbeit kann sich die KPÖ theoretisch mit allen anderen Parteien vorstellen, heißt es. Graz wird Österreichs größter Standort für das neue Psychotherapie-Masterstudium. Ab dem Wintersemester bieten die Universität Graz und die MedUni das Studium erstmals gemeinsam an. Studierende absolvieren dann Lehrveranstaltungen an beiden Universitäten und sollen von den jeweiligen fachlichen Schwerpunkten profitieren. Insgesamt stehen österreichweit 500 Studienplätze zur Verfügung, 140 davon in Graz. 215 Personen haben sich für den Aufnahmetest Anfang Juli angemeldet. In der Steiermark hat sich die Zahl der Todesopfer bei Lkw-Unfällen im Vorjahr auf 8 Personen verdoppelt. Laut VCÖ und Statistik Austria starben 5 Pkw-Insassen und 3 Motorradfahrer. Damit endete jeder 23. Lkw-Unfall tödlich. Um das Risiko zu senken, fordert der VCÖ verpflichtende Abbiegeassistenten, verstärkte Lkw-Kontrollen bezüglich Mängeln und Ruhezeiten sowie eine striktere Überwachung des Tempolimits von 80 km/h auf Autobahnen. Zu den Wetteraussichten. Der heutige Tag geht mit Sonne und Wolken zu Ende. Über Nacht klart es dann fast überall auf. Der Wind lässt dann nach und die Temperaturen gehen auf 14 bis 8 Grad zurück, in höher gelegenen Tälern etwas tiefer. Morgen wird es frühsommerlich, zwar nicht ganz ungetrübt noch, aber meist sonnig bei 22 bis 28 Grad und am Pfingstsonntag dann schon 29 Grad mit jeder Menge Sonnenschein.
0: Hier ist noch das Radio Steiermark Verkehrsservice. A2 Südautobahn Richtung Italien zwischen Steinberg und Modreach. Immer noch Blockabfertigung vor dem Herzogbergtunnel. 25 Minuten Wartezeit. S6 Emmering-Schnellstraße Richtung St. Michael. Zwischen Allerheiligen und Kapfenberg 15 Minuten mehr Fahrzeit. Grund ist hier eine Baustelle. A9 Pyrenautobahn in beiden Richtungen zwischen Mauthen und Kammern. Da gibt es 2 Kilometer Stau vor einer Baustelle. Wir bleiben auf der 9 Richtung Slowenien, jetzt kurz nach Übelbach. Blockabfertigung vor dem Schatner-Kogeltunnel. Weiterhin auf der A9 Pyrenautobahn Richtung Slowenien. Blockabfertigung auch vor den Gradkorn-Tunneln. 10 Minuten Wartezeit. Und bei der Grenze Spielfeld Richtung Slowenien 40 Minuten Wartezeit auf der Autobahn und mindestens 20 Minuten auf der B67. Weiterhin eine gute und sichere Fahrt.
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0: Die Evergreens auf Radio Staumann. Mark, If Paradise is half as nice Freitagnachmittag.
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0: Da sind wir ja sowieso gut drauf, normalerweise am Freitagnachmittag, vor allem vor einem verlängerten Wochenende, oder? Aber dennoch, mehr Selbstvertrauen, bitte. Heute das Motto von Manuel Horeth. Kennen Sie das? Man möchte eine Idee umsetzen, irgendwo anrufen, etwas Neues probieren oder vor anderen Menschen reden und plötzlich meldet sich im Kopf sofort dieser eine Satz. Hoffentlich blamiere ich mich nicht. Und genau so verlieren viele Menschen dann auch ihr Selbstvertrauen, noch bevor sie überhaupt begonnen haben. Wie wir uns noch mehr Sicherheit beibringen können, das zeigt uns jetzt ORF-Mentalexperte Manuel Horeth.
2: Tanken wir heute Selbstvertrauen mit meinem Tipp Nummer 1 mit der 10-Sekunden-Regel. Viele von uns verlieren Selbstvertrauen nicht, weil wir was nicht können, sondern weil wir viel zu lange darüber nachdenken. Studien zeigen, dass unser Gehirn Risiken oft größer bewertet, als sie wirklich sind. Melden Sie sich also heute schneller zu Wort, sagen Sie früher ja oder stellen Sie die Frage einfach innerhalb der ersten 10 Sekunden. Wer zu lange wartet, gibt der Unsicherheit zu viel Zeit. Tipp Nummer 2 ist die innere Sprache. Forschungen zeigen, dass negative Selbstgespräche Stress verstärken und Selbstvertrauen schwächen können. Ersetzen Sie heute Sätze wie "Das schaffe ich niemals" durch "Ich probier's jetzt einfach". Diese kleinen sprachlichen Veränderungen wirken stärker, als viele glauben. Und Tipp Nummer 3 ist die Mastery Experience. Selbstvertrauen entsteht nicht nur durchs Nachdenken, sondern vor allem durchs Machen. Die Forschung nennt genau das Mastery Experience, also die Erfahrung, etwas selbst geschafft zu haben. Genau solche kleinen Erfolgserlebnisse machen uns innerlich stärker. Trauen Sie sich also heute bewusst etwas zu, auch wenn es nur eine Kleinigkeit ist. Genau daraus entsteht echte Selbstsicherheit.
0: Das machen wir. Und dann ersparen wir uns auch so manch eine Träne. Teardrops, Womack & Womack, die 80er auf Radio Steiermark. Schönen Nachmittag.

0: Hier ist das Radio Steiermark Verkehrsservice aktuell für die A9, die Pyrenautobahn Richtung Slowenien und zwar kurz nach St. Michael. Vor dem Kleinalmtunnel wird jetzt der Verkehr angehalten. Es werden nämlich verlorene Teile aus dem Tunnel weggeräumt. Bitte ganz einfach die Dauer abwarten.
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0: So, und jetzt wird's bei uns ein bisschen retro, ein bisschen dramatisch fast, würde ich sagen. 17 Jahre, blondes Haar und große Gefühle und wahrscheinlich mindestens 3 Missverständnisse pro Strophe. Udo Jürgens nimmt uns mit in einer Zeit, in der ein Blick gereicht hat, um ein ganzes Lebensdrama zu starten.

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2: Am Mikrofon ist Felix Schneider-Storm. Im Fall der Panne eines ICE-Zuges, der stundenlang in einem Tunnel auf der Weststrecke zwischen Wien und St. Pölten festgesteckt ist, gibt es einen ersten Untersuchungsbericht. Der zeigt massive Mängel im Krisen- und Notfallmanagement der ÖBB auf. Auch von unzureichender Fachkenntnis des Personals ist da die Rede. Die ÖBB dementieren wiederum, dass es Ausbildungsmängel gibt. ÖBB-Gewerkschafter Roman Hebenstreit sagt im ORF-Interview, dass es theoretische Schulungen gäbe, aber vor allem an praktischen Fortbildungen mangelt.
3: Ich kenne niemanden, der durch eine theoretische Unterweisung schwimmen gelernt hat. Insofern muss man hier drastisch unterscheiden zwischen theoretisch wiederkehrenden Schulungen und praktischen Übungen. Und es ist eben Faktum, dass diese praktischen Unterweisungen nur im Zuge der Grundausbildung stattfinden und danach nicht. Das sind übrigens Dinge, die wir in den letzten Jahren immer und immer wieder angeprangert und kritisiert haben.
2: Sagt der ÖBB-Gewerkschafter Roman Hebenstreit. Beim Bundesheer dürfen künftig Männer ebenso wie Frauen lange Haare tragen. Erlaubt sind ein Zopf oder ein Dutt. Das wurde mittels eines Erlasses neu geregelt. Die Regelung ist geschlechtsneutral. Anlass dafür war eine Entscheidung des Verfassungsgerichtshofes, der der Beschwerde eines Vorarlberger Offiziers stattgegeben hatte. Gegen den Soldaten war wegen seines Zopfes eine Strafe von 3.000 Euro verhängt worden. Zahlreiche Kubanerinnen und Kubaner haben heute erneut gegen die Anklage des früheren Staatschefs Raúl Castro in den Vereinigten Staaten protestiert. Zu der Demonstration auf der sogenannten antiimperialistischen Tribüne vor der US-Botschaft in Havanna hatten Jugendorganisationen wie die Union der jungen Kommunisten, der Studentenbund und die Pioniere aufgerufen. Dem 94-jährigen Raúl Castro wird vorgeworfen, als Verteidigungsminister Mitte der 90er Jahre in den Abschuss von Flugzeugen einer exil-kubanischen Organisation durch Kubas Luftwaffe verwickelt gewesen zu sein. Dabei kamen 4 Menschen ums Leben, darunter 3 US-Bürger. Im Fall der tödlichen Attacke auf eine 67-jährige Frau am Friedhof Baumgarten in Wien hat die Staatsanwaltschaft jetzt Mordanklage gegen die erst 14-jährige Verdächtige erhoben. Der Fall wird vom Oberlandesgericht Wien weiter geprüft. Bert Matschedolnik.
4: Die Anklage ist noch nicht rechtskräftig, denn es steht eine Frage im Raum, die der Zurechnungsfähigkeit. Laut Gerichtssprecherin Christina Salzborn wurde Einspruch erhoben und ein weiteres psychiatrisches Gutachten soll nun prüfen. Der Einspruch moniert nämlich die beantragte Unterbringung und strebt eine Bewertung der Zurechnungsfähigkeit an, sagt Salzborn. Die Jugendliche ist derzeit in einem forensisch-therapeutischen Zentrum untergebracht. Die bisherige Einschätzung attestiert ihr eine Persönlichkeitsstörung, jedoch gilt sie als schuldfähig. Wird das neue Gutachten Zurechnungsunfähigkeit feststellen, könnte die Unterbringung angepasst werden. Die Entscheidung des Oberlandesgerichts wird bald erwartet. Bei einer Verurteilung drohen der 14-Jährigen bis zu 10 Jahre Haft.
2: Das waren die Nachrichten mit Felix Schneider-Storm. Zum Wetter.
5: Um die 35 Grad hat es derzeit im Süden Spaniens und Portugals. Bei uns ist es nicht ganz so heiß. Spitzenreiter ist derzeit Haiming in Tirol mit 28 Grad. Dabei haben wir es in einigen Regionen sonnig. Schwerer tut sich die Sonne heute Nachmittag und abends, aber in Niederösterreich, Wien, im Nordburgenland und in Teilen der Steiermark, hier haben sich mittlerweile einige Quellwolken gebildet. Regenschauer gibt es heute aber keine. Am Pfingstwochenende erwartet uns dann viel Sonnenschein. Dichtere Wolken machen sich nur vorübergehend bemerkbar, und zwar morgen östlich von Linz und Graz. Außerdem wird es noch wärmer als heute. Schon morgen könnte im Inntal der erste 30er im bisherigen Jahr fallen. So viel zum Wetter von Nathalie Auer.
6: Und hier ist das Radio Steiermark Verkehrsservice 16.04 Uhr. A2 Südautobahn Richtung Italien zwischen Steinberg.
7: Nach rund 10 Jahren
6: Da hat mir jetzt jemand dazwischen gesprochen. Also gleich nochmals A2 Südautobahn Richtung Italien. Zwischen Steinberg und Modriach gibt es nach wie vor eine Blockabfertigung vor dem Herzogbergtunnel und über eine halbe Stunde Wartezeit. S6 Semmering-Schnellstraße Richtung St. Michael zwischen Allerheiligen und Kapfenberg 15 Minuten mehr Fahrzeit vor einer Baustelle. B317 Friesacher Straße von Unsmarkt nach Scheifling Richtung Klagenfurt 4 Kilometer Stau wegen Überlastung und mindestens 10 Minuten mehr Fahrzeit. A9 Pyrenautobahn Richtung Slowenien. Kurz nach St. Michael, da gibt's jetzt mal eine gute Nachricht. Vor dem Kleinalmtunnel ist der Verkehr ja kurz angehalten worden. Es wurden verlorene Teile aus dem Tunnel weggeräumt. Jetzt geht's wieder weiter und der Stau löst sich hier auch auf. Wir bleiben auf der A9 der Pyrenautobahn in beiden Richtungen jetzt zwischen Mautern und Kammern. 2 Kilometer Stau vor einer Baustelle. Weiterhin A9 Richtung Slowenien jetzt kurz nach Übelbach. Da gibt es immer noch Blockabfertigung vor dem Schadnerkogeltunnel. A9 Pyrenautobahn Richtung Slowenien, Blockabfertigung auch vor den Gratkorntunneln und 10 Minuten Wartezeit. Und bei der Grenze Spielfeld Richtung Slowenien 50 Minuten Wartezeit auf der Autobahn und eine halbe Stunde auf der B67. Sie brauchen Geduld, wo auch immer Sie unterwegs sind, aber weiterhin eine gute Fahrt.
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6: Vor allem mit ihren Lieblingshits und natürlich auch mit den neuesten Songs. Wir haben alles mit dabei, damit wir sie gut durch diesen Freitagnachmittag bringen. Jetzt gleich mal mit ABBA und Ring Ring.

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0: Sirenen, Blaulicht, Rettungsautos, das alles fasziniert Kinder. Und gestern ganz besonders. Gestern am Grazer Schlossberg, das Finale der Kindersicherheitsolympiade. Ja, da konnten die bisher 15 Siegerklassen aus der ganzen Steiermark mal so richtig zeigen, was sie alles gelernt haben. Nämlich für den Ernstfall. Zum Beispiel Ruhe bewahren, Hilfe holen, Notrufnummern kennen. Das alles haben sie also gestern unter Beweis gestellt. Richtig viel wissen sie. Davon hat sich Kathi Wenosch überzeugen können. Und zwar bei den Kindern der 3. und 4. Klasse Volksschule. Da hat sie allerlei herausgehört.
1: Was sind denn die wichtigsten Notrufnummern, wann was passiert?
2: 133, 144 und glaube ich 112 oder 122.
1: Für wen ist denn das?
2: 133 ist für die Polizei, 144 für die Rettung und 122 für die Feuerwehr.
1: Wenn man jemanden findet, der bewusstlos ist, was muss man da tun?
3: Man muss die Rettung anrufen und man sollte ihn in die stabile Seitenlage einlegen.
1: Und wie wichtig ist es, dass man richtig helfen kann?
4: Ist schon wichtig, weil wenn er jetzt eine Person umkippt, dann muss man immer helfen. Man soll einfach helfen, weil man ist nett, ne?
1: Stimmt. Muss man helfen oder muss man nicht helfen?
5: Man muss helfen.
1: Warum?
5: Weil die anderen sonst Schmerzen haben und man muss einfach helfen. Es gehört sich einfach so.
0: Ganz genau, das gehört sich einfach so. Bei verschiedenen Wettkämpfen wurde spielerisch das Wissen getestet, aber man konnte sich auch einmal verarzten lassen, ohne dass es notwendig gewesen wäre. Ja, oder auch einfach mal ganz ohne Scheu ein Rettungsauto von innen ansehen. Gewonnen bei diesen Spielen hat übrigens die steirische Kindersicherheitsolympiade die Volksschule Frauenberg bei Leibnitz und das vor der Volksschule Schäffern. Und ganz spannend wird es dann am 23. Juni. Da geht es nämlich in Wien um den Bundessieg, Heribert Uhl vom Zivilschutzverband.
6: Der Landessieger fährt dann am 23. Juni nach Wien in die Markthalle zum großen Bundesfinale. Und da haben die Wiener, die Niederösterreicher, die Salzburger schon alle Angst auf die Steirer, weil wir haben in diesen 26 Jahren 9-mal bereits im Bundessieger gestartet.
0: Na bitte. Toi, toi, toi also für den 23. Juni in Wien. Ja, und wenn was passiert, da gilt es für uns alle, nicht nur für die Kleinen, auch für die Erwachsenen, nochmal zur Erinnerung.
5: Man muss einfach helfen. Es gehört sich einfach so.

0: neue Single von Cosmo, den Sommer überleben und ja, von ich muss den Sommer irgendwie schaffen, würde ich vorschlagen, geht's gleich direkt weiter zu. Ich fahre einfach nach Kalifornien und dort singt uns Roy Orbison ein blaues Himmelspostkartenlied, also ganz perfekt zum Weiterträumen, ein Hit aus den 80ern, California Blue.
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0: Die Hits von heute werden gleich von einem Austropop-Klassiker abgelöst. Du zwingst mich in die Knie. Ah, Reinhard Fendrich. Du machst einen Norn aus mir. Von Zeit zu Zeit.
1: Du bringst mein Herz ins Schleudern. Wann immer ich dich spür.
0: Schön, oder? Gibt's gleich bei uns, 16:30.
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3: Die Grazer KPÖ hat heute das Wahlprogramm für die Gemeinderatswahl am 28. Juni vorgelegt. Auf 50 Seiten werde laut Bürgermeisterin Elke K. gezeigt, dass die Grazer KPÖ nicht mehr nur Wohnungspartei sei, sondern auch Kompetenzen in anderen Bereichen erlangt hätte. Der Titel des Programms lautet »Wir alle sind Graz«. Getreu diesem Motto fokussiere die KPÖ das Gemeinwohl aller Grazerinnen und Grazer. Als Ziel gab K. das Halten des Ergebnisses von 2021 aus. Eine Zusammenarbeit kann sich die KPÖ theoretisch mit allen anderen Parteien vorstellen.
4: Wir schließen jetzt in der Zusammenarbeit niemanden aus. Wenn vernünftige Argumente und vernünftige Anliegen da sind, die der Allgemeinheit und der Grazer Bevölkerung dienen, dann schließen wir prinzipiell gar keinen aus in der Zusammenarbeit. Und um das geht's. Und man kann durchaus auch Bereichspartnerschaften, Budgetpartnerschaften machen. Man muss nicht in jeder Frage gleich in eine Koalition gehen.
3: Sagt die Grazer Bürgermeisterin Elke K. von der KPÖ. Eine 59-jährige Oststeirerin und eine 27-jährige Niederösterreicherin sind die nächsten Opfer einer traurigen Frauenmordstatistik in Österreich. Neben den polizeilichen Ermittlungen zu Motiv und Tathergang fordern jetzt viele Experten einen genaueren Blick auf ein offensichtlich gesellschaftliches Problem. Vorbild könnte Spanien sein, mit einem der schärfsten Gewaltschutzpakete Europas. Spanien verzeichnet eine der niedrigsten Femizidraten weltweit. In Österreich wird aktuell der Einsatz von elektronischen Fußfesseln bei Betreuungs- und Annäherungsverboten diskutiert, gemeinsam mit einem KI-gestützten System zur Einschätzung von Gefährdungslagen wird das in Spanien bereits umgesetzt. Das Pfingstwochenende ist traditionell jenes mit dem stärksten Verkehrsaufkommen. Viele sind unterwegs in Richtung Süden. Morgen zwischen 9 und 15 Uhr wird der Höhepunkt der Reisewelle erwartet. Aber schon jetzt gibt es einige Staus auf den steirischen Autobahnen. Wie es ganz aktuell aussieht, hören Sie gleich nach dem Journal im Verkehrsservice. Zuvor aber noch ein Überblick von Conny Kreinz über neuralgische Staupunkte, beste Reisezeit und Tipps.
5: Vor allem aktuelle Baustellen auf den steirischen Autobahnen werden für Staus sorgen. Auf der A2 steht in zwischen Gleisdorf West und Gleisdorf Süd in beiden Richtungen nur eine Fahrspur zur Verfügung und zwischen Gleisdorf Süd und Lasnitzhöhe gibt es einen Gegenverkehrsbereich. Auf der A9 der Pörnautobahn in Fahrtrichtung Süden gibt es Bauarbeiten zwischen Mautern bis Traboch und zwischen Deutsch-Weistritz und Gradkorn. Dadurch wird es vor beiden Gradkorn-Tunnel vermutlich immer wieder Blockabfertigung geben. Die Sanierungsarbeiten auf der A9 zwischen Graz-Weblink bis Schwarzelsee werden für erhebliche Behinderungen sorgen und am Grenzübergang Spielfeld müssen Sie mit Wartezeiten rechnen. Ebenso an den Grenzübergängen und Mautstellen in Kroatien. Der ÖMTC rät dringend dazu, die klassischen Hauptreisezeiten zu meiden. Die besten Reisezeiten wären heute Abend oder dann wieder morgen ab dem späteren Nachmittag. Deutlich ruhiger wird es am Pfingstsonntag, bevor dann am Montag die Blechlawine wieder zurück in die Steiermark rollt. Und noch ein Tipp, vergessen Sie nicht, Snacks und Beschäftigungsmöglichkeiten und vor allem ausreichend Getränke für die Kinder im Fahrzeug mitzunehmen, da die Temperaturen am Wochenende sommerliche Werte erreichen können.
3: Wir halten Sie natürlich auch am Wochenende über das Verkehrsaufkommen in der Steiermark auf dem Laufenden. Wir kommen jetzt noch zum Sport. Im Basketball starten die Kapfenberg Bulls morgen zu Hause gegen Oberwart ab 18 Uhr in die Finalserie live zu sehen in Sport ORF Sport Plus. Schon heute stehen zum Semifinalauftakt in der Handballliga Austria die BT Füchse auf dem Parkett. Die Obersteirer empfangen im Heimspiel die HC Fibers aus Wien-Margareten. Co-Trainer Raul Santos.
6: Ist definitiv ein Vorteil. Man hat natürlich die Fahrt nicht. Man spielt natürlich zu Hause unter eigenen Fans. Das pusht nochmal die Mannschaft auf ein eigenes Level. Das gibt nochmal extra Power. Ich glaube, zu Hause, das ist schon ein Pluspunkt, ist auf jeden Fall zu Hause zu spielen.
3: Los geht's in der ausverkauften Brucker Sporthalle um 20.20 Uhr, ebenfalls live zu sehen in ORF Sport Plus. Und damit jetzt die Wetteraussichten und wie immer um diese Uhrzeit zuerst die Temperaturstatistik. Die höchste Temperatur in Graz hat heute 24, die tiefste 10 Grad betragen. Das sind 17 Grad im Mittel und das, wie schon gestern, entspricht genau dem langjährigen Schnitt. Der heutige Tag geht jetzt dann mit Sonne und Wolken zu Ende. Über Nacht klart es dann fast überall auf und der Wind lässt dann auch nach. Die Temperaturen in der Nacht 14 bis 8 Grad. Morgen wird es dann frühsommerlich warm mit 22 bis 28 Grad, allerdings nicht ganz ungetrübt. Die Sonne kann immer wieder von Wolken verdeckt werden. Am Sonntag gibt es dann jede Menge Sonnenschein und schon bis zu 29 Grad.
0: Und hier ist noch das Radio Steiermark Verkehrsservice. A2 Südautobahn Richtung Italien zwischen Steinberg und Modriach. Blockabfertigung vor dem Herzogbergtunnel. Mittlerweile 40 Minuten Wartezeit. S6 Semmering-Schnellstraße Richtung St. Michael. Zwischen Allerheiligen und Kapfenberg 15 Minuten mehr Fahrzeit vor einer Baustelle. B317 Friesacher Straße vor und von Unsmarkt nach Scheifling, das Ganze Richtung Klagenfurt. Hier gibt es 4 Kilometer Stau wegen Überlastung und mindestens 10 Minuten mehr Fahrzeit. A9 Pyrenautobahn Richtung Slowenien, zwischen Mautern und Kammern 2 Kilometer Stau vor einer Baustelle. A9 Pyrenautobahn Richtung Slowenien, Blockabfertigung vor den Gradkorntunneln und 10 Minuten Wartezeit. Und bei der Grenze Spielfeld Richtung Slowenien warten Sie derzeit eine Stunde auf der Autobahn und eine halbe Stunde auf der B67. Wo auch immer Sie unterwegs sind, bleiben Sie ganz cool, geduldig und kommen Sie vor allem dann auch wirklich gut an Ihr Ziel.
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0: Es war am 22. Mai 1892. Wissen Sie, was da erfunden wurde? Etwas, was wir täglich in der Hand haben. In der Früh meistens und am Abend hoffentlich. Manchmal auch dazwischen. Die Zahnpasta. Tja, und kaum über etwas kann man sich in einer Partnerschaft mehr ärgern. Natürlich muss nämlich immer einer die Zahnpastatube nicht zuschrauben. Stimmt? Sicher, das ist so. Aber gut, das kann man ja dann noch irgendwie aushalten. Wenn es dann aber ums Rausdrücken der Zahnpasta, also der Zahncreme geht, dann hört sich der Spaß endgültig auf. Weil die einen drücken da einfach in der Mitte an und die anderen ganz vorn, und für den, der dann drankommt, dem bleibt gar nichts mehr, oder der muss von hinten wieder aufrollen. Nein, es ist ein Horror. Schuld an diesem Dilemma ist ein gewisser Washington Sheffield. Das war ein Zahnarzt in den USA und er hat sich gedacht, wäre eigentlich super, wenn es schäumt beim Putzen. Ja, und hat dann die Zahnpasta erfunden, die wir ihm nun also seit dem 22. Mai 1892 zu verdanken haben. Und seither gibt es auch unterschiedliche Arten, wie man die Pasta eben aus der Tube drückt. Da gibt es zum einen einmal die Sparsamen.
1: Ich mache das ja so, wenn es also so halb leer ist, dann nehme ich Messerrücken und drücke das vier und drasse.
0: Schau. Dann gibt es die ganz Sparsamen.
2: Von unten fange ich an, arbeite ich mich hoch und ganz am Schluss schneide ich es durch mit der Schere. Da komme ich auch noch Zeit aus.
0: Und dann gibt es die, die ganz einfach nicht an die anderen denken.
3: Einfach in der Mitte drücken, da kommt mehr raus. Wenn der Nächste dann ein bisschen mehr drücken muss, das ist mir ziemlich egal.
0: Sehr super. Seit diesem Tag gibt es dann auch einen neuen Grund für Diskussionen im Badezimmer. Danke, Herr Sheffield.

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2: Willkommen zum Journal um 5. Das sind heute die Themen. Das Tauziehen um das Budget der Universitäten geht weiter. Eine endgültige Entscheidung wurde erst einmal vertagt. Die EU und Mexiko unterzeichnen heute ein Handels- und Kooperationsabkommen. Und beim großen Tennis-Grand-Slam-Turnier in Paris, den French Open, spielen 6 Österreicher im Hauptbewerb. Aus dem Journalstudio begrüßt Sie Felix Schneider-Storm. Vor einem Super-GAU haben die Universitäten diese Woche wörtlich gewarnt, angesichts des Sparkurses der Regierung und den Folgen möglicher Einsparungen bei den Unis. Jetzt ist klar, es wird tatsächlich auch bei den Unis gespart, aber nicht so stark wie befürchtet, zumindest vorerst. Viktoria Waldhäusl berichtet.
3: Das Uni-Budget bleibt 2028 mit rund 5,2 Milliarden Euro stabil. Allerdings, die Ärztegehälter an den Unikliniken müssen sie dann selbst zahlen und die Inflation wird nicht abgegolten. Es bleibt also weniger übrig. Ab 2029 soll es mehr geben, sagt Wissenschaftsministerin Eva-Maria Holzleitner von der SPÖ.
4: Hier ist mein Ziel, dass wir nicht nur sozusagen die Euro-Anzahl für die Universitäten gleich bleibt, sondern dass wir unsere Universitäten stärken.
3: Wie viel es für die Unis dann tatsächlich gibt, soll im Herbst feststehen. Der Präsidentin der Universitätenkonferenz Brigitte Hütter ist das zu wenig.
5: Die Verunsicherung ist gleich groß und eigentlich größer als noch am Montag. Wir erleben, dass das Problem verschoben wird und es gibt keinerlei verbindliche Aussagen.
3: Man bleibe daher kämpferisch. Nächste Woche ist nach wie vor eine Großdemo geplant.
2: Wir schauen ins Ausland. Die Europäische Union und Mexiko unterzeichnen heute am Abend das Globalabkommen, eine modernisierte Version ihres Handels- und Kooperationsabkommens aus dem Jahr 2000. Es soll die Handelsbeziehungen vertiefen und Zölle abbauen.
6: Nach rund 10 Jahren Verhandlungen ist es soweit. Die EU und Mexiko unterzeichnen ein modernisiertes Handelsabkommen. Dafür reisen Kommissionspräsidentin Ursula von der Leyen und Ratspräsident Antonio Costa nach Mexiko-Stadt. Durch den Vertrag sollen Zölle und Handelshemmnisse abgebaut und der Rahmen für die Zusammenarbeit aktualisiert werden. Daneben geht es aber auch um Fragen wie Klimawandel, Menschenrechte und internationale Zusammenarbeit. Sowohl die EU als auch Mexiko müssen die Vereinbarung in den kommenden Wochen noch ratifizieren. Beide Seiten versuchen angesichts der aggressiven Zollpolitik von US-Präsident Donald Trump, ihre Handelsbeziehungen zu anderen Ländern auszubauen.
2: Berichtet Ansgar Gersmann. Bei dem Ebola-Ausbruch in der Demokratischen Republik Kongo steigen die Fallzahlen weiter an. Mittlerweile gibt es nach Angaben der Weltgesundheitsorganisation fast 750 Verdachtsfälle und 177 mutmaßliche Todesfälle. Es gäbe zwar Fortschritte bei Überwachungsmaßnahmen und Labortests, Gewalt und Unsicherheit würden die Bekämpfung der Epidemie aber behindern. Beim ungarischen staatlichen Erdölkonzern MOL im Osten Ungarns ist es heute zu einer schweren Explosion gekommen. Ein Mensch ist dabei ums Leben gekommen und 9 wurden verletzt. Laut dem Vorstand war eine plötzliche Kohlenwasserstoffexplosion in einer Pipeline Grund des Betriebsunfalls. Starker Reiseverkehr wird zu Pfingsten für Staus sorgen. Laut der ORF-Verkehrsredaktion werden vor allem die Nord-Süd-Verbindungen überlastet sein. Die ÖBB setzen jedenfalls zusätzliche Züge ein. Und zum Sport jetzt noch. Bei den Tennis French Open schafft Juri Rodionow über die Qualifikation den Sprung in den Hauptbewerb. Damit sind erstmals seit Wimbledon 2014 wieder 6 Österreicherinnen und Österreicher bei einem Grand Slam Turnier dabei. Christoph Ott.
7: Der 27-jährige Niederösterreicher setzt sich in der dritten Quali-Runde mit 7:5 und 6:3 gegen den Kroaten Borna Gojo durch und schafft damit das zweite Mal nach 2023 den Sprung in den Hauptbewerb.
8: Ja, nach 3 harten Matches im Hauptfeld stehen zu dürfen, ist ein ganz wundervolles Gefühl, was ich noch nicht oft erlebt habe. Und ich versuche das jetzt einfach nur mit der Familie und mit dem Team zu genießen, so gut es geht.
7: Neben Rodionow hat sich auch Sinja Kraus erfolgreich durch die Quali gespielt. Zu den Hoffnungsträgerinnen zählen außerdem Österreichs Nummer 1 Anastasia Potapova und jüngster Litthager, die vor einem Jahr noch den Juniorinnenbewerb gewonnen hat und jetzt ihre Major-Premiere feiert. Komplettiert wird das österreichische Sextett von Julia Grape und Österreichs Nummer 1 bei den Männern Sebastian Ofner, der mit dem Italiener Luciano Dadieri gleich ein schwieriges Auftaktlos erwischt hat. Die 125. Auflage der French Open beginnt am Sonntag.
2: Das war das Journal um 5 mit Felix Schneider-Storm. Zum Wetter.
9: Warm und oft sonnig geht es in Richtung Abend. In den Landeshauptstädten messen wir derzeit zwischen 23 und 27 Grad. Östlich von Linz und Klagenfurt gibt es im Moment zwar noch einige Wolken, sie werden am Abend aber weniger. Das Pfingstwochenende bringt uns dann ausgezeichnetes Ausflugswetter. Für etliche Stunden scheint die Sonne, an den Vormittagen ist es oft sogar völlig ungetrübt. Wolkenfelder sind an den Nachmittagen aber auch ein paar dabei. Etwas dichter können sie morgen in der Osthälfte sein. Die Temperaturen steigen am Wochenende kräftig nach oben. Meist erwarten uns 24 bis etwa 30 Grad. Stellenweise werden wir also zum ersten Mal heuer die 30-Grad-Marke knacken. So viel zum Wetter von Nathalie Auer.
10: Hier ist das Radio Steiermark Verkehrsservice 17.05. A2 Südautobahn Richtung Italien. Zwischen Steinberg und Modriach wird vor dem Herzogberg-Tunnel der Verkehr immer noch blockweise abgefertigt. 45 Minuten Zeitverlust derzeit. S6 Semmering-Schnellstraße Richtung St. Michael. Zwischen Allerheiligen und Kapfenberg 10 Minuten mehr vor einer Baustelle. A9 Pirn-Autobahn Richtung Slowenien. Zwischen Mautern und Kammern 10 Minuten Zeitverlust ebenfalls vor einer Baustelle. Wir bleiben auf der A9 der Pirn-Autobahn Richtung Slowenien. Da gibt's noch Blockabfertigung für den Gradkorn-Tunnel und auch hier 10 Minuten Wartezeit. Und bei der Grenze Spielfeld Richtung Slowenien eine Stunde Wartezeit auf der Autobahn. Eine halbe Stunde länger dauert's auf der B67. Sonst sollten Sie überall gut vorankommen. Weiterhin eine gute und sichere Fahrt.
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0: Der Crocodile Rock funktioniert immer noch. Elton John mit einem Superhit aus dem Jahr 1972.
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0: Star Wars Fans haben allen Grund zur Freude. Es gibt wieder Nachschub aus der weit, weit entfernten Galaxis. Der Mandalorian und Grogu. Das ist der erste Star Wars Kinofilm seit 7 Jahren. Und da begeben sich Kopfgeldjäger und Jarin und sein kleiner Yoda-Schützling auf eine Schnitzeljagd quer durchs Universum, um den mysteriösen Commander Coin zur Strecke zu bringen.
2: Wir werden jeden Schurken in diesem Kartenspiel ausschalten.
3: Hier geht es nicht um Rache. Es geht darum, einen weiteren Krieg zu verhindern.
0: Star Wars.
2: Schnall dich an.
0: The Mandalorian und Grogu ab sofort neu im Kino. Und actionreich auch der neue Thriller von Star-Regisseur Guy Ritchie. Im Film In the Grey schickt er ein Team von Elite-Agenten auf eine trickreiche Mission, um einem skrupellosen Despoten hinterzogene Millionen abzujagen.
4: Überlasst nichts dem Zufall.
5: Nutzt jede Sekunde.
4: Schmiert jedes Rad.
5: Checkt jeden Reifen.
4: Und lernt jeden Millimeter kennen, bis diese Routen uns gehören. Wir müssen Salazar immer einen Schritt voraus sein.
5: Wir müssen jede seiner Aktionen kennen, all seine Gespräche mithören.
4: Wir brauchen Ohren in der Penthouse-Suite.
5: Das können wir nur erledigen, bevor er weiß, dass wir auf seiner Insel sind.
0: In the Greater Action Thriller, zu sehen ab heute im Kino. Ja, und welche Filme diese Woche sonst noch anlaufen? Wir halten sie immer auf dem Laufenden. Hier kommt Neues. Die Meierin. Im Duett mit Michael Groß. Freund sein.

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0: Love is Magic, so liebevoll klingt der Freitagnachmittag um 17:30.
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2: Eine 59-jährige Oststeirerin und eine 27-jährige Niederösterreicherin sind Opfer Nummer 12 und 13 der traurigen Frauenmordstatistik in diesem Jahr in Österreich. Neben polizeilichen Ermittlungen zu den Motiven und Tathergang fordern viele Experten einen viel genaueren Blick auf ein offensichtlich gesellschaftliches Problem. Vorbild dazu könnte Spanien mit einem der schärfsten Gewaltschutzpakete Europas sein, berichtet Gregor Waltl.
3: Jede dritte Frau erlebt hierzulande im Erwachsenenalter mindestens einmal Gewalt. Spanien hat mit dem sogenannten Nur-Ja-heißt-Ja-Gesetz das Sexualstrafrecht verschärft und Gewalt gegen Frauen etwa als eigenen Strafbestand verankert und auch dafür spezialisierte Gerichte eingerichtet. Maßnahmen, die sich Natascha Berger von der Frauenberatung Freiraum in Leibniz ebenfalls wünschen würde.
4: Weil es die Zahlen in Spanien auch zeigen, es hat sich was geändert. Es ist klare Strukturen zu schaffen, eben gefährdete Frauen, Familien in Schutz zu nehmen und eben da einfach ganz klar zu benennen, nein, das darf einfach nicht mehr passieren.
3: Spanien verzeichnet heute eine der niedrigsten Femizidraten weltweit. In Österreich wird aktuell der Einsatz von elektronischen Fußfesseln bei Betretungs- und Annäherungsverboten diskutiert. Gemeinsam mit einem KI-gestützten System zur Einschätzung von Gefährdungslagen wird das in Spanien bereits umgesetzt. Für Manfred Kummer von der Männerberatungsstelle eine richtige und wichtige Maßnahme.
5: Ich denke, wir sollten uns die spanischen Maßnahmen und Erfahrungen anschauen und durchaus auf Österreich übertragen.
3: Wichtig sei auch, betroffenen Frauen überhaupt die Möglichkeit zu geben, eine Gewaltbeziehung zu verlassen, fordert Natascha Berger von Freiraum.
4: Frauen, die gehen sehr oft aus Gewaltbeziehungen nicht, weil sie finanziell nicht überleben würden.
3: So Natascha Berger.
2: Die Menschen zu helfen, die Hilfe benötigen, das ist das Ziel der Caritas. Die Caritas Steiermark hat heute über das Jahr 2025 Bilanz gezogen und dabei von finanziellen Herausforderungen genauso gesprochen wie auch von einem Solidarisierungsschub. Denn trotz Teuerung und Förderkürzungen könne man sich auf die Hilfe von mehr als 2000 Ehrenamtlichen und auf Spenden in Millionenhöhe verlassen. Ein Erfolgsprojekt aus dem vergangenen Jahr sei der Vollausbau der Bahnhofsmission für Obdachlose in Graz. Diese war laut Vizedirektor Thomas Ferg für 80 bis 90 Personen geplant, werde nun aber täglich von etwa 150 Menschen genutzt. Im kommenden Wintersemester wird es erstmals das neue Masterstudium für Psychotherapie geben. Für den Aufnahmetest am 6. Juli haben sich 215 Interessierte registriert. Sie bewerben sich um 140 Studienplätze in Graz. Die steirische Landeshauptstadt wird damit der größte Ausbildungsstandort für Psychotherapie in Österreich, berichtet Michael Pendl.
6: Österreichweit stehen 500 Studienplätze zur Verfügung, die meisten mit eben 140 in Graz. Angeboten wird das Psychotherapiestudium gemeinsam von der Universität Graz und der Medizinischen Universität Graz. Das Studium verbindet medizinische, psychologische und praxisbezogene Ausbildungsschwerpunkte. Studierende absolvieren Lehrveranstaltungen an beiden Universitäten und sollen so von den jeweiligen fachlichen Schwerpunkten profitieren. An der MedUni werden medizinische Grundlagen, klinische Praxis und psychoanalytische Ansätze vermittelt. An der Uni Graz liegt der Fokus auf psychologischen Grundlagen und verhaltenstherapeutischen Maßnahmen. Die praktische Ausbildung erfolgt unter anderem auch im neu eingerichteten Zentrum für Psychotherapie. Das gemeinsame Masterstudium Psychotherapie soll zeigen, wie gut die Zusammenarbeit zwischen den Grazer Unis für eine praxisorientierte Ausbildung funktioniert, wird heute in einer Aussendung betont. Schätzungen zufolge haben laut MedUni Graz 700.000 Menschen in Österreich Bedarf an einer entsprechenden Behandlung. Die Zahl der verfügbaren Plätze liegt aber deutlich darunter. Ein Teil der derzeit tätigen Psychotherapeutinnen und Therapeuten stehe außerdem vor dem Ruhestand. Nachwuchs wird also dringend benötigt.
2: Wir kommen zu den Wetteraussichten. Der heutige Tag geht mit Sonne und Wolken zu Ende. Über Nacht klart es dann fast überall auf. Der Wind lässt spürbar nach und die Temperaturen sinken auf 14 bis 8 Grad in der Nacht. In höher gelegenen Tälern kann es auch etwas frischer werden. Morgen wird es dann frühsommerlich warm mit 22 bis 28 Grad. Nicht ganz ungetrübt morgen noch. Da gibt es auch noch einige Wolken, die sich vor die Sonne schieben. Aber am Sonntag dann jede Menge Sonnenschein und bis zu 29 Grad.
0: Und hier ist noch das Radio Steiermark Verkehrsservice. A2 Südautobahn Richtung Italien zwischen Steinberg und Bodriach. Immer noch eine Blockabfertigung vor dem Herzogbergtunnel. 45 Minuten Zeitverlust. S6 Semmering-Schnellstraße Richtung St. Michael. Zwischen Allerheiligen und Kapfenberg 10 Minuten mehr vor einer Baustelle. Wir kommen auf die A9, die Pyrenautobahn Richtung Slowenien. Zwischen Mautern und Kammern 10 Minuten Zeitverlust ebenfalls vor einer Baustelle. Und gleich nochmals A9 Pyrenautobahn Richtung Slowenien. Blockabfertigung immer noch vor den Gradkorntunneln. 10 Minuten Wartezeit. Bei der Grenze Spielfeld Richtung Slowenien eine Stunde Wartezeit auf der Autobahn und eine halbe Stunde auf der B67. Weiterhin eine gute Fahrt.
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Ein bisschen Nostalgie, ganz viel Gefühl, die neuesten Songs, der beste Musikmix auf Radio Steiermark. Eine haben wir noch vor den 18 Uhr Nachrichten. The Rhythm of the Night.

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1: Die Nachrichten mit Matthias Schmelzer. Im schwedischen Helsingborg beraten die Außenminister der NATO. Es geht um den Irankrieg und um die US-Truppen in Europa. In beiden Fällen sind die USA mit den anderen Staaten des Verteidigungsbündnisses unzufrieden. Matthias Humpelstetter berichtet.
2: Es ist das erste Treffen von US-Außenminister Rubio mit den NATO-Partnern, seit der Irankrieg für Verstimmungen gesorgt hat. US-Präsident Trump hat zuletzt angekündigt, 5000 US-Truppen aus Deutschland abzuziehen. Und auch eine geplante Verlegung von Truppen nach Polen wollte er stoppen. Kurz vor dem heutigen NATO-Treffen dann die überraschende Ankündigung von Trump, man wolle doch 5000 Truppen nach Polen schicken. Politischen Druck wolle man mit diesem Zickzackkurs nicht ausüben, versichert heute US-Außenminister Rubio. Derartige Entscheidungen würden nicht aus dem Bauch heraus getroffen. Andere Länder seien in den Prozess eingebunden. Es seien strategische Überlegungen von Militärexperten, keine politischen Entscheidungen.
1: Die massiven Einsparungen bei den Universitäten von wie befürchtet bis zu 1 Milliarde Euro sind zunächst vom Tisch. Über die Uni-Budgets für die Jahre 2028 bis 2030 werde erst bei der Regierungsklausur im Herbst entschieden, sagt SPÖ-Wissenschaftsministerin Eva-Maria Holzleitner. Bis dahin werde der derzeitige Budgetansatz fortgeschrieben. Die Universitäten sind aber auch jetzt nicht zufrieden.
3: Die Verunsicherung ist gleich groß und eigentlich größer als noch am Montag. Wir erleben, dass das Problem verschoben wird und es gibt keinerlei verbindliche Aussagen,
1: sagt die Präsidentin der Universitätenkonferenz Brigitte Hütter. Beim Nachbarn Slowenien ist der Regierungswechsel jetzt auch offiziell über die Bühne. Das Parlament hat am Nachmittag den konservativen Oppositionsführer Janez Janša zum neuen Ministerpräsidenten gewählt. Janša gilt als EU-kritisch und war schon 3-mal Regierungschef. Seine Koalition mit 2 rechten Parteien hat im slowenischen Parlament keine Mehrheit. In der Formel 1 WM geht es an diesem Wochenende in Kanada weiter und es spricht viel dafür, dass der neue Jungstar Kimi Antonelli seinen Erfolgslauf fortsetzen wird. Gerhard Prohaska.
4: Die angekündigten Updates bei Mercedes plus das Selbstvertrauen nach 3 Siegen in Folge macht den 19-Jährigen zum großen Favoriten auf der Strecke am St. Lorenz-Strom, wo er sein erstes Podium seiner Karriere eingefahren hat. An diesem Wochenende, da spitzt auf noch schönere Erinnerungen.
5: This weekend definitely will try to make even better memories, trying to finish higher.
4: Und wenn die Updates am Auto das bringen, was man im Simulator gesehen hat, dann wird es für die Konkurrenz schwierig, obwohl Max Verstappen die Weltmeisterschaft noch nicht abgeschrieben hat und hofft, dass man die Lücke zu Mercedes schließen kann.
5: Yeah, we can do that.
4: Kanada ist übrigens das erste von 5 Rennen in nur 7 Wochen. Stressige Zeiten für alle Formel 1-Fans.
1: Das erste Training in Kanada beginnt in knapp einer halben Stunde. Das waren die Nachrichten mit Matthias Schmelzer. Zum Wetter.
6: Das Pfingstwochenende bringt uns die ersten 30 Grad des Jahres, wenn nicht morgen, dann spätestens am Sonntag. Und das sommerliche Wetter hält das ganze lange Wochenende an. Aktuell sind in der Osthälfte Österreichs aber doch noch einige Quellwolken am Himmel. Und auch morgen können die von Linz ostwärts vorübergehend dichter sein, den Blick auf die Sonne verdecken. Je weiter im Westen, desto blauer ist der Himmel und die Temperaturen steigen morgen auf 24 bis knapp 30 Grad. Zum Teil macht sich lebhafter Nordwind bemerkbar. Am Pfingstsonntag bleiben die Quellwolken dann deutlich kleiner, die Temperaturen legen zu und auch am Pfingstmontag gibt es Badewetter. So viel zum Wetter von Carmen Schüssling.
7: Hier ist das Radio Steiermark Verkehrsservice 18.04. Viele wollen noch immer in den Urlaub fahren. Das merkt man auch nach wie vor auf der A2 der Südautobahn Richtung Italien. Zwischen Steinberg und Modrach wird vor dem Herzogbergtunnel der Verkehr immer noch blockweise abgefertigt. 30 Minuten Zeitverlust. A9 Pirnautobahn Richtung Slowenien, zwischen Mautern und Kannern 10 Minuten Zeitverlust vor einer Baustelle. Wir bleiben auf der A9 der Pirnautobahn Richtung Slowenien, Blockabfertigung für den Gradkorntunnel, auch hier 10 Minuten Wartezeit. Und bei der Grenze Spielfeld Richtung Slowenien brauchen Sie nach wie vor viel Geduld. 1 Stunde Wartezeit auf der Autobahn und 1/2 Stunde auf der B67. Eine gute und sichere Fahrt weiterhin.
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7: Freue mich, dass ich Sie begleiten darf. Wir haben den perfekten Musikmix für Sie und beginnen gleich mal mit David Bowie. Yeah. Let's dance.

0: Johnny Cash und June Carter im Duett auf Radio Steiermark. Das Universalmuseum Joanneum sagt's heuer durch die Blume. Denn der Bedeutung von Blumen widmet es eine Ausstellungsreihe quer durch verschiedene Kunst- und Kulturinstitutionen, darunter auch das Volkskundemuseum am Grazer Paulustor. Hier lädt man in der Ausstellung Durch die Blume dazu ein, das vertraute Bild des Blumenschenkens neu zu entdecken. Silvia Andrews hat die Ausstellung für Radio Steiermark besucht.
1: Dass Blumen mehr sind als Dekorationsschmuck für ein gemütliches Zuhause, zeigt gleich der erste Blick auf die Ausstellungsstücke im Volkskundemuseum. Eine seitenwandlange Glasvitrine ist gefüllt mit Exponaten rund um eine Blume, die seit jeher die Herzen von Naturfreunden berührt. Das vergiss man nicht. Da ist etwa eine mit Spitzenrand versehene Glückwunschkarte aus dem Jahr 1873 zu sehen, mit einem aufklappbaren Vergissmeinnicht-Strauß aus Papier neben einem nur wenige Zentimeter großen Mini-Poesie-Album aus dem Jahr 1894, mit einem winzigen Vergissmeinnicht-Sträußchen im Prägedruck und dem handgeschriebenen Reim »Die Rose riecht, die Dorne sticht, die Liebe spricht, vergissmeinnicht«. Lang schon ist der Wunsch des Nicht-Vergessen-Werdens mit dieser zarten Blume verknüpft, weiß die Kuratorin der Ausstellung, Margit Horvath-Sundinger.
2: Es gab nämlich von Frankreich ausgehend eine eigene Blumensprache. Das war eine sehr komplexe Sprache, in der jede Farbe einer Blume oder die Art der Blume oder wie ein Blumenstrauß gebunden ist, eine Bedeutung hatte. Und das war damals mehr oder weniger notwendig, weil man nicht alles aussprechen durfte.
1: Wie streng der nonverbale Sprachkodex gehandhabt wurde, schildert die Leiterin des Volkskundemuseums, Michaela Steinböck-Köhler.
3: Im 19. Jahrhundert, wo eigentlich man seine Liebe nicht so einfach ausdrücken konnte, gab es bestimmte Blumen, es gab bestimmte Farben, die man schenken durfte. Gelb stand zum Beispiel auf der einen Seite für Glück, aber auf der anderen Seite für Neid und Eifersucht. Eine rote Rose, das war die brennende Liebe, die zarte Liebe, da brauchte man eine rosa Blume. Und auch heutzutage gibt es dieses durch die Blume etwas sagen, was man sich nicht traut, dem anderen mitzuteilen.
1: Wobei der Trend zu frischen Schnittblumen erst mit der Entwicklung der Blumensprache Einzug hielt. Bis vor rund 150 Jahren waren Kunstblumen die erste Wahl, Blumen aus Papier, Stoff oder sonstigen zur Verfügung stehenden Materialien. Margot Horvath-Sundinger.
2: Kunstblumen wurden schon in der Antike verwendet. Es war damals schon nicht üblich, Naturblumen zu nehmen. Etwas, was überall vorhanden ist, ist auch nicht so interessant. Und vor allem dieses Bild der Blumen, die verwelken, wenn man sie abschneidet, das hat man in Verbindung mit Tod, mit Vergänglichkeit gebracht. Und das wollte man eben nicht als Beschmückung haben.
1: Neben den Exponaten in der Ausstellung gibt es für die Besucherinnen auch eine Blumenkunstinstallation zu sehen. Inmitten der ans Volkskundemuseum angrenzenden Antoniuskirche hat die Schweizer Künstlerin Regula Dettwiler eine raumhohe Blumenskulptur gestaltet aus weggeworfenen alten Kunstblumen von Wiener Friedhöfen. Forget Me Not, Vergiss mich nicht, ist der Titel der Installation, die die Wegwerfgesellschaft ebenso thematisiert wie die Symbolkraft der Blume. Durch die Blume heißt die Ausstellung im Volkskundemuseum, die neue Perspektiven öffnet rund um die Bedeutung floraler Geschenke. 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

0: Uli Bär mit einer Coverversion von Roy Orbison's Pretty Woman. Schönes Madel. 6:30.
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0: Von Fanny Sedlnitzki jetzt.
2: Bulgarien hat den Eurovision Song Contest in Wien gewonnen. Die 27-jährige Sängerin Dara gewann am Samstag mit dem Lied Bangaranga. Das Publikum und die Jury wählten sie auf den ersten Platz. Den zweiten Platz erreichte Israel, dritter wurde Rumänien. Für Österreich trat Cosmo mit dem Lied Tanzschein an. Er erreichte den vorletzten Platz. Die Mehrwertsteuer auf wichtige Lebensmittel wird ab Juli gesenkt. Die Mehrwertsteuer ist eine Steuer auf Produkte und Dienstleistungen. Sie sinkt von 10% auf rund 5%. Als wichtige Grundnahrungsmittel gelten zum Beispiel Brot, Eier, Milch, Butter und die meisten Gemüsesorten. Die Regierung in Österreich hat beschlossen, die Pensionen zu erhöhen. Im nächsten Jahr sollen die Pensionen um 2,95% steigen. Die Erhöhung ist etwas niedriger als die Inflation. Im April 2026 liegt die Inflation in Österreich bei 3,3%. Inflation bedeutet, dass viele Dinge teurer werden. In Österreich werden immer weniger Babys geboren, das zeigt das Geburtenbarometer. Das ist eine Studie mit Daten von Statistik Austria. Mit diesen Daten kann man sehen, wie sich die Bevölkerung verändert und entwickelt. Die katholische Kirche sucht Lehrlinge. Ab September können junge Menschen in Graz und auch in den Seelsorgeräumen Weiz, Schilcherland und Leoben eine Ausbildung machen. Die Ausbildung ist für den Beruf Bürokauffrau oder Bürokaufmann. Die Lehre dauert 3 Jahre. Der Fußballclub LASK Linz hat am Sonntag zum ersten Mal seit 1965 den österreichischen Meistertitel gewonnen. Der LASK gewann das letzte Spiel gegen Austria Wien mit 3:0. Den zweiten Platz erreichte Sturm Graz. Dritter wurde Salzburg. Für den LASK ist es bereits der zweite Titel in diesem Jahr. Die Mannschaft gewann auch schon den ÖFB-Cup. Der Trainer des österreichischen Fußballnationalteams, Ralf Rangnick, hat am Montag die Mannschaft für die Fußball-Weltmeisterschaft bekannt gegeben. Die Fußball-Weltmeisterschaft findet von 11. Juni bis 19. Juli in den USA, Mexiko und Kanada statt. Im Team von Österreich sind 26 Spieler. Das erste WM-Spiel spielt Österreich am 17. Juni gegen Jordanien.
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0: Und hier ist noch das Radio Steiermark Verkehrsservice A2 Südautobahn Richtung Italien. Zwischen Steinberg und Modriach wird vor dem Herzogbergtunnel der Verkehr immer noch blockweise abgefertigt. Aber nur mehr 20 Minuten Zeit verlost. A9 Autobahn Richtung Linz, gleich nach dem Knoten St. Michael. Nach einem Unfall mit LKW und PKW ist hier der rechte Fahrstreifen blockiert. Wir bleiben auf der A9 der Pyrenautobahn Richtung Slowenien. Blockabfertigung auch immer noch vor den Gradkorntunneln und weiterhin 10 Minuten Wartezeit. Und bei der Grenze Spielfeld Richtung Slowenien, auch da wird es ein bisschen weniger mit der Wartezeit. Nur mehr 50 Minuten auf der Autobahn und eine Viertelstunde auf der B67. Weiterhin gute Fahrt.

0: Das Wochenendgefühl ist, der ist es spätestens jetzt mit den Beach Boys. Barbara Ann.
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0: Die hat jetzt Beate Wittmann.
2: Beim 50. Jubiläum der Tage der deutschsprachigen Literatur in Klagenfurt werden 3 Autoren aus Österreich unter den 14 Bewerbern um den Bachmann-Preis vertreten sein. Wolfgang Popp, Magdalena Schrefel und der aus Graz stammende Christoph Salei. Helga Schubert, die Bachmann-Preisträgerin von 2020, eröffnet am 24. Juni mit ihrer Rede und führe uns nicht in Versuchung. Das Preisgeld für den Hauptpreis wurde auf 30.000 Euro erhöht, damit beträgt die Gesamtsumme der

0: gegebenen Preise 75.000 Euro. Neben 9 Teilnehmern aus Deutschland nehmen auch je eine Autorin aus der Schweiz und Ungarn teil. Den Juryvorsitz hat auch heuer wieder Klaus Kastberger, der das Grazer Literaturhaus und das Nabel-Institut leitet. Auch die Nominierten für den 14. Österreichischen Musiktheaterpreis stehen fest. Staatsoper, Volksoper und Salzburger Festspiele liefern sich mit jeweils 8 Nominierungen ein Kopf-an-Kopf-Rennen. Insgesamt gibt es 56 Nominierungen in 15 Kategorien. Auch die Oper Graz ist dreimal dabei. In der Kategorie Beste Opernproduktion geht Tannhäuser ins Rennen, der auch für die beste Ausstattung nominiert ist. Als beste Jugendproduktion ist die wundersame Reise des Nils Holgersson unter den Favoriten. Die Musiktheaterpreise werden am 8. September in der Wiener Votivkirche verliehen. Das Grazer Kunsthaus sucht Projekte zu Umwelt, Nachhaltigkeit und Resilienz für den Umweltkunstpreis. Beiträge können bis 28. Juni eingereicht werden. Als Gewinn gibt es ein Honorar von 3.000 Euro sowie die Möglichkeit, im Oktober eine Ausstellungsintervention im Kunsthaus umzusetzen. Und der 32. Klavierfrühling Deutsch-Landsberg geht am Samstag zu Ende. Paul Gulder spielt Johann Sebastian Bach das wohltemperierte Klavier Teil 1.
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Das ist der Freitagnachmittag auf Radio Steiermark. Kurz vor 19 Uhr und immer noch viele auf dem Weg ins Ausland in Richtung Meer. Und das macht sich auf den Straßen, auf den Autobahnen bemerkbar. Daher hier ein Update jetzt für die A2, die Südautobahn Richtung Italien. Zwischen Steinberg und Modriach wird vor dem Herzogbergtunnel der Verkehr jetzt wieder blockweise abgefertigt. Eine Stunde Zeitverlust. A9 Pyrenautobahn Richtung Linz ist gleich nach dem Knoten St. Michael nach einem Unfall der rechte Fahrstreifen blockiert. Richtung Slowenien zwischen Mautern und Kammern 15 Minuten mehr vor einer Baustelle. Und es gibt weiterhin Blockabfertigung vor den Gradkorntunneln, 10 Minuten Wartezeit. B114 Triebener Straße, da gibt es jetzt eine Sperre nach einem Unfall. Und zwar zwischen Hohentauern und Trieben. Es gibt keine Ausweichmöglichkeit. Da müssen Sie einfach die Sperre abwarten. Und bei der Grenze Spielfeld Richtung Slowenien brauchen Sie auch eine Stunde mehr auf der Autobahn, eine Viertelstunde mehr auf der B67. Wo auch immer Ihr Ziel ist, kommen Sie dorthin gut und sicher an, haben Sie Geduld und weiterhin eine feine Fahrt. Jetzt mit Dia Herbst. Unikat. Ich bin Sigrid Maurer und wünsche noch einen angenehmen, möglichst entspannten Abend mit Radio Steiermark.

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1: Die Nachrichten mit Matthias Schmelzer. Der Rechnungshof hat heute Vorschläge für eine umfassende Reform des Gesundheitssystems vorgelegt. Er sieht dringenden Handlungsbedarf, denn die Gesundheitskosten seien zuletzt stark gestiegen, die Leistungen aber vielfach eher zurückgegangen. Bis 2040 brauche es daher eine Vielzahl an Maßnahmen. Etliche davon dürften allerdings wenig populär sein. Felix Nowak berichtet.
2: In einem ersten Schritt müssten sich die Verantwortlichen laut Rechnungshof auf gemeinsame Ziele einigen, auf die dann die Einrichtungen und Geldflüsse ausgerichtet werden. Dabei lässt der Rechnungshof durchblicken, dass die aktuelle Spitalstruktur kaum aufrecht zu erhalten sei. Es brauche mehr Spezialisierung und Bündelung. Mehr Aufgaben sollen Ordinationen und Primärversorgungseinheiten übernehmen, die weiter ausgebaut werden müssten. Der Rechnungshof kritisiert aber auch die Ärztegehälter, die zuletzt besonders stark gestiegen seien. Und er kann sich auch gewisse Beiträge der Patientinnen und Patienten vorstellen, etwas selbst behalte. Das lehnt die Opposition ausdrücklich ab. FPÖ und Grüne sprechen sich aber sehr wohl für strukturelle Reformen aus, genauso wie die NEOS. Letztere sehen die Reformpartnerschaft in der Verantwortung.
1: Bundeskanzler Christian Stocker von der ÖVP hält eine Neuausrichtung der österreichischen Sicherheitspolitik für notwendig. Österreich müsse unangenehmen Wahrheiten mit kühlem Kopf begegnen, so Stocker beim Europaforum Wachau. Die militärische Neutralität sei kein Verteidigungskonzept, das Bundesheer müsse deutlich ausgebaut werden. In Polen müssen die Standesämter künftig gleichgeschlechtliche Ehen, die im Ausland geschlossen werden, anerkennen. Die polnische Regierung hat ein entsprechendes Urteil des Europäischen Gerichtshofs jetzt in nationales Recht umgesetzt. In Vorarlberg bereitet der Abbau von 155 Stellen beim Verpackungskonzern Alpla Sorgen. Nur ein Teil erfolgt über Pensionierungen. Eine erkleckliche Zahl an Mitarbeitenden dürfte sich demnächst in der Arbeitslosigkeit wiederfinden. Das ist ein empfindlicher Rückschlag für den Arbeitsmarkt in Vorarlberg, Jürgen Pischiner.
3: Wenn ein Unternehmen wie Alpla 15% der Arbeitsplätze am Stammsitz streicht, dann ist das ein schlechtes Zeichen für den gesamten Arbeitsmarkt. AMS-Landesgeschäftsführer Bernhard Bereuter sagt:
4: Das ist natürlich schon für uns auch besorgniserregend in der Hinsicht, dass die Arbeitsplätze verloren gehen und insgesamt weniger Beschäftigungsplätze für Vorarlberger und Vorarlbergerinnen zur Verfügung stehen.
3: Seit dem Ende der Corona-Pandemie sind die Beschäftigtenstände von Rekord zu Rekord geeilt. Es hatten also immer mehr Menschen einen Job. Heuer im April ist diese Zahl erstmals wieder gesunken. Besorgniserregend ist die Situation in der Industrie. Da sind innerhalb eines Jahres 700 Jobs verloren gegangen.
1: Die legendäre Citroën-Ente kommt zurück. Wie der Autokonzern Stellantis, zu dem Citroën jetzt gehört, heute bekannt gab, wird es im Oktober ein neues, voll elektronisches 2CV-Modell geben, das im Design an die alte Ente erinnern wird. Der alte 2CV war von 1948 bis 1990 produziert worden. Das waren die Nachrichten mit Matthias Schmelzer. Zum Wetter.
5: 28,4 Grad sind es heute in Haiming in Tirol geworden und hoch 10 Uhr sorgt das ganze Pfingstwochenende lang für Sommerwetter mit jede Menge Sonne, bringt uns außerdem die ersten 30 Grad des Jahres. Die gehen sich spätestens am Sonntag aus in vielen Regionen. Morgen werden es rund 29 Grad im Westen. In der Osthälfte ziehen morgen aber nochmal dichtere Quellwolken durch, zumindest vorübergehend. Und zum Teil macht sich der Nordwind hier bemerkbar. Am Pfingstsonntag wird es dann noch eine Spur wärmer und auch am Montag bleibt die Gewittergefahr gering. Damit gibt es nicht nur gute Bedingungen fürs Freibad, sondern auch für längere Bergtouren. So viel zum Wetter von Carmen Schüssling.
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1: Die Nachrichten mit Matthias Schmelzer. In einem Pflegeheim im Bezirk Villachland ist es am Abend zu einem Brand gekommen. Etwa 100 Menschen mussten in Sicherheit gebracht werden. Laut ersten Informationen des Roten Kreuzes gibt es mehr als 34 Verletzte. Eine Person wurde offenbar schwer verletzt. Etliche Rettungsautos, Feuerwehren und auch die Schnelleinsatzgruppen Villach und Klagenfurt sind im Einsatz. In die Türkei jetzt. Nachdem ein Gericht gestern die Führungsriege der größten türkischen Oppositionspartei CHP abgesetzt hat, ist die Aufregung groß. Tausende sind auf die Menschen auf die Straße gegangen und haben demonstriert. Sie sprechen von faschistischen Mitteln, die Präsident Erdogan gegen die Opposition anwendet. Teresa Kulovic berichtet.
2: Tausende Menschen haben sich vor der Parteizentrale der türkischen Oppositionspartei CHP in Ankara versammelt, nachdem ein Gericht die gesamte Parteispitze abgesetzt hat. Im Urteil wird festgehalten, Parteichef Özil habe die Partei unrechtmäßig übernommen. Die Rede ist von Stimmenkauf. Die Partei sieht dahinter Kalkül, um die Opposition zu schwächen. Die CHP konnte bei der Kommunalwahl 2024 beachtliche Erfolge einfahren. Nach dem Gerichtsurteil gestern hat sich die Führungsriege in der Parteizentrale versammelt und sie bis dato auch nicht wieder verlassen.
3: Ich bin so lange hier, bis die Gefahr vorüber ist. Solange die Entscheidung über die Parteiführung nicht von der Partei getroffen wird, bin ich in diesem Gebäude. Ich bin in meinem Büro und ich gehe nirgendwo hin,
2: sagt Özil. Die Partei hat auch Berufung beim obersten Wahlausschuss gegen das Urteil eingelegt.
1: Der Fall von zwei ausgesetzten Kindern sorgt in Portugal für Aufregung. Die 41-jährige französische Mutter und ihr Partner wurden festgenommen. Sie sollen die Brüder mit verbundenen Augen in einem Wald zurückgelassen haben. Der 3- und der 5-jährige wurden an einer Landstraße von einem Autofahrer gefunden. Der Vater der Buben hatte sie vor 1,5 Wochen in Frankreich als vermisst gemeldet und seine Ex-Frau wegen Kindesentzugs angezeigt. Zum Sport. Wie erwartet trennen sich die Wege von ÖFB-Kapitän David Alaba und Real Madrid. Der Vertrag von Alaba läuft nach dieser Saison aus und wird nicht verlängert. Christoph Ott.
4: Der 33-jährige Wiener hat für Real Madrid in 5 Jahren 131 Spiele bestritten und mit den Madrilenen 11 Titel gewonnen, unter anderem 2-mal die Champions League, die spanische Meisterschaft und 1-mal den spanischen Cup. In einem emotionalen Video gespickt mit zahlreichen Highlights hat Real den Abschied bekannt gegeben. Morgen wird Alaba dann im Santiago Bernabeu im letzten Liga-Heimspiel verabschiedet. Wo der 33-Jährige nach der WM seine Karriere fortsetzt, ist noch offen. Der Wiener wird laut spanischen Medienberichten zum Beispiel mit italienischen Vereinen wie Inter Mailand und Juventus Turin in Verbindung gebracht.
1: Das waren die Nachrichten mit Matthias Schmelzer. Und jetzt zum Wetter.
5: Nachdem die Eisheiligen am vergangenen Wochenende einen Kaltlufteinbruch gebracht haben, bricht am kommenden Wochenende der Sommer aus. Die Sonne scheint schon mehr als 15 Stunden lang, vor allem am Pfingstsonntag und am Montag, und die Temperaturen steigen auf 24 bis 30 Grad. Nur morgen wird sich der 30er wohl eher nicht ausgehen. Zum einen, weil in der Osthälfte Österreichs nochmal dichtere Quellwolken durchziehen. Zum anderen, weil die Luftmasse einfach noch nicht ganz so warm ist. So viel zum Wetter von Carmen Schüssling.
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6: Oh, da ist schon wieder Freitag. Schnell vergangen, die Woche. Eine gemütliche Stunde machen wir uns mit interessanten Geschichten aus der Steiermark und schönster Volksmusik. Die Wotelmusi hören wir da gleich mit dem Eistleitner Walzer. Und der Mitterberger Singkreis fängt an mit Die Spielleit

0: Unser Steirerland, das Volkskulturmagazin. Hier ein kleiner Überblick über das, was wir heute alles vorhaben. Die Oldtimer-Freunde Steins machen ja rund um Fronleiten immer ihre schon traditionelle Traktorausfahrt. Heuer geht's da ins Dreiländereck, Burgenland, also Österreich, Ungarn, Slowenien. Da werden wir ein bisschen drüber plaudern. Die Volksmusikveranstaltungshinweise habe ich. Das Gedicht der Woche, das seltsame Hausmittel. Da geht es um das Altwerden und wie sich der Körper halt mit den Jahren verändert. Und wir werden mit dem Schneider Hubert Fink aus Gradkorn über die steirische Tracht sprechen. Herr Fink ist Trachtenberater des Landes Steiermark und wird gerne als Hüter der steirischen Tracht bezeichnet. Herr Fink, seit dem 1983er Jahr gibt es ja eine innige Zusammenarbeit mit dem steirischen Heimatwerk.
1: Wir haben damals angefangen, Trachtenschauen zu machen. Ich habe an die 170 Trachtenschauen gemacht mit dem Heimatwerk gemeinsam. Das ist bis Ungarn, bis Wien, also weiter in Österreich gewesen. Das war also wirklich unglaublich. Wir haben, damals war eben gerade eine Erneuerungswelle, wie das erste Buch gemacht worden ist. Und wir haben bei unseren Trachtenschauen zum Beispiel dreimal in Kammersaal mit je 2000 Leuten für eine Trachtenschau vollgekriegt. Nicht? Es war schon unglaublich, was da damals eben passiert ist. Und das war dann eben der Einstieg. Und die Zusammenarbeit mit dem Steirischen Heimatwerk ist noch immer sehr gut. Und die Volkskultur hat mir eben komplett unterstützt bei meinen Buch. Ne?
0: Ja, das Buch Lampas, Gams und Schneiderfliege. Es ist das Nachfolgebuch von Gundel Hollaubeck-Lawatschs Buch Steirische Trachten. Warum es einen Trachtenberater braucht, wieso es so wichtig ist, auf die steirische Tracht aufzupassen und wo überhaupt die Gefahren liegen, das besprechen wir mit dem Herrn Fink gleich, nachdem wir von der Familienmusik Plätzacher und vom Turnauer Dreigesang was zum Thema passend dazu gehört haben.
2: Ich

0: Die Familienmusik Plätzacher mit dem Schneiderborisch. Ne? Dann auf zum Hüter der steirischen Tracht. Beim Schneider Hubert Fink bin ich jetzt in seiner Werkstatt in Gradkorn.
1: Ja, in Gradkorn in der Duld. Vielleicht ein bisschen über unsere Geschichte. Ich bin der 6. Schneidermeister in der Familie. Und meine Familie hat sich immer mit der Tracht auseinandergesetzt. Also wir sind Herrenschneider. Und ich habe das dürfen weiterführen. Und bin dann, da muss man jetzt vielleicht darüber gehen.
2: Ja.
1: Im 83er Jahr ist die Gundel Hollerbeck zu uns gekommen, die Gundel Hollerbeck-Lawatsch, zum Vater und zu mir und hat uns gefragt, ob wir sie nicht bei ihrem Buch Steirische Trachten bei der Männertracht unterstützen würden, mit Beratung und einfach schauen, was draus wird. Und ich muss auch sagen, draus ist eigentlich ein ganz interessanter Weg geworden. Ich bin heute Trachtenberater des Landes Steiermarks, habe von der Gundel Hollerbeck ihre Arbeit übernommen und bin für die steirische Männertracht zuständig, für die Weiterentwicklung, für die Beratung der Blasmusik, für Gutachten für die Blasmusik, dass die Blasmusik die Tracht der Steiermark entspricht.
0: Und Sie werden ja der Hüter der steirischen Tracht genannt.
1: Ja, das ist genau der Grund. Nicht? Ich versuche, vielleicht ein kleines Zitat von der Gundel Hollerbeck, wie wir damals in die EU gekommen sind, hat sie zu mir gesagt, Hubert, und eins sage ich dir jetzt, schau mal bitte auf die steirische Tracht, dass wir, wenn wir in die EU kommen, nicht als Land verschwinden. Und das ist für mich Auftrag bis heute. Und das Interessante ist das, wir werden so angegriffen oft wegen unserer Tracht. Unsere Tracht hat den Ursprung aus der Zeit Erzherzog Johanns, wo die Hofmaler in der ganzen Steiermark überall Trachten gemahlen haben und dadurch aufzeichnet haben. Und das ist der Grundstock unserer steirischen Tracht, wie wir es heute haben. Und die Volkskundler wie Geramp, Hollerbeck und so weiter haben diesen Weg eben weitergeführt. Und ich darf es bis heute machen.
0: Wo war da die Gefahr, dass das nicht weitergeführt wird?
1: Ja, wenn man jetzt drauf schaut, dass die Tracht so bleibt, wie sie eben kehrt in der Steiermark. Das sind gewisse Richtlinien, die die steirische Tracht ausmachen. Und dieser Weg wird eben seit dem Erzherzog Johann weitergeführt. Von den Volkskundlerinnen und von den Schneidern in gemeinsamer Arbeit. Und ich habe dann die große Ehre gehabt, oder dass mir das Land unterstützt hat. Ich habe dann das Nachfolgebuch von der Gundel Hollerbeck gemacht für die Männertracht. Das heißt Lampers, Gams und Schneiderfliege. Und darin ist alles niedergeschrieben, was die steirische Tracht ausmacht. Es sind an die 100 steirische Männertrachten drin. Ich habe Handwerker drin, die in der Steiermark noch verschiedenen, vom Schuhmacher bis zum Weißnäherin, bis zum Säckler, die eben wirklich noch Handwerk machen. Leider ist das Buch mit 1000 Stück jetzt ausverkauft, aber man kann es in der steirischen Volkskultur runterladen.
0: Was hat es denn mit der Neuauflage des steirischen Jägerrocks auf sich? Eine Neuauflage?
1: Das ist keine Neuauflage, sondern ich habe in dem Buch sind ca. 40 Männertrachten drin, die ich mit Regionen oder mit Ortschaften erneuert habe, wo ich den Weg mit den Leuten aus der Region gegangen bin und wir eine Tracht, die dorthin passt, geschaffen haben. Und der Jägerrock ist das Gleiche. Der Jägerrock, muss ich sagen, ist für mich eine Hommage an den Karl Thaler. Der Karl Thaler ist Weinbauer in der Oststeiermark. Der Karl Thaler ist für mich einer der Weinbauern, die wirklich das Leben, die steirische Tracht. Und er ist ein Jäger, Hegemeister, glaube ich. Und er hat immer gesagt, warum haben wir eigentlich keinen eigenen Rock? Dann sage ich, dann schauen wir uns das einmal an. Und ich habe nach alten Vorlagen diesen steirischen Jägerrock erschaffen. Und jetzt tragt es auch die steirische Jägerschaft. Das ist jetzt offiziell, dass der steirische Jägerrock jetzt für die Jäger in der Steiermark ist.
0: Aber das ist nicht so einfach. Man kann nicht sagen, okay, jetzt bin ich, weiß ich, in irgendeinem Ort in der Steiermark, jetzt mache ich dort irgendwas. Das muss zusammenpassen.
1: Das muss zusammenpassen. Man kann jetzt nicht sagen, so, und jetzt will ich eine eigene Tracht haben, nicht? Grazer Tracht zum Beispiel, ja. Nicht? Das geht nur dann, wenn wirklich Leute dahinter stehen, die einmal sagen, wir wollen sowas. Aber nicht einer allein. Es kann nicht der Bürgermeister sagen, ich will jetzt eine Grazer Tracht. Das müssen dann schon Vereine, einfach, es muss eine größere Basis sein. Und dann schaut man sich an, was ist in der Ortschaft da. Was sind da für alte Unterlagen da? Und nach diesen wird das erneuert. Und diese Erneuerungen hat es immer wieder gegeben. So alle 30, 40 Jahre hat es bei uns eine Erneuerung gegeben. Und das heißt, diese Erneuerung, dadurch lebt unsere Tracht. Sie ist nicht stehen geblieben, wie in anderen Bundesländern, wo nur historische Trachten getragen werden. Bei uns ist es immer tragbar geblieben. Aber die Kriterien, was die steirische Tracht ausmacht, die Form, die Zusammenstellungen, die müssen immer gleich bleiben, um zu erkennen, das ist die Steiermark.
0: Die steirische Tracht ist ja sehr begehrt, aber nicht nur bei uns in der Steiermark.
1: Meine Kunden kommen eigentlich sehr weit her, aber es ist vielleicht auch ganz interessant, vom Historischen aus gesehen, der Franzl Bosch ist zu mir einmal gekommen und hat gesagt, er hätte gerne einen Altsteirer, weil sein Großvater hat einen Steirer gehabt, in Steirer, in Tirol. Und das ist der Altsteirer gewesen. Der Altsteirer ist für uns von der Steiermark, das ist einfach wirklich so eine Erfolgsgeschichte über den Pinzgau bis hin nach Tirol gegangen. Und es war dort der Steirer.
0: Die Entwicklung der steirischen Tracht aus dem Alten, aus dem Vergangenen ins Neue zu ziehen, also da die Einflüsse von früher weiterzuführen, kann man das so nennen?
1: Ja, das ist eben ganz wichtig. Die Tracht soll ja leben. Sie soll sich aber nicht verkitschen. Man soll nicht Tiroler Tracht mit der steirischen zusammen vermischen. Nicht? Das ist einfach falsch. Und das Gleiche passiert ja auch bei der Frauentracht durchs Heimatwerk, wo eben genau dieser gleiche Weg gegangen wird.
0: Ja, Hubert Fink, auf dass die steirische Tracht uns weiterhin in all seiner Schönheit erhalten bleibt, gell?
1: Ja, das ist mein großes Ziel und meine Kraft, was da reingeht. Und da ist mir wirklich was gelungen auch. Es wird jetzt im steirischen Heimatwerk, gibt's jetzt eine Männerschneiderei und es werden steirische Männertrachten im Heimatwerk genäht. Und das ist für mich ein ganz ein großer Schritt gewesen, weil dadurch bleibt es wirklich. Leider werden immer weniger Schneider. Ich weiß es nicht warum, für die Jungen, es ist natürlich kein leichter Weg, aber es gibt so gut wie keinen Nachwuchs in der Herrenschneiderei, bei den Damen noch mehr. Und darum wird es immer schwieriger. Leider.
0: Die steirische Tracht, der Hüter der steirischen Tracht, es war ein sehr interessanter Einblick, den Sie uns da gewährt haben, Herr Fink.
1: Ja, sehr gern. Und ich hoffe, dass die Menschen in der Steiermark eben denken auf unseren unglaublichen Schatz, den wir haben und den wir wirklich hüten müssen, dass er eben nicht verschwindet.

Der Freitagabend, da klingt es einfach fein hier bei uns. 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Gleich redet man mit Paul Wiener und Harald Kreuß. Die beiden sind von den Oldtimer-Freunden Steins. Die machen rund um von Leiten wieder ihre schon traditionelle Traktorausfahrt. Wie lange fahren sie schon aus? Wie ist das entstanden und wohin es heuer überhaupt geht? Das frage ich nach. Jetzt erstmal der Singkreis St. Ruprecht, Vonsdorf mit einem schönen Liedl.

0: 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Ich habe jetzt Gäste, und zwar den Paul Wiener, den Harald Kreuß und den Helmut Kohler. Guten Abend, die Herren, nochmal vorneweg.
1: Schönen guten Abend.
2: Guten Abend.
0: Darf ich euch einmal was einspülen und ihr sagt mal, was ihr da hört?
1: Ja.
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0: Ja, um solche Traktoren geht es jetzt auch, gell, in unserem Gespräch.
1: Ja.
0: Paul, ihr seid von den Oldtimer-Freunden Steins.
1: Ja.
0: Alle drei.
1: Ja, ja, ich bin seit 1993 der Obmann des Vereines und sage mal schon der Vater der Nation. Der Heli ist schon lang Clubmitglied, organisiert seit Jahren mit die Ausfahrten. Wir haben heuer doch schon die 33. Ausfahrt, die wir machen, immer in der Woche zu Von Leichnam. Die Traktorwoche schon seit über 33 Jahre schon. Und die ging eigentlich schon durch halb Europa. Von Schweiz, Ungarn, Südtirol, Österreich sowieso, alle Bundesländer, alle Herrenländer sind wir durchreist. Und natürlich gibt's auch so kurze Ausfahrten von den Vereinsmitgliedern noch. Das geht nach Tirol oder nach Sizilien. Wir waren voriges Jahr auf Monte Lucari auch schon von den beiden Herren da organisiert, auf dem Privatsitz vom Vatikan, was eigentlich ein Highlight war, weil das Interessante war dort eigentlich, dass nur der Giro Italia dort aufgefahren darf, mit den Vorrädern, sonst darfst du keiner aufgefahren. Aber nachdem wir brave Kirchengeher sind, hat der Papst gesagt, wir dürfen aufgefahren. Und das war natürlich für uns ein Highlight. Ne?
0: Wie organisiert man jetzt zum Beispiel so eine Ausfahrt Vatikan? Das ist, wie lang braucht es da, dass man sowas organisiert?
4: Brauchen tut man circa ein paar Monate, bis alles organisiert ist. Nicht? Und über einen Bekanntenkreis kriegt man die Informationen, dass man zu diesen Personen kommt.
0: Wie viel fanden da so mit?
2: Ja, das ist ganz unterschiedlich. So 13 bis 21 waren wir auch schon. Traktoren, also pro Traktor ein Mann. Wir fahren ja nur mehr Männer, ohne Frauen. Also das ist so, steht in den Statuten drinnen. Die Frauen haben dann halt eine Woche schöner wohnen.
0: Wie schaut es denn da so bei so einer Fahrt mit der Verpflegung aus?
4: Mit einem Tagsüber tun wir ein bisschen was rausnehmen, nicht? Und am Abend gehen wir gut essen.
0: Mhm. Und alles, was ihr so mithabt, ist wirklich im Traktor mit dabei?
4: Im Traktor mit dabei, ja. Da jeder hat eine Versorgungskiste, nicht, mit dem, wo die Bäsche drinnen ist. Und was zum Trinken haben wir natürlich auch nicht.
0: Aha.
4: Weil ab und zu brauchen wir schon irgendwas. Ne?
0: Heuer also die 33. Ausfahrt. Wohin geht die?
4: Wir fahren heuer ins Burgenland, also Oststeiermark, Burgenland, ins Dreiländereck. Und dann fahren wir rauf nach Eisenberg zu einem Weingut, zum Sargmeister, wo es dann am Abend ein Essen gibt. Und schlafen dann in Großpetersdorf die erste Nacht. Und am zweiten Tag fahren wir dann weiter in die Uhudler-Gegend und dann geht es ins Dreiländereck.
0: Wie weit treibt es euch da rein?
2: Naja, wir werden versuchen, dort genau zu diesem Punkt hinzufahren. Mit dem Traktor ist das ja möglich, das liegt nämlich mitten im Wald. Ein bisschen durch die Gegend genesen und dann geht es weiter zu unserer, also noch über St. Anna am Eigen, Frutten-Gieselsdorf. Dort werden wir den Aussichtsturm besuchen und dann unser Quartier aufschlagen in Hof bei Straden.
1: Am Dienstag sind wir beim Buch-Motorrad-Museum Legenstein in Jamm, die Berghofmühle in Fähring, Antons Oldtimer Berbersdorf bei der Burdockwirt, dann in Slowenien Svedana, das schöne Gasthaus in Oberrackersburg und am Samstag, am 6. Juni, ist die Heimreise ca. 80 km Hof bei Straden, Deutsch-Goritsch, Ratschendorf, Bechmanns, Weinberg am Sassberg, Wagendorf, Sulmsee, Bredingsteins.
0: Das sind ja insgesamt mehrere hundert Kilometer, oder?
1: Ja, wir haben
4: 600.
0: Boah!
1: Wir haben voriges Jahr zum Beispiel bei der letzten Ausfahrt knapp 900 Kilometer gehabt. Ne?
0: Wahnsinn!
1: Bei schönem Wetter und ganz tollen Geschichten.
0: Ja. Das ist ja auch wieder, Harald, eine riesige Organisation. Das muss man ja teilweise anmelden, oder? Wenn so viele Traktoren da unterwegs sind. Ihr seid ja vorzugsweise wahrscheinlich auf Landesstraßen unterwegs.
4: Ja, wir sind eigentlich nur hauptsächlich auf Nebenstraßen, ne? Also kaum Landesstraßen.
1: Ja, und bei den ersten Ausfahrten, wo wir damals auch im Landesstudio Steiermark waren, ist eine Abwartung, eine Motorradstaffel, auch die erste Ausfahrt mitgefahren mit uns, über die Sobot, einer nach Slowenien, dann rüber nach Gleisdorf, in die Thermenregion. Am Stadtrand hat uns die Stadtpolizei dann übernommen, hat uns hergeleitet hier ins Funkhaus, wo wir dann einen Empfang haben gehabt bei der Frau Landeshauptmann Klasnik. Wir haben die ersten Ausfahrten wohl angemeldet, aber dann war der Oberst Fleischacker, der hat dann gesagt, na gut, ist halt, wie ist es euch zu benehmen auf der Straße, also lassen wir das, ihr braucht keinen mehr mitmachen.
0: Ganz auf euch gestellt.
1: Ja.
0: Wenn andere Traktoren euch begegnen, wird ja auch vorkommen, nehme ich mal an.
1: Ja.
0: Gibt es da so einen besonderen Gruß so unter euch Traktorfahrern?
2: Ja, das ist so wie bei den Motorradfahrern. Man hebt die Hand und lacht freundlich und meistens winken sie schon von der Weiden. Wie gesagt, wir versuchen ja kein Verkehrshindernis zu sein. Wir machen ja die Streckenplanung wirklich so, dass wir fernab der Hauptstraßen fahren. Und es ist eigentlich immer noch gut gegangen. Kein

0: sag ein Traktorfahrer, da hat er nicht so Freude, der hat so eine Harley-Gruppen gehabt und der hat ein Vier-Sterne-Hotel und Gäste aus Wien und überall und da ist immer ziemlich ein Wirbel und sage ich, er braucht keine Angst haben, wir sind eine sehr gesittete Truppe. Und dann sind wir dort angekommen und durften in die Tiefgarage fahren und dann haben wir aber schon vorher bestellt, er muss Kartons richten, sag ich, was wir die brauchen, sagen wir, das wirst du dann schon sehen. Dann haben wir unter den Traktoren Kartons reingelegt, weil die Traktoren oft ein bisschen inkontinent sind, aber nicht, weil sie schlecht benannt sind, sondern weil auch einfach die heutigen Öle nicht mehr das sind, was sie mal waren. Und dass sein Pflaster nicht versaut wird, der hat so Freude gehabt mit uns. Seitdem sind wir schon zweimal dort, also waren wir wieder noch einmal dort. Und als Dank dafür wurden wir am Abend immer eingeladen zu ein paar Flascherl sehr guten Rotwein. Und auch die Freundschaft, die daraus entstanden ist, ist eigentlich eine Sensation. Und das erleben wir immer wieder bei den Traktorausfahrten, dass bleibende Freundschaften, die mittlerweile schon Bayern bis nach Luxemburg, jetzt waren wir vor kurzem in Luxemburg bei einem Traktorfreund, da haben wir ein Museum besucht dort. Also es gibt... Ich war in Vancouver bei einem Traktorsammler. Es gibt auf der ganzen Welt Gleichgesinnte und gleich Verrückte, wie wir es sind.
1: Ja, dann dafür für heuer, für eure Ausfahrt. Am 30. Mai geht's los, bis zum 6. Juni. Ganz, ganz viel Spaß wünschen und euch allen eine gute Fahrt.
0: Dankeschön.
2: Dankeschön.
1: Und die Paggerburm hört ihr gern, gell?
0: Ja, bitte.
1: Das wär interessant. Da machen wir Hopperfreit am Leben, heißt es eigentlich, aber euch bei der Traktorausfahrt.
0: Ja. Danke.
2: Wunderbar.
0: Danke
2: sehr. Vielen Dank.

0: wird es schon wieder.
1: Die Baggerburm haben sich Paul Wiener und Harald Kreuz von den Oldtimer-Freunden Steins gewünscht. Hab er Freit am Leben? Hab er Freit? Habt ihr Freit an eurer Traktorausfahrt, diesmal ins Dreiländereck, Österreich, Ungarn, Slowenien? Und danke fürs Erzählen. Schön ist die Jugend, singt uns jetzt das Männerquartett St. Peter ob Radenthein. Dann gibt's das Gedicht der Woche. Das hat ja auch mit der Jugend zu tun.

Schön ist die Jugend bei frohen Zeiten. Schön ist die Jugend, sie kommt nicht mehr. Das Männerquartett St. Peter ob Radenthein. Und das passt wunderbar zum Gedicht der Woche aus Band 28, Gedichte und Geschichten steirischer Heimatdichterinnen. Wobei wir die Thematik des Älterwerdens jetzt mit einem Augenzwinkern betrachten. Das seltsame Hausmittel von Elfriede Kratochwill. Oje, was ist denn los? Oh Schreck, mir ist die Haut zu groß. Sie hängt vom Scheitel bis zur Zeh in Falten, will nimmer mehr am Körper halten. Das Bügeln hat da keinen Sinn, weil ich nicht aus Leinen bin. Mit dieser Einsicht wende ich mich anderem zu und sage mir, du dumme Kuh, schau dieses Spiegelbild nicht an, es reicht, wenn's dir die anderen sagen. Du weißt, dass nur die wenigsten ein Blatt vor ihrem Schandmaul tragen. Der Zahn der Zeit, der ist kein Wahn, er warf schon manchen aus der Bahn. Mich warf er in die Badewanne, das heißt auf deren Rand. Ich schlug um mich, versuchte mich zu halten, ergriff den Wasserhahn, leider nur den kalten. Die Eisesflut, sie kam erbarmungslos auf mich hernieder. Furchtbar war der Schock, doch meine Haut, die passt mir seither wieder.

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0: Steirische Sänger und Musikanten treffen morgen in Pingau. Pingau, der schönste Fleck im Dreiländereck. Mit Fünfklang, Burgenland Blechkuwe, Gscheiter Mundwerk, dem Rot-Gold-Trio und der Heimatdichterin Theresia Groller. Moderation Karl Lenz. Samstag, 23. Mai im Veranstaltungszentrum Pingau. Um 19.30 Uhr geht's los. Und steirische Sänger und Musikanten treffen am Samstag, 30. Mai in Fronsdorf mit dem Enstaler Viergesang Kreakariert, der Keppelmusi und der Kremser Kellermusi. Moderation Markus Weberhofer. Am Samstag, 30. Mai im Arbeiterheim Fronsdorf, Beginn 19.30 Uhr.

Ja, mei, da ist fast schon wieder neine. Unser Steirerland-Stund ist um. Jetzt hätte ich noch schönste Volksmusik in unserer Musi-Stund vorbereitet. Nach den Nachrichten um 21 Uhr geht's auch schon los. Christine Gutzelnik, mein Name. Mit einem Stückel von der Weinberg-Musi sage ich Danke fürs Dabeisein. Auf Wiederhören. Gute Nacht.

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1: Die Nachricht mit Matthias Schmelzer. Nach dem Brand in einem Pflegeheim im Bezirk Villachland am Abend konnte die Feuerwehr mittlerweile Brand ausgeben. Rund 100 Bewohnerinnen und Bewohner mussten in Sicherheit gebracht werden. 16 Personen befinden sich laut Roten Kreuz zur Abklärung in den umliegenden Spitälern. Die Einsatzkräfte sind zu einem Großeinsatz ausgerückt, sagt Feuerwehreinsatzleiter Manfred Brugger.
2: Der Brand hat sich im Keller abgespielt, in den auch noch Bewohnerräumen. Dort ist der Brand ausgebrochen. Zur genauen Brandursache können wir natürlich noch nicht sagen. Das sind Ermittlungen jetzt von der Exekutive. Die größte Herausforderung ist, wir alle herausbekommen, schauen, dass wir alles hundertprozentig abdecken können. Und das haben wir in kürzester Zeit geschafft. Es ist auch die Brandbekämpfung in kürzester Zeit durchgeführt worden und Brand ausgegeben, circa eine halbe Stunde später.
1: Sagt Feuerwehreinsatzleiter Manfred Brugger nach dem Brand in einem Pflegeheim im Bezirk Villachland. In den USA hat Geheimdienstkoordinatorin Tulsi Gabbard ihren Rücktritt angekündigt. Als Grund nannte sie eine Krebserkrankung ihres Mannes. Gabbard steht noch bis Ende Juni an der Spitze der US-Geheimdienste und war bisher eine wichtige Beraterin von Präsident Donald Trump. Zuletzt gab es zwischen den beiden aber Auffassungsunterschiede wegen des Irankriegs. Graz wird zum größten Ausbildungsort für Psychotherapie in Österreich. Im kommenden Wintersemester wird es in der steirischen Landeshauptstadt erstmals das neue Masterstudium für Psychotherapie geben. Für den Aufnahmetest am 6. Juli haben sich 215 Interessierte registriert. Sie bewerben sich um 140 Studienplätze. Michael Pendl berichtet.
3: Österreichweit stehen 500 Studienplätze zur Verfügung, die meisten mit eben 140 in Graz. Angeboten wird das Psychotherapiestudium gemeinsam von der Universität Graz und der Medizinischen Universität Graz. Das Studium verbindet medizinische, psychologische und praxisbezogene Ausbildungsschwerpunkte. Studierende absolvieren Lehrveranstaltungen an beiden Universitäten und sollen so von den jeweiligen fachlichen Schwerpunkten profitieren. Die praktische Ausbildung erfolgt unter anderem auch im neu eingerichteten Zentrum für Psychotherapie. Schätzungen zufolge haben laut MedUni Graz 700.000 Menschen in Österreich Bedarf an einer entsprechenden Behandlung. Die Zahl der verfügbaren Plätze liegt aber deutlich darunter. Ein Teil der derzeit tätigen Psychotherapeutinnen und Therapeuten stehe außerdem vor dem Ruhestand. Nachwuchs wird also dringend benötigt.
1: In Europa dürfte erstmals ein Schlankheitsmittel in Tablettenform zugelassen werden. Die Europäische Arzneimittelagentur hat grünes Licht für die Wegovy-Abnehmpille des dänischen Pharmakonzerns Novo Nordisk gegeben. Auch der US-Rivale Eli Lilly hofft auf eine Zulassung. Die Konzerne versprechen sich durch die Abnehmpillen mehr Absatz als von den bisher üblichen Spritzen zur Gewichtsreduktion. Das waren die Nachrichten mit Matthias Schmelzer. Zum Wetter.
4: Nur noch einen Monat bis zum kalendarischen Sommerbeginn. Das Wetter wird aber schon dieses Wochenende richtig sommerlich mit jeder Menge Sonne und mit Temperaturen von 24 bis 30 Grad. Wir erwarten den ersten 30er des Jahres genau zu Pfingsten. Morgen kommen zur Sonne aber auch Quellwolken. Die sind von Linz und Klagenfurt ostwärts teilweise dichter, verdecken den Blick auf die Sonne. Stellenweise ist es auch windig. Im Lauf des Wochenendes werden dann aber nicht nur die Tage, sondern auch die Nächte immer milder. So viel zum Wetter von Carmen Schüssling.
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5: Auf eine schöne Stunde mit Musik von Krakariert, der Chorgemeinschaft Vonsdorf, den Grazer Jungsteirern und dem Pingauer Dreigesang. Der Pingauer Viergesang macht den Anfang. Eine schöne Musikstunde.

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1: Die Sparpläne bei den heimischen Unis werden auf Herbst verschoben. Nach dem Brand in einem Kärntner Pflegeheim befinden sich 16 Bewohnerinnen und Bewohner zur Abklärung in Spitälern. In den USA tritt Tulsi Gabbard, die Chefin der Geheimdienste und wichtige Beraterin von Präsident Donald Trump, zurück. Und in Cannes wurde die österreichische Regisseurin Sandra Wollner mit ihrem Film Every Time zum Sieger der Kategorie Un certain regard gekürt. Zum Nachtjournal begrüßt sie Matthias Schmelzer. Vor einem Supergau haben die Universitäten diese Woche angesichts des Sparkurses der Regierung gewarnt. Sie haben Einsparungen bei den Unis von bis zu 1 Milliarde Euro befürchtet. Seit heute ist klar, es wird tatsächlich auch bei den Unis gespart, aber nicht so stark wie befürchtet und noch nicht gleich. Viktoria Waldhäusl.
2: Das Uni-Budget bleibt 2028 mit rund 5,2 Milliarden Euro stabil. Allerdings, die Ärztegehälter an den Unikliniken müssen sie dann selbst zahlen und die Inflation wird nicht abgegolten. Es bleibt also weniger übrig. Ab 2029 soll es mehr geben, sagt Wissenschaftsministerin Eva-Maria Holzleitner von der SPÖ.
3: Hier ist mein Ziel, dass wir nicht nur sozusagen die Euro-Anzahl für die Universitäten gleich bleibt, sondern dass wir unsere Universitäten stärken.
2: Wie viel es für die Unis dann tatsächlich gibt, soll im Herbst feststehen. Der Präsidentin der Universitätenkonferenz, Brigitte Hütter, ist das zu wenig.
4: Die Verunsicherung ist gleich groß und eigentlich größer als noch am Montag. Wir erleben, dass das Problem verschoben wird und es gibt keinerlei verbindliche Aussagen.
2: Man bleibe daher kämpferisch. Nächste Woche ist nach wie vor eine Großdemo geplant.
1: Apropos Sparen, die Wirtschaftskammer will in den kommenden Wochen ihr Sparpaket fertigstellen. Bis 2029 geht es in Summe um 100 Millionen Euro, die Unternehmen weniger an Beiträgen zahlen. Gerade die Länderkammern sehen sich auf Kurs, berichtet Volker Obermeier.
5: Wien hat die Beitragssenkung schon beschlossen. Gut 20 Millionen Euro sollen es werden. In den anderen Bundesländern stehen die Beschlüsse für die niedrigeren Abgaben der Unternehmen bis Anfang Juni an. Insgesamt sollen die Einnahmen der Länder bis 2029 um etwa 60 Millionen Euro sinken. Gespart werde im System, sagt WKO Niederösterreich-Chef Wolfgang Ecker.
6: Wir werden uns anschauen, wo finden wir Synergieeffekte und wir werden auch untereinander von den Landeskammern schauen, wo können wir uns unterstützen. Wir müssen vielleicht nicht alles in einmal machen.
5: Wo die WKO-Zentrale auf Einnahmen verzichten will, ist noch nicht bekannt. In Summe sollen es an die 40 Millionen Euro sein. Der Fokus beim Sparkurs liegt auf der sogenannten Kammerumlage 2. Sie bringt derzeit etwa 440 Millionen Euro, ein Drittel des Gesamtbudgets.
1: Damit nach Kärnten. Da hat der Brand in einem Pflegeheim im Bezirk Villachland am Abend für einen Großeinsatz von Rettung und Feuerwehr gesorgt. 100 Menschen mussten in Sicherheit gebracht werden. Zunächst waren mehr als 30 Verletzte befürchtet worden. 20 wurden dann zur Abklärung in umliegende Spitäler gebracht. Die anderen konnten vor Ort von den Einsatzkräften versorgt werden. Das Feuer dürfte im Keller seinen Ausgang genommen haben. Zur Ursache gibt es noch keine Angaben. Zur Außenpolitik jetzt nach Schweden. Seit 2 Jahren ist das ehemals neutrale Land im Norden Europas Mitglied des westlichen Verteidigungsbündnisses NATO. Und als solches hat es heute ein Treffen der NATO-Außenminister ausgerichtet. Und es war wieder ein heikles Treffen. Seit Donald Trump US-Präsident ist, gibt es ja von ihm dauernd Vorwürfe, vor allem gegen die europäischen NATO-Staaten. Matthias Humpelstetter berichtet.
7: Es ist das erste Treffen von US-Außenminister Rubio mit den NATO-Partnern, seit der Irankrieg für Verstimmungen gesorgt hat. US-Präsident Trump hat zuletzt angekündigt, 5000 US-Truppen aus Deutschland abzuziehen. Und auch eine geplante Verlegung von Truppen nach Polen wollte er stoppen. Kurz vor dem heutigen NATO-Treffen dann die überraschende Ankündigung von Trump, man wolle doch 5000 Truppen nach Polen schicken. Politischen Druck wolle man mit diesem Zickzackkurs nicht ausüben, versichert heute US-Außenminister Rubio. Derartige Entscheidungen würden nicht aus dem Bauch heraus getroffen. Andere Länder seien in den Prozess eingebunden. Es seien strategische Überlegungen von Militärexperten, keine politischen Entscheidungen.
1: In den USA ist die Koordinatorin der Geheimdienste überraschend zurückgetreten. Tulsi Gabbard hatte diesen wichtigen Job seit Beginn von Donald Trumps zweiter Amtszeit inne. Als Grund für ihren Rücktritt nennt Gabbard die Krebserkrankung ihres Mannes. Zuletzt hat es zwischen der wichtigen Beraterin und dem US-Präsidenten aber auch zunehmend inhaltliche Differenzen gegeben. Aus Washington berichtet Christoph Kohl.
8: Sie müsse sich aus dem öffentlichen Dienst zurückziehen, um an der Seite ihres Mannes zu sein, der an einem seltenen Knochenkrebs erkrankt sei, schreibt Tulsi Gabbard in ihrem Kündigungsschreiben an Donald Trump. Gabbard stand an der Spitze der US-Geheimdienste und war somit eine wichtige Beraterin des Präsidenten. Als Veteranin und ehemalige Abgeordnete der Demokraten, die 2024 zu den Republikanern gewechselt ist, hat sich Gabbard stets gegen militärische Interventionen im Ausland ausgesprochen. In Sachen Irankrieg war sie mit Donald Trump nicht immer auf einer Linie und daher im Weißen Haus zuletzt etwas im Abseits. Dennoch meint Trump zum Abschied, dass Gabbard eine hervorragende Arbeit geleistet habe.
1: Zur Kultur. Sandra Wollner hat es geschafft. Das Werk Every Time der österreichischen Regisseurin wurde am Abend bei den Filmfestspielen von Cannes zum Sieger der Nebenschiene Un certain regard gekürt. Die 1983 in Leoben geborene Wahlberlinerin erhielt mit ihrem dritten Spielfilm den Hauptpreis dieser zweitwichtigsten Sektion des Festivals an der Croisette, das morgen dann die Preise im Wettbewerb vergibt. Eine Kulturveranstaltung, Großveranstaltung, geht zur Stunde in Wien über die Bühne. Am Heldenplatz werden die 75. Wiener Festwochen eröffnet. Wir kommen zum Sport. Christoph Ott beginnt zunächst mit Fußball.
9: In der Fußball-Bundesliga gewinnt Ried im Europacup-Playoff-Hinspiel zu Hause mit 2:1 gegen Rapid durch die Tore von Havena und Bogu. Das Rückspiel steigt dann am Montag in Hütteldorf. Jetzt ist es offiziell. ÖFB-Teamspieler David Alaba und Real Madrid gehen ab Sommer getrennte Wege. Der 33-jährige Wiener hat für Real Madrid in 5 Jahren 131 Spiele bestritten und mit den Madrilenen 11 Titel gewonnen. Unter anderem 2-mal die Champions League und die spanische Meisterschaft. Wie es bei Alaba nach der WM weitergeht, ist noch offen. Eine weitere Ära geht in England zu Ende. Pep Guardiola verlässt Manchester City nach 10 Jahren. Mit insgesamt 20 Titeln ist der Spanier der erfolgreichste Trainer der Vereinsgeschichte. In der Formel 1 dominiert Mercedes das erste Training in Montreal vor Ferrari und Red Bull. WM-Leader Kimi Antonelli fährt vor Teamkollege George Russell Bestzeit. Dritter ist Hamilton, vierter Leclerc und fünfter Verstappen. Und bei den Tennis French Open gewinnt Juri Rodionov in der dritten und letzten Quali-Runde mit 7:5 und 6:3 gegen den Kroaten Borna Gojo. Damit stehen erstmals seit 2014 in Wimbledon 6 österreichische Spielerinnen und Spieler im Hauptfeld eines Grand-Slam-Turniers.
1: Christoph Ott hat berichtet. Und damit zum Wetter von und mit Carmen Schüssling.
10: 19 Grad hat es jetzt noch in Klagenfurt und Wien und am kommenden Wochenende werden nicht nur die Tage immer wärmer, auch in den Nächten kühlt es immer weniger ab. Zum einen, weil die Nächte 2 Minuten kürzer werden und zum anderen, weil die Luftmasse über Österreich immer wärmer wird. Das Pfingstwochenende wird nämlich sommerlich. Spätestens am Sonntag erreichen wir das erste Mal die 30-Grad-Marke in Österreich und dann gleich in einigen Regionen. Das Ganze mit viel Sonne, nur morgen sind noch dichtere Quellwolken dabei, nach Osten zu.
1: Das war das Nachtjournal mit Matthias Schmelzer. Verbringen Sie noch einen schönen Abend, ein Start in ein möglicherweise langes Pfingstwochenende.
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11: Das war er also. Der Song Contest 2026 ist vorbei. Die Scheinwerfer sind aus, die Nebelschwaden sind verzogen, der Glitzer zusammengekehrt. Musikalisch ist wieder alles dabei gewesen. Powerballaden, die so klangen, als würde gerade eine Steuerprüfung emotional verarbeitet. Popsongs, die so bunt und fröhlich waren, dass man sich fast Sorgen machen hätte können. Und natürlich gab es auch den einen oder anderen Beitrag, bei dem man erst nach einer gewissen Zeit gemerkt hat, ah, das ist Absicht. Die Bühne war größer, die Effekte waren lauter, die Kamerafahrten wilder. Kurz, es war ein Abend, an dem die Physik offiziell aufgegeben hat. Und das Voting? Wie immer ein zartes und liebgewonnenes Ritual zwischen Hoffnung und kollektiver Ernüchterung. Am Ende hat es eine verdiente Siegerin gegeben, natürlich viele moralische Gewinner und mindestens 3 Länder, die sich schon jetzt sicher sind. Nächstes Jahr schicken wir einfach noch mehr Windmaschinen. Und einmal mehr ist auch heuer wieder bewiesen worden. 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
14: The winner of the Eurovision Song Contest 2026 is...

0: Es ist also Bulgarien geworden. Dara hat mit ihrem Partybanger Bangaranga den Song Contest in Wien gewonnen. Und damit sage ich wieder herzlich willkommen zu einer neuen, zur letzten Episode von Punkte sind relativ, dem ORF Steiermark Podcast zum heurigen Song Contest. Mein Name ist Martin Holzinger-Schink. Ich bin Redakteur hier beim ORF Steiermark und Song Contest-Fan seit quasi eh schon immer. Und bei mir im Studio ist, Gott sei Dank lebend, Markus Trittremmel, Präsident des österreichischen Song Contest-Fanclubs. Markus, wie geht's dir?
1: Ja, ich glaube, ich kann bald singen I Will Survive, oder? Ja, es schaut so aus, als würde ich jetzt auch die letzten Stunden überleben. Der ESC ist Geschichte, der von 2026, jetzt blickt man noch vor. Und ich sage immer, nach der Eurovision ist vor der Eurovision und diese post-eurovisionelle Depression gibt es ja gar nicht mehr wirklich, weil es stehen schon die nächsten Bewerbe an und so weiter und so fort. Also das ist ja eine Lebenseinstellung mittlerweile, das, der Song Contest und nicht nur diese berühmten 4-5 Stunden Show am Samstag.
0: Wie war denn die Song Contest Woche für dich?
1: Ja, wenn du mich fragst, wie oft ich irgendwo ein Interview gegeben habe, ich weiß es wirklich nicht mehr. Ich glaube, den Überblick in Österreich habe ich noch ein bisschen, aber ich habe auch für andere Länder dann, ich weiß es wirklich nicht. Aber man funktioniert und es ist schön, wenn man die Aufgabe so wahrnehmen kann, weil so oft ist dieses Gefühl ja nicht da, was man da wirklich hat, wenn man in der Gastgeberrolle ist. Und ich finde halt allgemein, die Stadt Wien hat das so gut gemacht, der Sender hat das so gut gemacht. Es ist das beste Pressecenter gewesen. Also so ganz ehrlich, die Schweizer kennen sich genieren aus dem letzten Jahr. Da war kein kalter Kaffee und das war's, der macht zwar schön, gell? Aber das war's. Aber ich meine, wir haben Kaffeehausatmosphäre gehabt im Pressecenter und immer ein bisschen was zum Essen, Früchte frisch, Teesortiment und so. Also du musst sagen, da haben sie wirklich nicht gegeizt und das ist auch, was im Endeffekt dann bleibt. Weil wer sind denn die Meinungsbilder und die Bildnerinnen, sind dann die Journalisten, die vor Ort sind. Mhm. Und das ist einfach wirklich, glaube ich, ein ganz gutes Bild, was wir dann in die Welt raustragen. Also wir können es.
0: Ja, wir können es absolut. Weil du sagst eben, das Bild, das Wien vermittelt hat. Also ich habe den Eindruck, dass Wien ein ganz großartiges, buntes, offenes Bild vermittelt hat. Also nicht nur, was die Shows angeht, die ja jeder gesehen hat, sondern auch das Ganze drumherum.
1: Absolut. Der Carpet war ein riesiger Erfolg. Der Turquoise Carpet mittlerweile, ja, da haben sie wirklich jetzt drauf festgelegt. Der war ein riesiger Erfolg. Ich meine, das Wetter hat auch gepasst. Und vor allem jeder hat gedacht, bitte, was passiert, wenn Israel über den Teppich läuft? Und es war wirklich so insofern angenehm, weil wenn man Rufe gehört hat, dann waren es die Rufe, war es der Name des israelischen Sängers und nicht irgendwas Nationalistisches, weder in die Richtung noch in die andere. Wien hat super gemacht, Wien hat es noch besser gemacht als Basel, muss man echt sagen. Mhm. Und vor allem die Wiener und Wienerinnen oder wer da immer auch dabei war bei den ganzen Offiziellen, die haben sie benommen und ich sage jetzt das bewusst, weil bitte, wir können die Welt eh nicht retten, weder die Stadt Wien noch der ORF, noch so ein Fuzzi-Club wie OG Austria, wo wir sehr wichtig sind, so, von Fanwesen her in Österreich. Wir können die Welt nicht retten, aber wir können sie zu einem besseren machen, indem wir einfach solche geilen Sachen aufstellen, wie in der Song Contest in der Halle. Und wenn man die Bühne gesehen hat, ihr gewusst, es wird toll. Ich habe schon Wochen vorher da mal reinschauen dürfen, auch in den sensiblen Bereiche, und da habe ich schon gewusst, boah, wir hauen wieder alles aus, was wir haben. Und es ist so eine tolle Geschichte, eine runde Geschichte geworden. Und dadurch, dass dieser Sicherheitsmoment für mich nicht so präsent war, natürlich waren Polizisten da, war das aber wirklich eine gelungene Woche. Und vor allem, was für mich auch schön war, ist, ich habe sehr viele israelische Freunde. Und ich glaube, nochmal, man kann seine eigene Meinung haben. Ich bin auch dafür, dass jeder seine Meinung sich bilden soll, was das Thema Israel angeht. Aber wenn sich die Fans der Israelischen sicher fühlen bei uns, dann kann das nur ein schönes Zeichen sein.
0: Absolut, ja, absolut. Was war denn dein Höhepunkt?
1: Mein Höhepunkt ist, dass ich verlobt bin.
0: Oh, gratuliere!
1: Ja, aber mit einem italienischen Sänger. Ich weiß nicht, ob du das weißt, was da passiert
0: Nein.
1: ist.
0: Nein!
1: Der Sal da Vinci hat mir den Ring an den Fing gestellt.
0: Na schau! Ja. Gratulation!
1: Ja, ja. Er ist aber schon verheiratet und hat Kinder, gell, möchte ich das sagen. Aber insofern, ja. Nein, aber total süß. Ich bin übrigens nicht der Einzige, der einen Ring an den Finger gesteckt hat. Das wusste ich aber zu dem Zeitpunkt nicht. Ich bin wahrscheinlich der 100. Aber wurscht, ich habe es trotzdem schön gefunden.
0: Ja, bei den Italienern.
1: Die sind einfach, der Amore ist gleich da gewesen und dann habe ich das gespürt. Nein, Scherz beiseite, es war aber wirklich so, ich durfte ORF als Live-Sendung machen und wie wirklich, also mein Leben ist ja so komisch. Also du hast mich immer gefragt, was zeichnet so ein Fanwesen aus? Bei mir passieren so witzige Sachen. Ich wollte ihn kennenlernen und das ist eigentlich unmöglich. An Sanremo-Sieger kommst du nicht ran. Der hat ein Entourage mit. Mhm. Was passiert? Ich werde genau zu der Sendung eingeladen, wo er auch ist.
0: Na, schau.
1: Und wir sind in einer Kammer, das hat nicht mehr als 10 Quadratmeter. Also das Studio hier drinnen ist groß. Dann verbringen wir das und sage ihm, er ist mein Favorit. Und dann plötzlich nimmt er mir den Arm und drückt mir den Finger an den, also den Ring an den Finger. Und das war über mich geschehen.
0: Na, dann ist klar, das ist klar, dass das dann dein Höhepunkt ist.
1: Ja,
0: das ist
1: mein persönlicher. Sonst natürlich toller Sieger.

0: Premierensieg. Darf man auch nicht vergessen.
1: Und wir beide haben ihn nicht auf der Liste gehabt.
0: Du hast eigentlich eine Schande, gell, was wir da aufhören.
1: Nämlich nicht einmal erwähnt.
0: Ja, aber wenn ich jetzt rückblicke, sage ich, das ist ja alles logisch. Ja? Also Bangaranga, das ist sofort im Gedächtnis geblieben. Die Performance war natürlich toll. Und es ist schon so, wir haben uns schon das Recht ein bisschen rausgenommen, die Lieder zu bewerten und nicht das Staging. Und das war natürlich noch einmal
1: Weltklasse. Das hat viel ausgemacht. Er hat speziell bei diesem Lied wirklich viel ausgemacht.
0: Das ist einfach eine Weltklasse-Leistung, sich so zu bewegen und gleichzeitig so stimmlich sicher zu bleiben. Und wir haben es nicht auf der Rechnung gehabt, aber naja, dafür hat es jetzt einen Sieg. Als Trostpflaster, ist ein ordentliches Trostpflaster.
1: Das ist ein ganz ordentliches Trostpflaster. Ja, wenn wir auf der Rechnung gehabt haben, das waren die Finnen.

0: Ja, aber man muss auch wirklich sagen, die Finnen waren ziemlich Bollen auf der Rechnung. Also das ist jetzt nicht so, dass es eine Blamage ist, dass wir da falsch gelegen sind. Es ist einfach wirklich auch gar nicht so hundertprozentig erklärbar. Ist es zu kühl inszeniert gewesen, aber andererseits war so viel Feuer dabei, dass es eigentlich nicht kühl war. Vielleicht zu berechnend aber oder zu sehr auf Sieg getrimmt. Ja. Sie haben auf jeden Fall beide alles gegeben, was nur zum Geben gibt. Und es hat leider nicht ausgereicht. Zumindest ein sechster Platz, also den würden wir auch mit Handkuss nehmen. Ne?
1: Ja, absolut. Na, wobei ich ja sehr nett gefunden habe, was man ja im Fernsehen nicht so sieht. Und da war ja zum Beispiel bei Finnland, hat ein armer Mitarbeiter quasi die halbe Nummer kniend unter diesem unter dieser Wand verbringen müssen und hat dann nachher das Kleid durch die Gegend tragen müssen mit ihr. Und wie überhaupt diese, ich habe im Nachhinein erfahren, das sind die sogenannten Ninjas, nennen sie sich. Mhm. Da gibt es ja ganz, ganz viele Bühnenarbeiter, die in diesen 45 Sekunden diese ganzen Bühnen umbauen. Und wenn man das einmal so sieht, live,
0: Wahnsinn,
1: das ist unpackbar. Ja. Es ist wirklich unpackbar.
0: Das ist auch diese Erinnerung an meinen ersten ESC und das ist jetzt schon über 20 Jahre her und schon damals war es so richtig, richtig aufwendig. Aber jetzt ist natürlich, das wird immer, immer gefinkelter, was da passiert. Natürlich ich habe nicht Ninja, ich habe Barsche, weil früher die am Hof die Barschen haben, haben die Schleppe getragen, in dem Fall war es das. Aber natürlich, ja, es gibt, und Doubles hat es gegeben, was wir nicht alles erlebt haben. Nicht? Also das heißt, es tut sich so viel und die Kameraeinstellungen werden immer wichtiger, weil in der Kameraeinstellung kann man sehr, sehr viel verbergen, was da passiert im Hintergrund. Und Paradebeispiel ist das griechische Beitrag. Nicht? Also das war unglaublich, was da in kurzer Zeit passiert.
1: Es ist ja auch sehr lustig zu beobachten, dann wie ein Kameramann geht auf die Bühne, ist ungefähr 3 Sekunden auf der Bühne, filmt offensichtlich genau diese Einstellung, die da sein muss und geht gleich wieder runter.
0: Richtig.
1: Ein Wahnsinn, was da für eine Logistik dahinter sein muss, was da für eine Planung dahinter sein muss und bis das alles wirklich sitzt.
0: Ja, und wie schwer die Kameras sind, ich habe das mal heben dürfen, die sind ja hinten dann quasi am Rücken montiert, damit sie wirklich das Gleichgewicht auch halten. Also die müssen auch fit sein, gell? Also
1: absolut.
0: Das sind durchaus Personen, die auch die nötige Fitness haben müssen, um das durchzustehen. Mhm. Aber ja, mein Traumjob irgendwie, so ein bisschen um den Künstler rumzulaufen oder die Künstlerin. Vielleicht sollte ich doch einmal einen anderen Weg einschlagen und Kameramann werden.
1: Was sagst du denn zur Bühne?
0: Ja, großartig. Also die wird im Gedächtnis bleiben. Ähnlich wie fast das Auge von 2015, man wird diese Bühne erinnern. Also da hat es schon so, dass man sagen kann, diese Bühne hat Wiedererkennungswert. Man hat sie ja diesmal nicht dieses Kugelballett da irgendwie installieren lassen, sondern das ist halt über die Scheinwerfer gelaufen.
1: Ja, das war auch ähnlich wie das Kugelballett. Ähnlich, ja. Also es war ja durch ein Zitat, würde ich jetzt mal fast sagen. Ein Zitat. Das Kugelballett von damals zitiert den Scheinwerfer.
0: Ja, in die neue Zeit adaptiert. Also wirklich eine schöne Sache und eine runde Sache und man merkt halt, Lieder können sich mit einem Staging in die vorderste Front bei den Buchmachern bringen. Mhm. Griechenland ist für mich so ein Beispiel, hat vorher nicht ganz zu den Favoriten zählt und war dann plötzlich wirklich ganz vorn. Dem der ja wirklich alle Stücke gespielt hat und wirklich auch durch Kameraeinstellungen und Fitness und so und Roller fahren, was hatten wir nicht alles
1: Feuer gemacht, bitte. Und alles war da.
0: Ja. Aber hat halt vielleicht auch ein bisschen zu sehr von der Nummer abgelenkt, die aber eh keine Komposition gescheit war.
1: Ja, aber sie, war hat, sie, aber sie hat halt große Stimmung in der Halle gemacht.
0: Auf jeden Fall. Stimmung in der Halle großartig. Mhm. Wo war der meiste Applaus?

0: Tanzschein natürlich. Was sagst du zum Abschneiden vom Cosmo?
1: Ja, also ich bleibe dabei, es war eine absolut gute Nummer zum Titel verteidigen. Mhm. Und ich denke wirklich, dass seine Karriere keinen Schaden dadurch erleiden wird.
0: Glaube ich auch nicht.
1: Der ist sehr clever, ja. Der hat sehr schön agiert, auch nachher dann direkt im Anschluss bei den Interviews, wo er gesagt hat, sein Weg wird weitergehen. Und ich habe es so schön gefunden, er hat sich für die 6 Punkte bedankt.
0: Ja, das habe ich total also, nett gefunden.
1: Das ist ein sehr demütiger Zugang, vielleicht im ersten Moment, aber ich finde auch wirklich ein sehr toller Zugang. Ja? Sie bei den Ländern zu bedanken, bei Luxemburg respektive für den einen Jurypunkt und bei den anderen für die 5 Televoting-Punkte. Und ich finde, das ist einfach ein schönes Zeichen, dass das ein toller Mensch ist.
0: Was sagst du zum australischen Auftritt? Da bin ich jetzt sehr gespannt.
1: Ja, ist für mich ein Act gewesen, wo ich Sieger-Vibes gehabt habe. Ja.

0: Siegerinnen-Vibes eigentlich, müsste man fast sagen. Ein bisschen eine Conchita-Bühne mit dem vielen Gold. Mhm. Ja. Und sie hat eigentlich das gemacht, was ich mir gedacht habe, was die Conchita damals machen wird. Also diese goldene, das war für mich klar. Aber ich habe mir gedacht, bei Rise Like a Phoenix wird Conchita in die Luft gefahren werden. Mhm. Hat sie damals verzichtet? Sie hat gesagt, ich verlasse mich auf meine Persönlichkeit. Die Delta aus Australien, die hat dieses Konzept jetzt erfolgt. Und es ist aber jetzt passiert, dass ich von einigen gehört habe, es war vielleicht zu viel.
1: Es war aus meiner Sicht, war das. Das Hochfahren war nicht für mich zu viel. Für mich war das Klavierspielen zu viel. Das kommt so aus dem völligen Nichts, klimpert sie dann noch ein bisschen herum und dann klettert sie dann noch drauf. Es war oft sehr glatt. Ich finde, es war ich finde, es ist eine großartige Radionummer. Ja, ja. Und auch Sieger-Vibes, also ich habe mich ein bisschen erinnert gefühlt, jetzt nicht an den Song Contest-Beitrag, aber dann an spätere, an Celine Dion natürlich. Aber dieses Klavierspielen war für mich zu viel, weil das hat keiner gebraucht.
0: Ja, man kann es übertreiben, das sieht man.
1: Und das dann eben das Ganze begleitet mit dem ganzen Gold und zum Schluss fährt sie hoch. Ja. Und das Hochfahren war super, aber das Klavier weiß ich nicht so.
0: Vielleicht hat es wirklich vom Lied abgelenkt. Ja. Aber wie gesagt, hätte Fahrradkette, man weiß es nachher immer besser. Aber trotzdem für mich, ich habe so schon auch Sieger-Vibes gehabt. Also so vierter Platz waren, ist ja nichts, wo man sich verstecken muss dafür. Nein. Ich finde schön, dass sie hat mit der Olivia Newton-John mal gesungen. Das finde ich auch wieder eine schöne Geschichte. Schön, und die ist auch vierte geworden bei der Eurovision. Oh. Schon so schließt sich der Kreis. Das ist dann dieses Fachwissen, was niemanden interessiert eigentlich. Mm. Aber ich sage, das ist eine schöne Geschichte, die man präsentieren kann. Und insofern, wie gesagt, ja, auf jeden Fall, Australien war bei mir ganz vorn. Die Finnen haben wir jetzt eigentlich abgehakt, gell? Das war vielleicht auch zu viel, ich weiß es nicht. Mein Papa hat gesagt, die erwürgte oder die drangsaliert die Geige da. Vielleicht war das auch den Leuten zu viel.
1: Ja? Sie hat es immerhin live gespielt.
0: Sie hat es immerhin live gespielt, wobei man wieder dann sagen muss, warum die Luxemburgerin nicht und sie schon. Aber trotzdem, auch das ist ein Aspekt bei der Eurovision heuer, den ich sehr interessant finde, diese Diskussion um das Live-Spielen eines Instrumentes auf der Bühne. Wenn du mich fragst, bitte, das sollen alle jetzt nur mal live spielen. Ja. Wirklich.
1: Die Schweizerin hat ja Gitarre spielen wollen live und haben das dann auch verboten.
0: Ja.
1: Es ist natürlich, wenn alle live spielen zum Anfang, wird es dann organisatorisch ein bisschen schwierig, könnte ich mir vorstellen.
0: Aber ich denke mal, wenn es früher Orchester hinbekommen haben, dann könnte man so einzelne...
1: Ich weiß es nicht.
0: Aber es ist die Frage, auf jeden Fall, aber dass das wieder weg vom Fake, die Stimmen müssen ja stimmen, aber dass ein bisschen weggeht von Fake-Inszenierungen und echte Musik zu erklingen ist, finde ich als durchaus interessanten Aspekt oder wäre Experiment wert.
1: Weil du sagst echt, was ich auch sehr echt gefunden habe und was zum Song Contest ja auch sehr zugehört, was heuer ganz, zumindest ich finde so, ganz extrem aufgefallen ist, dass ganz viele Länder, ich glaube 19 waren es im Endeffekt, in ihren Landessprachen gesungen haben.
0: Absolut gute Entscheidung. Und
1: das finde ich total schön.
0: Man hat auch teilweise die Lieder zuordnen können. Also, ich meine, bei Zypern und Griechenland ist es immer schwierig, ja.
1: Kann
0: das
1: von dort Kaffee und so. Von dir.
0: Ja, ich habe Wette verloren, ja, das muss ich wirklich. Muss ich eingestehen, ja. Das werden wir auch einlösen, ich in dem Fall. Und aber es war wirklich so, dass Albanien hat ein sehr balkanlastiges Lied geschickt, habe ich sehr toll gefunden.
1: Es war aber eine großartige Nummer.

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1: Sagen gleich sowieso, da war auch die ganze Inszenierung so richtig französisch, würde ich sagen. Ja. Also ein wunderschönes Kleid, das war einfach schön.
2: Ja.
1: Und einfach, aber ich wahrscheinlich um 1, 2, 3 Jahre zu spät.
2: Ja. Wie gesagt, das wäre interessant gewesen, wenn sie gegen JJ antreten muss oder gegen Neymar, was dann passiert. Aber für mich war das auch so möglich, dass es gewinnen könnte. Die Televoting-Punkte verstehe ich für Frankreich gar nicht.
1: Viel zu wenig.
2: Also eigentlich 10% von dem, was ich erwartet habe, mindestens. Aber tolle Leistung mit Steigerung und das Regardement. Also es ist wirklich französischer
1: geht's. Großartig gesungen. Hm? Man darf nicht vergessen, die junge Dame ist 17.
2: Ja.
1: 17 Jahre alt. Sage ich jetzt schon mal, große Karriere.
2: Oder die Franzosen sagen, Chapeau.
1: Habe
2: ich kurz mal Französisch. Aber jetzt ist wieder vorbei mit den Kenntnissen. Nein, auf jeden Fall Frankreich unterm Wert geschlagen, eindeutig. Ja, da hätte man noch eine Spaßnummer natürlich. Im Rennen Moldawien war für viele schon eine Nummer, die auch ganz vorne mitspielen wird. Haben sie auch getan.
1: Beim Televoting waren sie gut dabei.

0: Insofern auch ganz klug gesetzt, dass man Bulgarien und Moldawien als Opener für die jeweiligen Semifinale genommen hat, weil da schaltet man nicht ab, weder beim einen noch beim anderen. War ganz clever gemacht. Was ich ja ganz spannend gefunden habe, dass in dem Jahr ja die Länder teilweise zugelost worden sind, die im Semifinale, also in die erste Hälfte oder in die zweite Hälfte beim Grand Final.
1: Okay,
0: und dass es einen Producer's Choice gegeben hat. Aha. Das heißt, die konnten wirklich überall hingesetzt werden. Und war durchaus auch eine interessante Wahl dabei. Man hat halt Deutschland die Todesnummer gegeben, gell? Die zwei.
1: Ja.
0: Man könnte meinen.
1: Böse.
0: Böse von uns, ja. Und dürfte auch Wirkung gezeigt haben, die böse zwei. Ja, es ist, wie gesagt, spannend. Ich weiß nicht, was man tun muss, damit die zwei irgendwann einmal gewinnt, aber es ist schon bemerkenswert, in 70 Jahren
1: noch hat nie noch gewonnen. Nie
0: die Startnummer 2 gewonnen. Also Wahnsinn.
1: Gibt es irgendwas, was dir vielleicht bei all diesen tollen Sachen nicht ganz so gut gefallen hat?
0: Also für 70 Jahre hätte ich mir vielleicht ein bisschen mehr Nostalgie erwartet. Man hätte ruhig...
1: Interval Acts meinst du?
0: Ja, Interval Acts mäßig. Also ich hätte mir gedacht, die älteste noch lebende Jacqueline Boyer mit Tom Billy de Chateau. So eine Bekannte von mir übrigens, die hätte sich sehr gefreut, wenn sie nach Wien eingeladen worden wäre. Und ich denke mir, da hätte man noch viel machen können, sonst Starreigen. Die müssen ja nicht live performen. Ja? Also auch wirklich nur kurz einblenden.
1: Einfach nur da sein.
0: Richtig, einfach nur da sein. Großer, abwesender Johnny Logan für mich.
1: Das stimmt, ja.
0: Große Abwesende für mich, Loreen. Da kann auch eine Ruslana, die ihr Lied singt, nicht darüber hinwegtäuschen. Also weiß ich aber nicht, ob die kommen wäre. Aber da hätte ich in die Richtung, aber um es auch wieder ins Positive zu drehen, eine Vicky Leandros, die nach 59 Jahren, wenn ich mich jetzt richtig erinnere, ja, wenn ich richtig rechne vor allem, wieder in Wien beim Song Contest dabei ist, wo sie im 67er Jahr Vierte geworden ist und damals gesagt hat, ich werde zurückkommen und siegen. Das hat sie ja dann 1972 auch gemacht mit Apretoir. Aber dass die auf der großen Bühne Daniel Amour Bleu, was ein Welthit war, singt, das war schon große Klasse.

0: Also das war für mich so, weil ich sage, aus solchen Stoff wird ein Traum für einen ESC-Fan gemacht. Gell? Also das war, und dann ein goldener Kleid, sie hat natürlich auch mitgespielt und jedes Register gezogen, um legendär zu werden. Also das könnte man ein bisschen, hätte man vielleicht noch ein bisschen nostalgischer machen können. Ich bin mir sicher, da hätten ein paar Fans noch mehr Tränen verdrückt. Man muss aber auch ehrlicherweise sagen, viele sind neu dabei, die interessiert das vielleicht gar nicht, wer 1960
1: kennen Vicky Leandros oder sonst was.
0: Ja. Mit der Vicky Leandros schon Probleme, dass sie kennen, obwohl ich sage, das ist dann wirklich eine große Bildungslücke. Ja, da
1: aber muss
0: gleich zu mir in die Nachhilfestunde.
1: Ja, die haben dann Lordi bekommen.
0: Die haben dann Lordi bekommen, richtig, genau.
1: Bei Lordi natürlich kennt man auch.
0: Die kennt man, es ist auch rüber natürlich in den Legendenstatus, braucht man gar nicht reden. Also ist, der hat die meisten, den größten Abstand zum zweiten. Nicht? Also zum Beispiel bis heute Rekord, ist absoluter Anwärter auch auf Legendenstatus. Natürlich Lordi haben wir eh schon erwähnt. Auch Ruslana als erste Siegerin aus der Ukraine. Ebenso war natürlich da. Und aber ich sag, da hätte man vielleicht noch ein bisschen mehr erzählen können, aber dafür muss ich sagen, waren die Acts sehr, sehr toll in dem Jahr. Was ich zuerst gar nicht so geglaubt habe.
1: Ja, ne? Das ist, aber das, die Erfahrung habe ich gemacht. Ich war ja zum ersten Mal wirklich live beim Song Contest dabei. Und also wenn man sich das vom Fernseher anschaut und wenn man in der Bühne, in der Halle ist, das ist, man glaubt nicht, dass das das Gleiche ist. Das ist, es ist einfach in der Halle eine Stimmung, ein Vibe, der einfach fetzt, der einen einfach mitnimmt. Und ich habe mir das gedacht, ja, da gibt es Nummern, die da wahrscheinlich vom Fernseher jetzt sagst, du, jetzt gehe ich mal aufs Klo, passt schon und das ist das Ding. Aber in der Halle ist jede Nummer gut.
0: Ja. Und ich habe mir angehört, wenn mir echt was einmal gar nicht gefallen sollte, dann schaue ich mir wirklich an, was passiert gerade auf der Bühne. Ja?
1: Genau.
0: Das ist ja auch ganz, ganz spannend.
1: So MD Ninjas.
0: Ja, eben. Also es gibt ja so viel zu beachten bei dem Ganzen. Aber ich gebe dir recht, es waren wenig Klopausen in dem Jahr. Ja, gell? Hatten wir ja sonst immer.
1: Die Briten vielleicht.

0: Aber die haben wenigstens abgeliefert, die Briten. Die haben ihre Rolle erfüllt. Wir haben gesagt, der wird Letzter. Und der ist Letzter geworden. Das Einzige, wo er nicht ganz das eingehalten hat, einen Punkt gemacht.
1: Das stimmt, ja. Wobei er hat mir insofern schon leid getan, weil das habe ich dann nachher erfahren. Ich weiß nicht, ob dir das auch so bewusst ist. Er ist da oben gestanden und während der Punktevergabe und dann irgendwie hat ihn dann sein Team verlassen. Mhm. Und das finde ich dann auch irgendwie öd.
0: Also ich sage dir ganz ehrlich, ich habe ihn auf dem Carpet ja gesehen,
1: ja.
0: Und der hat diese Puppen gehabt. Das ist jetzt wirklich schwer zu beschreiben. Das ist ein Mensch in der Mitte,
1: ja.
0: Der zwei gleich große Puppen davor und hinten hat und der bedient sich mit einem.
1: Ja.
0: Kann man sich das vorstellen?
1: Ja, ja. Ja.
0: Und die sind auf den Carpet gekommen und die Schuhe waren plötzlich alle verdreht von den Puppen. Also die Schuhspitzen vorne waren nach hinten.
1: Ja.
0: Er hat nicht einmal ein Team gehabt, das das für ihn richtet. Was die das komisch aus.
1: Aber schon also da haben wir gedacht,
0: für, ja, unprofessionell. Und für BBC, das ist einer der reichsten Sender, die es in Europa gibt. Aber da haben wir gedacht, das ist schon schlimm, dass der Künstler, der eigentlich wirklich sie präsentieren soll auf den Carpet, konzentrieren muss, wie seien die Schuhspitzen gerichtet von den Puppen, die mitgehen. Und das ist aber sinnbildlich für das,
1: was England anreicht. Er ist dann dort alleine gesessen auf seinem Platz und es war dann wirklich traurig, ist es dann für mich geworden, weil er ist nämlich auch einer der wenigen gewesen, die bei jeder Nummer mitgefiebert haben. Und das hast du gesehen.
0: Ja.
1: Also der ist ja immer vorgestanden und hat mit dann, und gleich mit Moldawien im Übrigen, und er ist dort alleine gesessen und dann ist von der benachbarten Couch ist ist die Delegationsleiterin von den Dänen gekommen. Richtig. Und hat ihn dann rübergesetzt zu ihnen und hat, dass er dort mitfeiern darf. Und das ist dann schon irgendwie.
0: Es ist traurig und schön zugleich. Weißt du, was das ist? Ich rede, du hast ein bisschen schönreden jetzt. Dass die Dänen ihn einfach so ins Herz geschlossen haben, ist auch wieder so ein Zeichen, was die Eurovision sein kann. Sie verbindet Länder. Und das finde ich natürlich super toll, wenn die sagen, bitte komm auf uns, auf unsere Couch, damit es nicht allein sitzt. Und das ist. Das sind so die Geschichten, die Eurovision produziert. Ja? Die kleinen Skandälchen, aber dass es unprofessionell ist, kann ich wirklich nur durch diese Geschichte, die ich da erlebt habe, wirklich untermauern. Und das sollte der BBC nicht funktionieren. Bitte, eigentlich wenn das irgendwann San Marino, okay, irgend oder, na, will ich gar nicht schlecht reden. Ah, San Marino können wir wenigstens noch reden. Die waren zwar nicht im Grand Final, aber ich will sie nicht außer Acht lassen.
1: Ja.

0: habe den Boy George getroffen. Kannst du das
1: vorstellen?
0: Ja. Ich habe gesagt, ich gebe 3 Fotos mit Loreen her, wenn ich einmal mit dem Boy George ein Foto kriege. Ich bin dann früher, wie ich bei zur Revision gefahren bin, da wollte ich immer ein Foto mit jedem und ja, was irgendwie auf der Bühne steht. Und da, meistens habe ich es auch wirklich geschafft. Das ist in den letzten Jahren mir nicht mehr so wichtig. Aber den Boy George.
1: Boy George ist dann doch eine andere Liga. Ja.
0: Das ist eine Legende und plötzlich steht er. Und ich bin zu einer Marino-Party gegangen, haben wir nichts Böses dabei gedacht oder nichts Gutes in dem Fall. Haben gedacht, der wird sicherlich nicht kommen und plötzlich steht er mit mir. Einfach so, ohne Security. Und ich bin ja dann auch nicht, gell? Ich bin frech.
1: Wobei ich ein bisschen schon bei ihm das Gefühl gehabt habe, dass er nicht so ganz genau weiß, wo er da jetzt eigentlich ist.
0: Ja, aber das war überhaupt nicht knapp, gell?
1: Nein, das war deutlich.
0: Aber wie gesagt, nochmal, ich wiederum finde es toll, dass ein arrivierter Künstler wie er, der höchstwahrscheinlich kein Geld mehr braucht, sagt, ich mache das mit, ich nehme das mal mit. Aber überraschend, dass das nicht einmal knapp nicht funktioniert hat. Es hat eindeutig nicht funktioniert.
1: Es wäre, wenn überhaupt, nur der Star-Faktor gewesen. Weil das Lied selber und auch der Auftritt war jetzt, 80er Jahre, hätte ich gesagt,
0: bestenfalls. Ja, halt, wohl groß war.
1: Ja, genau, das ist...
0: Aber wie gesagt, nochmal, der ist vor mir gestanden und singt dann dieses Kamele. Das waren noch tolle Lieder, muss ich sagen. Aber gut, wir kommen wieder zur Eurovision zurück. Gell? Aber das wollte es nur erzählt haben. Auch das ist Eurovision, dass man Künstler trifft, die man vielleicht immer schon sehen wollte. Mhm. Beispiel war bei mir Andrew Lloyd Webber, der einmal irgendwie vor mir steht. Ja, Legendenstatus, kurz kannst du ihn angreifen und so. Mhm. Das ist halt das Tolle
1: an Menschen. Eurovision.
0: Sind Menschen, die gibt's.
1: Ja, die gibt's.
0: Und den Boy George, den gibt's. Und der ist zum Angreifen, der sagt auch nicht nein, wenn er ein Foto will, sondern freut sich sogar. Zumindest so getan, er sagt. Ja. Ist ja auch schon eine Form der Professionalität. Und das war mein Highlight vielleicht.
1: Das auch.
0: Neben meinem Verlobungsring.
1: Ja. Menschen, auch Menschen, sind die beiden Moderatoren. Was sagst du denn zu den beiden?
0: Viktoria Swarovski hat das geliefert, was man gedacht hat, dass sie abliefern. Mhm. Souverän.
1: Ich finde
0: eine Leistung, die einem ESC-Standard entspricht.
1: Ich finde, sie hat besser gesungen, als ich es mir erwartet habe, wenn ich ganz ehrlich
0: bin. Ich bin ein bisschen böse, aber ich muss jetzt auch lachen, weil... Ich habe ja so ein Newsletter geschrieben vorher und habe mich kurz mit ihrer Biografie beschäftigt und da steht wirklich auf Wikipedia Sängerin. Und dann habe ich gesagt, ich habe die noch nie singen gehört. Aber okay, wir wissen, sie kann das jetzt.
1: Also das ist...
0: Aber das war so. Ich habe sie sehr, sehr abgeurteilt. Gleich mal gedacht, okay, Töchterchen aus reichem Hause
1: kann natürlich auch singen. Aber sie kann definitiv singen und sie hat professionell durchmoderiert.
0: Ja.
1: Ganz ohne
0: also
1: Fehler,
0: fehlerfrei. Also das ist ESC-Standard gut, das Englisch. Ich weiß ja nicht, warum Leute ja Englisch kritisiert haben.
1: Das wäre mir jetzt
0: überhaupt nicht notwendig. Ja. Das war wirklich schönes Englisch und dann ist eigentlich erst die Überleitung zum Michael.

0: Nein.
1: Nein.
0: Die lesen vom Teleprompter runter.
1: Gibt's das einen großen Teleprompter bei der zentralen Kamera und unter jeder getragbaren Kamera rennt ein kleiner mit.
0: Ja, richtig, du sagst das. Und ich muss jetzt wieder lachen. Ich bin ja jetzt nicht so alt, gell? Aber ich bin in der Halle gestanden und habe gedacht, ich bin jetzt ungefähr gleich weg wie sie, die beiden vom Teleprompter, und ich bin lesen. Scheiße, Gott sei Dank bin ich nicht
1: Host. Ich brauche da doch eine Brille.
0: Nein, aber ich habe gedacht, boah, ey, Hut ab, weil der Michael ist auch nicht mehr der Jüngste, aber der hat das noch lesen können. Na, auf jeden Fall bitte, ja, es ist so, da ist nichts spontan. Am ersten noch wirklich eine Punktewertung, wenn da echt aus den Ländern was kommt, wo man reagieren muss oder soll oder darf oder kann. Oder
1: wenn nichts kommt, aus welchem Grund auch immer, was nicht der Fall war.
0: Aber genau, dass du es überbrückst. Aber sonst ist jeder Schmäh einstudiert. Und es war auch beim letztjährigen Grand Prix so, ich sage jetzt bloß Grand Prix, weil es in der Schweiz war, und es war auch beim Song Contest in Malmö so, die Petra Mede, die eine grandiose Gastgeberin ist, die Gastgeberin der Eurovision, auch die macht alle Scherze in der Probe gleich. Gell?
1: Ja.
0: Also ich habe zwar einige Leute schon sehr unglücklich gemacht und gesagt, es ist nicht spontan, was da passiert.
1: Es wirkt nur so.
0: Ja. Aber ich hätte ihn mir lustiger vorgestellt.
1: Mhm.
0: Ja, also es ist ich glaube, es ist halt auch wirklich schwierig, in solche Fußstapfen zu treten. Und es ist halt auch wirklich schwierig, eine Jubiläum, was 70 Jahre, das will man vielleicht doch ein bisschen nicht ganz auf, nur lustig machen, sondern auch dem Ganzen schon ein bisschen eine Würde verleihen. Und ich glaube, da ist man dann natürlich schon in einem leichten Korsett drinnen. Aber auch hier, es ist souverän auch gemacht worden. Mir hat nur ein bisschen vielleicht der Wortwitz gefehlt.
1: Mhm. Ja. Wobei ich mir ja immer denke, dass die Moderatorinnen und Moderatoren beim Song Contest eigentlich nur in ihren jeweiligen Heimatländern diskutiert werden. Weil ich glaube nämlich nicht, dass jetzt in Portugal oder in Frankreich oder in Schweden die Moderatoren jetzt so eine wichtige Rolle spielen, wie sie jetzt zum Beispiel bei uns spielen, wenn der Song Contest bei uns ist.
0: Auf jeden Fall. Ich glaube halt, dass Swarovski ein klingender Name war.
1: Ganz
0: also
1: sicher,
0: das ist sicher was weltweit verstanden wird.
1: Klar.
0: Hallo, was haben wir?
1: Dann hat sie, und wenn man es nicht verstanden hat, man hat nur ihre Kleider anschauen müssen. Die haben ganz viele Steinchen von ihr
0: gesprochen. Ja. Also ich wüsste gar nicht, welcher Familienname prominenter gewesen wäre. Mhm. Und ich möchte jetzt auch noch gleich eines sagen. Sie haben trotzdem den Opener gemacht im zweiten Semifinale,
1: der für mich
0: Legendenstatus
1: haben könnte. Absolut. Das Schiff.
0: Das, genau. The Wasted Boat.

0: Das haben sie im Pressecenter schon angekündigt und ich denke mir, was darf Gott ist, was denn das für Scheiß, was ist das Boot, gell? Und habe es dann 2 Stunden später bei den Proben gesehen und habe wirklich so gelacht, weil das ist das, wovon eine Eurovision lebt, wenn man sie über sich selber lustig machen kann. Mhm. Ja? Wenn sich auch eine Nation über sich selber lustig machen kann. Und noch nie sind Horst so durcheinander, so durchnässt, keine Ahnung, oder mit Ruß, was da alles da mitgespielt hat, auf die Bühne gegangen bei der Eurovision und haben ein Semifinale eröffnet. Und das ist schon große Klasse gewesen. Und da hat man gesehen, dass die beiden das können.
1: Absolut, ja. Absolut. So, Bulgarien hat gewonnen. Mhm. Was sagst du zu Bangaranga?
0: Großartige Nummer. Ich meine, im Nachhinein ist man halt schlauer und hat gedacht, jetzt sind 2 Jahre Festivalsongs. Und da meine ich die getragenen Festivalsongs, die auch Stimmakrobatik in sich vereint haben, siegen gewesen. Und dann ist halt jetzt das Partyjahr dran. Mhm. Und ja, ich glaube fast, dass das wieder fürs nächste Jahr wegweisend ist, weil es war schon immer so. Wie Poupée Désir, Poupée des Songs gewonnen hat, waren dann die Puppenlieder und 2 Jahre später hat nämlich Puppet on a String gewonnen. Mhm. Gell? Und so ist es auch hier. Dann nach Merci Cherie waren ein paar ruhigere Sachen drinnen. Und ich gehe fast davon aus, Nemo hat den JJ auch ein bisschen im Schlepptau gehabt. Und ich gehe jetzt fast davon aus, dass nächstes Jahr ein bisschen ein Party-ESC wird, was ich mir gut in Bulgarien vorstellen kann.
1: Also in Bulgarien kann ich mir das sehr gut vorstellen. Ja? Also, unser nächster Stopp ist dann Party in Sofia.
0: In Sofia. Ich habe mich schon erkundigt. Hotel

0: Preise noch okay. Übrigens, für alle, die das hören, aber trotzdem nie die Nerven wegschmeißen. Auch in Wien war es so, zum Schluss hat man sehr wohl die Hotels zu normalen Preisen bekommen. Also bitte nie die Nerven wegschmeißen. Flug kann man schon buchen, wenn es geht. Geht schon.
1: Ja, ja, das Datum steht ja noch nicht fest.
0: Ja, naja, es sei denn, du tust wirklich...
1: Es wird Mitte Mai werden.
0: Du verlässt dich darauf, dass es die Eisheiligen sind. Das tut
1: es
0: nicht so wirklich
1: mal. Es wird, also es wird...
0: Also in den letzten Jahren war es immer so die dritte Woche.
1: 15. oder 16. Mai sein oder die Woche drauf. Also eins von den beiden.
0: Das stimmt schon, da haben wir leichte Unsicherheit. In den letzten Jahren war das so auch in der Regelmäßigkeit da, weil da auch so viele andere Sendungen sind, die schon sehr getaktet sind. Aber ich freue mich richtig auf Bulgarien.
1: Warst du schon mal in Bulgarien?
0: Ich war... Ja, und zwar in Varna.
1: Mehr. Ja, schön, ja, das ist schön dort. Ja,
0: wirklich schön. Aber ich hätte auch nach Sofia schon sollen und das war meine Corona-Geschichte. Jeder hat so Corona-Geschichte. Das war eine der Sachen, die da ins Wasser gefallen ist. Was ich noch sagen wollte, Halle habe ich mich schon informiert. Die ist größer als die Wiener Stadthalle.
1: Okay.
0: Ja. Und ganz ehrlich, also wir wissen ungefähr das Preisniveau, was jetzt die Tickets kostet haben.
1: Das wird sicher billiger sein.
0: Das wird billiger sein, weil sonst haben wir bei einer Monatssalär, was drauf geht für einen Bulgaren oder Bulgarin. Und das wird es höchstwahrscheinlich nicht spielen. Und sie werden nicht unterschiedliche Preise für Norweger machen oder für einen Österreicher. Das darf ja nicht sein. Deswegen, ja, also ich freue mich drauf und ich denke, dass die das gut machen können. Nur eines ist schon so, die Latte liegt verdammt hoch. Also was hier wirklich die Stadt Wien, der österreichische Sender zustande gebracht haben, diese Professionalität und das wünsche ich den Bulgaren und Bulgarinnen, dass sie es gut hinkriegen nächstes Jahr. Aber die Latte liegt hoch.
1: Die Latte liegt hoch, aber ich denke, wir werden auch nächstes Jahr einen ganz tollen Song Contest erleben werden.
0: Auf jeden Fall.
1: Und ich sage jedenfalls danke für die letzten Wochen.
0: Ja, für die ich bin tollen jetzt fast Gespräche. Ein bisschen traurig und werde nostalgisch, gell? Ich sage es jetzt ganz ehrlich, wie es ist. Wir haben wirklich schöne Zeiten miteinander verbracht. Ich möchte nochmal sagen, es macht halt immer Spaß, wenn man mit Menschen arbeiten kann, die wirklich die Eurovision verstehen oder verstehen, probieren. Ja, du verstehst sie übrigens. Ja.
1: Dankeschön.
0: Du bist nicht Zweiteres, ja. Nicht, dass du das so verstehst. Und es ist einfach wirklich toll, weil ich habe natürlich auch viele Interviews jetzt in letzter Zeit gegeben, wo ich einfach merke, die Menschen machen das, weil sie es müssen. Mhm. Ja. Und das Gefühl habe ich nie gehabt. Ich habe es immer toll gefunden und ich glaube, das hat gut harmoniert mit uns beiden. Und wenn die Leute mehr über die Eurovision jetzt gelernt haben, dann freut mich das und bitte eines nie vergessen, wer die Eurovision zu ernst nimmt, ist ein falscher Dampfer. Ich sage das immer wieder und werde nicht müde, das zu betonen.
1: Das waren sehr schöne Schlussworte. Ich sage danke und wir sehen uns dann im nächsten Jahr in Sofia.
0: Ich freue mich schon.
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1: Die Nachricht mit Matthias Schmelzer. An den Sparplänen für die Unis gibt es weiter Kritik. Über die genauen, längerfristigen Budgetkürzungen wird nach heftigen Protesten erst im Herbst entschieden, wie SPÖ-Wissenschaftsministerin Eva-Maria Holzleitner heute bekannt gab. Das sei ein schlechtes Zeichen, sagt die stellvertretende grüne Klubobfrau Siegfried Maurer.
2: Ich beschäftige mich seit 20 Jahren mit Unipolitik und bin politisiert über Kürzungen an den Unis. Und ich kann mich nicht erinnern, dass es in den letzten Jahren jemals so einen großen Aufschrei gegeben hat. Und ich habe auch jetzt noch mit Rektoren und mit Wissenschaftlerinnen und so weiter telefoniert. Die sind alles andere als beruhigt. Es wird jetzt auf den Herbst verschoben, aber damit sind die Kürzungen ja nicht vom Tisch.
1: Sagt die stellvertretende grüne Klubobfrau Sigrid Maurer. Beim NATO-Außenministertreffen in Schweden wird die Teilnahme von US-Außenminister Marco Rubio als gutes Zeichen gewertet. Für Verwirrung haben die USA gesorgt, dass sie im Vorfeld sowohl den Abzug als auch die Stationierung von US-Truppen in Europa angekündigt hatten. Der deutsche Außenminister Johann Wadephul will jedenfalls das europäische Engagement für die Ukraine weiter verstärken.
3: Mit Blick auf die Stärkung der Sicherheit Europas, der ja auch die Stärkung des europäischen Pfeilers in der NATO dient, schlagen wir vor, die Zusammenarbeit mit der Ukraine weiter zu intensivieren.
1: Und am NATO-Gipfel im Juli in der Türkei soll der ukrainische Präsident Volodymyr Zelensky ebenfalls teilnehmen. Nach Österreich. Vorigen Sommer ist ein Zug in einem Tunnel im Westen von Wien stecken geblieben. Die Rettungsaktion für die 400 Passagiere hat daraufhin viel zu lang gedauert und Ermittlungen nach sich gezogen. In einem Zwischenbericht wird nun scharfe Kritik an den ÖBB laut. Martin Rauter berichtet.
4: Stromausfall im Wienerwaldtunnel vor Wien. Die Passagiere stranden im Dunkeln, ohne Licht und Toiletten. Es folgt ein laut Zwischenbericht chaotischer Rettungseinsatz. Über 7 Stunden wird es dauern, bis die Fahrgäste den Tunnel verlassen können. Zentraler Kritikpunkt, ein zu wenig geschultes Bahnpersonal. ÖBB-Sprecher Bernhard Rieder widerspricht.
5: Alle Mitarbeiter durchlaufen Fortbildungen, Weiterbildungen, die alle relevanten Sicherheitsthemen beinhalten. Das passiert 2-mal im Jahr.
4: Praktische Übungen gibt es während der Grundausbildung, danach offenbar nur mehr Theorie, kritisiert auch Gewerkschafter Roman Hebenstreit im Ö1-Mittagsjournal.
6: Ich kenne niemanden, der durch eine theoretische Unterweisung schwimmen gelernt hat. Und es ist eben Faktum, dass diese praktischen Unterweisungen nur im Zuge der Grundausbildung stattfinden und danach nicht.
4: Die ÖBB geben an, ihre Sicherheitskonzepte zum Teil bereits überarbeitet zu haben.
1: Bei einer Pipeline-Explosion in Ungarn ist heute ein Arbeiter ums Leben gekommen. 9 weitere wurden verletzt. Der staatliche Ölkonzern MOL spricht von einem Betriebsunfall während der Wartung einer Leitung in dem Werk nördlich von Debrecen. Das waren die Nachrichten mit Matthias Schmelzer. Zum Wetter.
7: Ganze 80 cm Wasserhöhe fehlen dem Bodensee derzeit auf Mittelwasser. 14 cm sind es am Neusiedlersee und auch der Ossiacher See ist so niedrig wie selten im Mai. Und auf Regen müssen wir noch länger warten. Das lange Wochenende wird nämlich sommerlich. Spätestens am Sonntag knacken wir das erste Mal in diesem Jahr die 30-Grad-Marke, die dann gleich in einigen Regionen. Und dazu gibt's viel Sonne, tagelang. Morgen noch ein paar dichtere Quellwolken in der Osthälfte Österreichs. So viel zum Wetter von Carmen Schüssling.
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1: Die Nachricht mit Matthias Schmelzer. Heute ist Samstag, der 23. Mai. In den USA hat die Koordinatorin der Geheimdienste überraschend ihren Rücktritt angekündigt. Tulsi Gabbard hatte diesen wichtigen Job seit Beginn von Donald Trumps zweiter Amtszeit inne. Als Grund für ihren Rücktritt nennt Gabbard die Krebserkrankung ihres Mannes. Zuletzt hat es zwischen der wichtigen Beraterin und dem US-Präsidenten aber auch zunehmend inhaltliche Differenzen gegeben. Aus Washington, Christoph Kohl.
2: Sie müsse sich aus dem öffentlichen Dienst zurückziehen, um an der Seite ihres Mannes zu sein, der an einem seltenen Knochenkrebs erkrankt sei, schreibt Tulsi Gabbard in ihrem Kündigungsschreiben an Donald Trump. Gabbard stand an der Spitze der US-Geheimdienste und war somit eine wichtige Beraterin des Präsidenten. Als Veteranin und ehemalige Abgeordnete der Demokraten, die 2024 zu den Republikanern gewechselt ist, hat sich Gabbard stets gegen militärische Interventionen im Ausland ausgesprochen. In Sachen Irankrieg war sie mit Donald Trump nicht immer auf einer Linie und daher im Weißen Haus zuletzt etwas im Abseits. Dennoch meint Trump zum Abschied, dass Gabbard eine hervorragende Arbeit geleistet habe.
1: An den Sparplänen für die Unis gibt es weiter Kritik. Die stellvertretende grüne Klubobfrau Sigrid Maurer sagt in der ZIP 2, die Regierung setze mit ihrer Sparpolitik die falschen Prioritäten, auch wenn die Entscheidung über Budgetkürzungen bei den Unis auf Herbst verschoben worden sei. Die Entscheidung über den künftigen ORF-Chef oder die künftige ORF-Chefin, die rückt jedenfalls näher. Bis kommenden Donnerstag läuft noch die Bewerbungsfrist. Nach ORF-Magazinchefin Lisa Dotzauer steigen nun auch der frühere Vorstand der Privatsendergruppe Pro7Sat1 Markus Breitenecker und Ex-Henkel-Kommunikationschef Ernst Primosch ins Rennen um die ORF-Führung ein. Maximilian Bieger berichtet.
3: Mit einem rund dreiminütigen Online-Video hat der Medienmanager Markus Breitenecker bekannt gegeben, ORF-Chef werden zu wollen. Sein Konzept trägt den Titel »Ein souveräner ORF vom Marktführer zum Marktmotor«.
4: Ich bin der Überzeugung, wir brauchen einen starken und souveränen ORF, der uns durch diese Zeit trägt.
3: Antreten will auch der ehemalige Kommunikationschef von Henkel, Ernst Primosch. Er sieht sich selbst als parteilosen Mann der Wirtschaft mit starkem Medienbezug. Bereits am Dienstag hat die Chefin der ORF-TV-Magazine Lisa Dotzauer bekannt gegeben zu kandidieren. Als Favorit für den ORF-Generalsposten wird unterdessen APA-Geschäftsführer Clemens Bick gehandelt. Er hat aber noch nicht bekannt gegeben, ob er antritt. Und auch die amtierende Generaldirektorin Ingrid Thurnherr hält sich über einen möglichen Antritt bedeckt.
1: Die geplante Beleglotterie, mit der die Regierung mehr Menschen motivieren wollte, ab Oktober digitale Rechnungen zu nutzen, wird doch nicht kommen. Nach einem Bericht der Kronenzeitung will das Finanzministerium stattdessen mit anderen Maßnahmen die Einführung des digitalen Belegs begleiten und gleichzeitig Steuerbetrug bekämpfen. Über die Beleglotterie sollten unter allen Personen, die ihre Rechnungen beim Finanzministerium etwa über Finanzonline einreichen, jeden Monat 100 Gewinne zu je 2.500 Euro und bei möglichen Bonusziehungen 2 Gewinne von jeweils 250.000 Euro verlost werden. Zum Fußball. Seit einigen Stunden ist es offiziell. David Alaba und Real Madrid gehen ab Sommer getrennte Wege. Christoph Ott.
5: Der 33-jährige Wiener hat für Real Madrid in 5 Jahren 131 Spiele bestritten und mit den Madrilenen 11 Titel gewonnen. Unter anderem zweimal die Champions League, die spanische Meisterschaft und einmal den spanischen Cup. In einem emotionalen Video gespickt mit zahlreichen Highlights hat Real den Abschied bekannt gegeben. Morgen wird Alaba dann im Santiago Bernabeu im letzten Liga-Heimspiel verabschiedet. Wo der 33-Jährige nach der WM seine Karriere fortsetzt, ist noch offen. Der Wiener wird laut spanischen Medienberichten zum Beispiel mit italienischen Vereinen wie Inter Mailand und Juventus Turin in Verbindung gebracht.
1: Zur Kultur. Die österreichische Regisseurin Sandra Wollner erhält für den Film Everytime bei den Filmfestspielen von Cannes den Hauptpreis in der wichtigsten Nebenschiene Un Certain Regard. Und in Wien wurden am Abend die 75. Wiener Festwochen eröffnet. Das waren die Nachrichten mit Matthias Schmelzer zum Wetter.
6: Die nächsten Stunden verlaufen meist klar und damit starten wir tagsüber dann meist sonnig in das lange Pfingstwochenende, wenn auch noch frisch. Zur Sonne kommen am Nachmittag ein paar dichtere Quellwolken, vor allem vom Mühlviertel bis ins Burgenland. Die Temperaturen erreichen 22 bis 29 Grad. Spätestens am Sonntag knacken wir dann das erste Mal in diesem Jahr die 30-Grad-Marke und das gleich in mehreren Bundesländern. Es wird also ein Badetag. Und auch der Pfingstmontag geht sonnig und sehr warm bis heiß weiter. So viel zum Wetter von Carmen Schüssling.
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1: Im Studio ist Theresa Eder. Es ist 1 Uhr. Viele kennen diese Situation. Man steht unter Druck und ist gestresst und plötzlich fällt es schwerer, sich zu konzentrieren oder einen klaren Gedanken zu fassen. Ein internationales Forschungsteam hat jetzt untersucht, warum das so ist und wie das menschliche Gehirn auf akuten Stress reagiert. Mehr von Marlene Nowotny.
2: Kommt es zu akutem Stress, etwa durch eine Gefahr im Straßenverkehr, unerwartete Schmerzen, Prüfungsangst oder kurzfristige Deadlines, schüttet der Körper Stresshormone aus. Das treibt den Puls nach oben, beschleunigt die Atmung und, das zeigt die aktuelle Studie, beeinflusst den Hippocampus, also jene Hirnregion, die für Informationsverarbeitung und Gedächtnisbildung zuständig ist. Hier lasse die Aktivität unter akutem Stress nach, sagt der Hirnforscher Kai Schüren von der Universität Hamburg. Das könne etwa bei Menschen, die unter Stress lernen, bedeuten,
3: dass man vielleicht nicht Zugriff auf die Informationen hat, die man im Vorhinein schon gelernt hat und dann vielleicht nicht so gut das Neugelernte integrieren kann mit alten Informationen.
2: Hier können Atem- und Achtsamkeitsübungen helfen, sagt Schüren, also Entspannungstechniken, die Ausschüttung von Stresshormonen bremsen.
1: Vor knapp 30 Minuten ist in Texas die Starship-Rakete von Elon Musks Weltraumunternehmen SpaceX gestartet. An Bord sind 20 nachgebildete Starlink-Satelliten. Diese sollen auf der anderen Seite der Welt ausgesetzt werden. Der Testflug hätte ja eigentlich schon gestern stattfinden sollen. Er ist wegen Problemen mit der Startrampe aber abgebrochen worden. Und heute Abend trifft Österreich bei der Eishockey-Weltmeisterschaft auf Deutschland. Christoph Ott, mit einem Sieg könnten die Österreicher den Viertelfinaleinzug fixieren.
4: Nach zwei Ruhetagen geht das Team von Roger Bader mit neuem Elan in das Duell mit Deutschland. Das Thema möglicher Viertelfinaleinzug will der Teamchef aber bewusst von der Mannschaft fernhalten.
5: Unser Ziel ist einfach ein Sieg gegen Deutschland. Wir wollen morgen gewinnen, wir konzentrieren uns nur auf dieses kleine Foto, Deutschland schlagen und dann würde sich dann automatisch das ergeben. Ja.
4: Die Deutschen stehen nach nur einem Sieg aus 5 Spielen unter Zugzwang und haben anders als Österreich auch gegen Lettland verloren. Dennoch sieht der Vorarlberger Dominik Zwerger die Rollen klar verteilt.
6: Wir wissen, wie gut die Deutschen sind. Sie sind definitiv der Favorit, wir sind der Underdog, aber in der Rolle fühlen wir uns wohl und werden wir alles geben, um das Beste rauszuholen.
4: Schon ein Punkt könnte Österreich für einen erneuten Viertelfinaleinzug reichen. Das Spiel gegen Deutschland ist ab 20.20 Uhr live zu sehen in ORF 1.
1: Jetzt zum Wetter mit Michi Mattern.
7: Heute scheint im Großteil Österreichs wieder von früh bis spät die Sonne. Nur von Oberösterreich bis ins Burgenland ziehen am Nachmittag, so wie gestern, vorübergehend etwas dichtere Quellwolken durch. Bei nur wenig Wind erreichen die Temperaturen sommerliche 22 bis 29 Grad, in Nordtirol vielleicht sogar den ersten 30er des Jahres. Am Pfingstsonntag und Pfingstmontag gibt es weiterhin Sonne pur, nur geringe Gewittergefahr und für Ende Mai außergewöhnlich heiße 24 bis 32 Grad, also perfektes Bade und Bergwetter.
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1: Im Studio ist Theresa Eder. Es ist 2 Uhr. Am Abend hat es in einem Pflegeheim im Bezirk Villach gebrannt. Rund 100 Bewohnerinnen und Bewohner mussten evakuiert werden. Etwa 20 Menschen wurden laut Rotem Kreuz zur Abklärung in umliegende Spitäler gebracht. Die Einsatzkräfte sind zu einem Großeinsatz ausgerückt. Feuerwehreinsatzleiter Manfred Brugger sagt:
2: Der Brand hat sich im Keller abgespielt, in den auch noch Bewohnerräumen. Dort ist der Brand ausgebrochen. Zur genauen Brandursache können wir natürlich noch nicht sagen. Das sind Ermittlungen jetzt von der Exekutive. Die größte Herausforderung ist, dass wir alle herausbekommen, schauen, dass wir alles hundertprozentig abdecken können. Und das haben wir in kürzester Zeit geschafft. Es ist auch die Brandbekämpfung in kürzester Zeit durchgeführt worden und Brand ausgegeben, circa eine halbe Stunde später.
1: Hilfsorganisationen schlagen Alarm. Die Ernährungssituation in Ostafrika spitzt sich zu. Denn aufgrund des Irankriegs bleiben viele Hilfstransporte aus und auch die steigenden Preise bei Düngemittel und Treibstoff verschärfen die Situation dramatisch. Denise Lekart berichtet.
3: Weltweit sind die Folgen des Irankriegs spürbar, sagt Martin Frick vom Welternährungsprogramm der UNO.
4: Wir rechnen damit, dass dieser Krieg im Iran bis zu 45 Millionen Menschen weiter in den Hunger treiben wird.
3: Ostafrikanische Länder wie Somalia oder der Sudan sind besonders betroffen. Düngemittel hängen in der Straße von Hormus fest, Felder können nicht bestellt werden. Bald könnten in Somalia fast 2 Millionen Kinder akut unterernährt sein. Die Hilfslieferungen stocken nicht nur wegen blockierter Seewege. Wegen steigender Rüstungsausgaben gäbe es immer weniger Geld.
4: Zum Vergleich, ein Tag Krieg im Iran kostet 2 Milliarden Dollar. Eine Woche Krieg wäre im Prinzip das Geld, was wir bräuchten, um 110 Millionen Menschen ein Jahr zu ernähren.
3: Beim Irankrieg ist kein Ende in Sicht, mit massiven Folgen für die Menschen in Ostafrika.
1: Und auf dem berühmten Walk of Fame in Hollywood ist ein weiterer Stern hinzugekommen, und zwar für Popsängerin Miley Cyrus. Die 33-Jährige ist unter anderem durch Songs wie Wrecking Ball oder diesen hier bekannt. Die Gen Z kennt sie womöglich auch aus der TV-Serie Hannah Montana. Ihr Stern ist mittlerweile die 2845. Plakette auf dem berühmten Gehsteig. Jetzt zum Wetter mit Michi Mattern.
5: Im Großteil Österreichs geht es heute wieder strahlend sonnig durch den Tag. Das aber nicht überall, denn vor allem von Oberösterreich bis ins Burgenland ziehen am Nachmittag vorübergehend etwas dichtere Quellwolken durch. Die Temperaturen legen weiter zu, Höchstwerte 22 bis 29 in Nordtirol, eventuell sogar 30 Grad, und in 2000 Meter hat es zwischen 8 Grad am Schneeberg